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1: Um 6 Uhr mit Beate Rüsapp. Die Deutsche Bahn hat in der ersten Jahreshälfte offenbar zum ersten Mal seit 7 Jahren Gewinn gemacht. Wie die Bild und der Spiegel berichten, hat die Bahn einen Überschuss im dreistelligen Millionenbereich erzielt. Aus der NDR Nachrichtenredaktion Janine Artist.
2: Die Bahn soll auch einen Fahrgastrekord verzeichnet haben. Im ersten Halbjahr haben demnach 960 Millionen Fahrgäste DB-Züge genutzt. Das sei der höchste Wert seit der Corona-Pandemie. Im vergangenen Jahr waren es im selben Zeitraum 17 Millionen Reisende weniger. Hauptgrund für den Anstieg sind nach Einschätzung des Unternehmens die hohen Kraftstoffpreise. Zahlreiche Pendler seien vom Auto auf die Bahn umgestiegen. Das gleiche gelte auch für den Fernverkehr. Bahnchefin Palla will die Halbjahreszahlen heute offiziell vorstellen.
1: Mehrere Länder in Europa haben mit immer mehr Waldbränden zu kämpfen. Eine Hitzewelle und kräftiger Wind haben die Feuer entfacht. Tausende weitere Menschen wurden in Sicherheit gebracht. Aus der NDR Nachrichtenredaktion Jenny Kallenbrunnen.
3: In Frankreich, Spanien, Griechenland und der Türkei kämpfen Einsatzkräfte gegen Feuer. In allen 4 Ländern flammten zudem neue Brände auf. In Frankreich brennt es in 3 zusätzlichen Regionen, unter anderem nahe der Großstadt Dijon. Im Nordwesten von Spanien brennt ein Nationalpark an der Grenze zu Portugal. 950 Menschen wurden in der betroffenen Region laut Polizei in Sicherheit gebracht, darunter Bewohner eines Pflegeheims. Auch im Westen und Süden der Türkei bekämpft die Feuerwehr seit Tagen mehrere Brände, die auch Wohngebiete erreichten. In Griechenland wüten ebenfalls mehrere Waldbrände, der schwerste im Süden der Insel Kreta. Dort sind 2 Feuerwehrleute bei Löscharbeiten gestorben.
1: Angesichts der neuen Hitzewelle fordert der Deutsche Städtetag, dass Bund und Länder mehr für die Klimaanpassung tun. Hauptgeschäftsführer Schuchardt sagte dem Redaktionsnetzwerk Deutschland, es müssten bundesweit Milliardensummen investiert werden. Die Städte könnten das nicht allein stemmen. Man müsse ganz grundsätzlich schauen, wie die notwendigen Ausgaben für Klimaschutz und Klimaanpassung organisiert werden. Als Beispiele nannte Schuchardt die Entsiegelung von Böden und mehr Grün in den Städten. Zum ersten Mal seit fast einer Woche hat das US-Militär nach eigenen Angaben wieder Ziele im Iran attackiert. Das zuständige Regionalkommando teilte mit, dass damit eine starke Antwort auf iranische Angriffsversuche auf US-Stützpunkte in der Region gegeben werden solle. Gestern hatte das Militär bekannt gegeben, dass mehrere Raketen aus dem Iran abgefangen worden seien. Heute ist der sogenannte Erdüberlastungstag. Er wird jährlich von der Organisation Global Footprint Network berechnet und bezeichnet den Tag, an dem die Menschheit über ihre Verhältnisse lebt, weil die natürlichen Rohstoffe, die die Erde innerhalb eines Jahres erneuern kann, aufgebraucht sind. Aus der ARD-Klimaredaktion Stefanie Peik.
4: Für ihren Konsum in diesem Jahr bräuchte die Menschheit demnach eigentlich nicht nur eine Erde, sondern noch fast eine Dreiviertelerde dazu, konservativ gerechnet. Wenn alle so leben würden wie die Menschen in Deutschland, wären sogar knapp 3 Erden nötig. Immerhin, das Datum des Erdüberlastungstags hat sich in den letzten Jahren kaum mehr zeitlich nach vorne bewegt. Das sei aber kein Grund zur Entwarnung, sagt das Global Footprint Network, denn die ökologischen Schulden, die wir Jahr für Jahr machen, summierten sich. Die Berechnungsmethode für den Erdüberlastungstag wird immer wieder kritisiert. Anschaulich ist das Bild auf jeden Fall.
1: FIFA-Präsident Infantino verteidigt sein Vorhaben, Anteile an der Fußball-WM an private Investoren zu veräußern. Es sei eine Gelegenheit, aber keine Verpflichtung, sagte Infantino in einem Video des Fußball-Weltverbands. Aus der NDR-Sportredaktion Mats Nickerson.
5: Infantino betonte, dass es sich beim Anteilsverkauf um einen Vorschlag handele. Er verwies auf den demokratischen Beratungsprozess. Laut internationalen Medienberichten sollen die Mitgliedsverbände bis zum 19. September zustimmen. Ihnen seien dabei hohe Zahlungen aus den Anteilsverkäufen in Aussicht gestellt worden. Der Europäische Fußballverband UEFA hatte die FIFA-Pläne hart kritisiert. Heute soll eine Sitzung mit Vertretern aller 55 europäischen Verbände folgen, um das gemeinsame Vorgehen abzustimmen. Das bestätigte der norwegische Fußballverband. Norwegen hatte sich wie der DFB in der Vergangenheit mehrfach kritisch positioniert, unter anderem zur Vergabe des FIFA-Friedenspreises an US-Präsident Trump.
1: Das waren die Nachrichten. Das Wetter in Norddeutschland. Längerer Sonnenschein, später wolkiger und zunehmend schwül. Schauer- und Gewitterrisiko. Höchstwerte bis 23 Grad auf Sylt, bis 37 Grad in Schöningen. Morgen leicht wechselhaft und kühler, einzelne Schauer und Gewitter sind möglich, maximal 20 bis 30 Grad. Am Sonnabend Sonne und Wolken mit einzelnen Schauern oder Gewittern bei 20 bis 26 Grad. Es wird jetzt 6.05 Uhr.
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6: Mit Felix Oehlmann. Das Catering-Unternehmen GFB mit Sitz in Leipzig übernimmt nächstes Jahr für zunächst 2 Jahre die Mittagsverpflegung der städtischen Schulen und Kitas. Das hat jetzt die Hildesheimer Stadtverwaltung nach dem offiziellen Ende des Vergabeverfahrens bestätigt. Sozialdezernent Malte Spitzer äußerte Verständnis für die Enttäuschung regionaler Anbieter. Das Vergaberecht habe der Stadt aber eine europaweite Ausschreibung vorgeschrieben. Die Veranstalter des Mera Luna Festivals rufen die Besucherinnen und Besucher auf, bei der Anreise per Auto oder Motorrad am Freitag nächster Woche die Nunav-App zu nutzen. Diese berücksichtige aktuelle Sperrungen und Auslastungen und berechne eine optimale Route für die Anfahrt, heißt es auf der Festival-Homepage. Hintergrund sind sowohl aktuelle Baustellen wie auch die Erfahrungen der Vorjahre. Im letzten Jahr war es zu teils chaotischen Verkehrsverhältnissen rund um das Festival gekommen. Ein psychisch auffälliger Mann ist diesen Dienstagvormittag auf einen Bogen der Römerringbrücke geklettert. Deshalb wurde vorübergehend sowohl der Straßen- als auch der Bahnverkehr unter der Brücke gestoppt. Nachdem er heruntergekommen war, wurde der Mann in ein Fachkrankenhaus gebracht.
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7: 6:07 haben wir es. Verkehrsmeldungen? Keine aktuell. Aber natürlich stehen auch heute wieder Busausfälle an beim SVHI. Es betrifft heute die Linien 2, 3, 4, 5 und 6. Teilweise aber erst ab dem Nachmittag bzw. Abend. Erst auf der Linie 5 hat es schon angefangen. Da steht der nächste Ausfall an um 6:18. Danach gibt es immer eine Pause bis in den Mittag. Bei der Linie 4, da beginnt es in der 7-Uhr-Stunde. Da haben wir einen Ausfall um 7:18, die 4 ab Hauptbahnhof und um 7:38 selbe Richtung. Das sind jetzt erstmal die nächsten Ausfälle. Ich erhalte Sie up to date, falls sich da noch irgendwas ändert, falls es mehr werden sollte. Oder dann auch entsprechend weniger, eventuell. Ich wünsche auf jeden Fall allen, die so früh schon unterwegs sind, aktiv, passiv, wie auch immer, dass sie gut und sicher und pünktlich ans Ziel kommen.
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7: Einen schönen Donnerstagmorgen. Mein Name ist Alexander Polikowski und ich begleite Sie durch die kommenden Stunden. Und heute legt die Hitze nochmal nach. Es ist jetzt schon ein ziemlich warmer Start in den Tag. Zum Wetter sage ich aber gleich noch ein bisschen mehr.

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Warm genug dürfte es für viele von Ihnen wahrscheinlich schon sein. Einige sind ja schon draußen unterwegs gewesen. Wir haben schon fast die 20-Grad-Marke erreicht draußen. 37 Grad, das ist der heißeste Tag in dieser Woche. Ordentlich Sonnenschein gibt es dann auch erstmal, aber Regen und Gewitter, die warten schon auf uns. Auch der Wind kann dann teilweise richtig stürmisch ausfallen. Das kann bereits so ab dem Nachmittag anfangen, so ab 14 Uhr tatsächlich, je nachdem, wo man sich in der Region befindet. Es ist wahrscheinlicher, dass es eher am späteren Nachmittag bzw. vielleicht so zum Abend 17 Uhr, 18 Uhr passiert. Aber je nachdem, was bei Ihnen vielleicht lose rumsteht, vielleicht im Garten oder auf dem Balkon, das könnte ansonsten weggeweht werden bzw. dann auch gut nass geregnet werden. Also stellen Sie sich dann so ab dem, ich sag mal, ab der Nachmittagszeit darauf ein, dass man sich entweder ein bisschen abkühlen lassen kann vom Regen oder sich zumindest einen Schirm nimmt, den dann aber ein bisschen besser festhalten sollte.

0: Vor einem Vierteljahrhundert ist ein Album rausgekommen, das hat für manche die Rockmusik gerettet. The Strokes haben ihr Debüt rausgebracht. Is This It? Und unser Sendungsmacher Melf Sorgenfrei, der wirft jetzt einen Blick zurück.
1: Anfang der 2000er sah es für Rockfans eher düster aus. Die Charts waren dominiert von Boybands, Hip-Hop und dem für die Zeit üblichen Phänomen namens New Metal, zu dem Bands wie Limp Bizkit oder Linkin Park gehörten. The Strokes aus New York standen aber eher auf Rockmusik aus den 60ern und 70ern, wie den Doors und Velvet Underground. Während in den 2000ern Musik sehr stark überproduziert war und komprimiert wurde, wollten die Strokes lieber einen raueren Ton, der näher an ihrer Live-Performance war.

Band bestand aus Schulfreunden um Sänger Julian Casablancas. Komplettiert wurden sie durch Alban Hammond Jr., den kannte Julian von der gemeinsamen Zeit in einem Internat in der Schweiz. Der Gitarrist ist der Sohn von Albert Hammond, der unter anderem mit It Never Rains in Southern California einen großen Hit hatte. Sie probten im Music Building in Manhattan, machten sich dort einen Namen und hatten immer größere Konzerte, bald auch eine kleine Tour in England. Sie nahmen ein Demo auf, das bis zum britischen Label Rough Trade Records durchkam, woraufhin ein Wettstreit unter den Plattenfirmen um die Band ausbrach. Rough Trade sicherte sich das Geschäft in Großbritannien, während Major Label RCA Records sich weltweit um die Band kümmerte. Als Produzent wurde Gil Norton verpflichtet, der hatte immerhin schon erfolgreich mit den Pixies und den Foo Fighters gearbeitet. Allerdings klangen die Songs bei ihm zu glatt und die Strokes beendeten die Zusammenarbeit.

Mit Gordon Raphael, mit dem sie bereits ihre Demo aufnahm, konnten sie besser zusammenarbeiten. Dabei half auch ihr Mentor J.P. Bowersock, der sowohl ihr Gitarrenlehrer war, als auch zwischen der Band und Produzent bei technischen Fragen vermitteln konnte. Casablancas wollte, dass das Album klingt wie von einer Band aus der Vergangenheit, die in die Zukunft gereist ist, um ihr Album zu machen. Die Texte handeln von Leben und Beziehungen junger Menschen in New York und den Seltsamkeiten des modernen Lebens. Heraus kam einfache, geradlinige Rockmusik, hier und da ein Gitarrensolo, dazu der nuschelige Gesang von Casablancas, der manchmal auch verzerrt ist. Das Album schlug total ein, wurde zu einem Kritikerliebling, mehrere Zeitschriften wählten es zum Album des Jahres, der NME sogar als bestes Album der Dekade. Auch die Verkäufe liefen sehr gut. Die Strokes waren somit die Vorreiter des Rock-Revivals der 2000er, zu dem auch unter anderem The White Stripes, The Libertines und The Hives gehörten. Handgemachte Rockmusik war wieder populär. Auch ihr Aussehen war stilprägend, dazu gehörten enge zerrissene Hosen, Chucks, lange Haare und ein genereller Secondhand-Look.

0: Nach ihrem Debüt veröffentlichten die Strokes 2003 ihren Nachfolger Room on Fire, das ebenfalls gut ankam. Mehrere Alben sollten folgen, dazwischen gab es immer mal wieder längere Pausen und Zeit für Soloausflüge der einzelnen Mitglieder. Das neueste Album der Band erschien vor einer Woche, es heißt Reality Awaits und wurde von Rick Rubin produziert. Songs aus ihrem Debüt gehören aber heute noch bei jedem Konzert zum Programm.
1: Und darum ist es auch nur recht und billig, dass wir jetzt auch was aus ihrem Debüt hören. Vor 25 Jahren erschien Is This It, unter anderem mit diesem Track hier, Someday.

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3: Furchtbar heiß wird's, aber die Nässe kann dann vielleicht dann auch selber kommen. Aber das dröse ich dann gleich noch auf in der Wettervorhersage. Gleich nach den Nachrichten um 6:30.

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1: Um 6:30 mit Felix Oehlmann. Die Schlagzeilen. Leipziger Unternehmen übernimmt die Mittagsverpflegung an städtischen Schulen und Kitas. App soll Anreise zum Mera Luna Festival koordinieren. 33-jähriger Brückenkletterer legt Straßen- und Bahnverkehr vorübergehend lahm und Uni-Studierende schulen Seniorinnen und Senioren für den digitalen Alltag. Die Meldungen im Einzelnen. Das Catering-Unternehmen GFB mit Sitz in Leipzig übernimmt nächstes Jahr für zunächst 2 Jahre die Mittagsverpflegung

0: Alltagsverpflegung der städtischen Schulen und Kitas. Das bestätigt die Hildesheimer Stadtverwaltung nach dem offiziellen Ende des Vergabeverfahrens. Dieses hatte schon zuvor für Kritik hiesiger Anbieter gesorgt, nachdem ihre Bewerbungen keinen Zuschlag erhalten hatten. Sozialdezernent Malte Spitzer sagte, er könne deren Enttäuschung gut nachvollziehen. Die Stadt habe, um ihnen im Verfahren entgegenzukommen, bereits das Gesamtpaket in 6 kleinere Lose aufgeteilt, um so auch Bewerbungen kleinerer Anbieter zu ermöglichen. Das Vergaberecht habe aber eine europaweite Ausschreibung vorgeschrieben und eine Änderung des Ergebnisses zugunsten regionaler Anbieter sei nicht möglich gewesen. Die Fachbereichsleiterin für Bildung, Monika Schlegel, betonte, dass GFB ein erfahrenes mittelständisches Unternehmen sei, das eine komplett nach der Deutschen Gesellschaft für Ernährung zertifizierte Menülinie anbietet, darunter eine aus rein biologischem Anbau. Zudem könne der Essenspreis von derzeit 4,20 Euro beibehalten werden. Die Stadt sei nun mit GFB im Gespräch, wie die Transportwege verkürzt werden können. Das Unternehmen werde sich und sein Angebot in der nächsten Sitzung des Schulausschusses am 25. August in Hildesheim vorstellen. Die Veranstalter des Meraluna-Festivals rufen die Besucherinnen und Besucher auf, bei der Anreise per Auto oder Motorrad am Freitag nächster Woche die Nunav-App zu nutzen. Diese berücksichtige aktuelle Sperrungen und Auslastungen und berechne eine optimale Route für die Anfahrt, heißt es auf der Festival-Homepage. Hintergrund sind sowohl aktuelle Baustellen wie die auf der A7 beim Anschluss Hildesheim, an der B1 am Gefahrenabwehrzentrum und jetzt neu auch an der Sachsenringbrücke, als auch Erfahrungen der Vorjahre. So war es etwa letztes Jahr bei der Anreise zu längeren Autobahnrückstaus und teils chaotischen Verhältnissen, insbesondere rund ums Festivalgelände am Flugplatz gekommen. Laut der Polizei soll das Gelände dieses Jahr auf 2 Wegen angefahren werden, von Westen über die B6 und die sogenannte Panzerplatte und von Osten über die Baurat-Köhler-Straße. Auch sollen einfahrende Fahrzeuge dieses Jahr erst auf dem Gelände selbst kontrolliert werden. Ein 33 Jahre alter Mann ist diesen Dienstag gegen 10.45 Uhr auf einen Bogen der Römerringbrücke geklettert und hat damit einen Einsatz von Landes- und Bundespolizei, Rettungsdienst und Feuerwehr ausgelöst. Wegen der bestehenden Gefahr wurden die Straße auf und auch die Bahngleise unter der Brücke vorübergehend gesperrt, heißt es im Bericht. Der Mann sei dann schreiend vom Bogen heruntergekommen und von den Einsatzkräften in Empfang genommen worden, wobei er zunächst beruhigt werden musste. Er wurde danach in ein Fachkrankenhaus gebracht. Kurz nach 12 Uhr war der Einsatz beendet. Studierende der Uni Hildesheim haben eine Reihe ins Leben gerufen, in der sie Seniorinnen und Senioren fitter für den digitalen Alltag machen wollen. Die Teilnehmenden werden dabei vor allem in der Benutzung digitaler Geräte und Anwendungen geschult, teilt die Uni mit. Jeder Termin beginne mit einer thematischen Einleitung, gefolgt von einem intensiven Austausch und auch individueller Beratung für Geräte, die Seniorinnen und Senioren selbst mitbringen. Der nächste Termin ist diesen Donnerstag ab 16.30 Uhr im studentischen Begegnungsort Stube am Hauptcampus Marienburger Platz. Das Thema ist dann sicher im Internet mit Informationen etwa über gängige Betrugsmaschen und sichere Bezahlwege. Eine Anmeldung ist nicht zwingend erforderlich, wird aber gerne entgegengenommen. Sie finden den Kontakt auf tonkuhle.de.
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2: Die Temperaturen, gemessen von den Tonkuhle-Wetterpartnern um 6:30. 19 Grad sind das schon in Hildesheim, Dinkelbe und in Hasum. 20 Grad in Sarstedt und in Vechelte. Die Vorhersage. Der heißeste Tag der Woche steht bevor mit bis zu 37 Grad. Erstmal starten wir mit prallem Sonnenschein, dann kommen aber Wolken und dann kann sich auch Regen einstellen. Es kann gewittern, der Wind hat vielleicht sogar Sturmböen in petto. Das alles ab dem heutigen Nachmittag. Es kann bereits so ab 14 Uhr damit losgehen, je nachdem, wo man sich in der Region befindet. Tendenziell scheint das aber eher sich so in Richtung späterer Nachmittag oder Abend hin zu entwickeln. Aber wie gesagt, ab 14 Uhr müssen wir damit rechnen, dass es passiert. Spätestens am Abend ist es soweit. Kräftiger Wind. Regen. Mal schauen, wie kräftig der dann noch ausfällt und hat vielleicht auch ein bisschen Blitz und Donner. Zum Abend hin ist es dann auch entsprechend mehr zugezogen. Es kühlt sich runter. Wir befinden uns dann auch in der Nacht auf Freitag wieder im 20er-Bereich, so 19, 20 Grad. Die weiteren Aussichten und dann auch unter der 30er-Marke, was die Höchstwerte betrifft. Die Tiefstwerte liegen jetzt erstmal so um die 16 Grad, was die kommenden Tage bzw. Nächte betrifft. Und ein Sonne-Wolken-Mix bei Temperaturen von dann so um die 36 Grad, 37 Grad vielleicht maximal. So geht's dann durchs Wochenende. Die kommende Woche, ja, da ist dann die 30er-Marke durchaus wieder erreicht. Wärmer scheint es dann aber nicht zu werden. Oder heißer, muss man ja sagen. Soweit die Meldungen.
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2: 6 Uhr und 37 Minuten haben wir es. Keine Verkehrsmeldungen, aber natürlich auch heute wieder Ausfälle beim SVHI. Ich denke nicht, dass sich da aktuell noch erstmal dran was ändern wird. Personalkrankmeldungen beschäftigen den Laden seit einer ganzen Weile und uns halt auch, die wir auf die Busse angewiesen sind. Es betrifft heute die Buslinien 2, 3, 4, 5 und 6. Teilweise erst ab dem Abend oder Nachmittag. Die Linie 5, da haben wir... Da haben wir jetzt um 6.18 Uhr einen Ausfall gehabt. Ansonsten geht es da erst wieder am Mittag weiter. Die Linie 4, da sind dann die nächsten Ausfälle. 7.18 Uhr, 4 ab Hauptbahnhof fährt nicht. 7.38 Uhr, ab Hauptbahnhof fährt nicht. 7.55 Uhr, ab Südfriedhof ebenso wenig. Die vollständige Liste steht wie immer auf svhi-hildesheim.de. Ich hoffe, das läuft bei Ihnen, fährt bei Ihnen. Vielleicht fahren Sie auch jetzt gerade bereits. Kommen Sie gut an.

0: Vielleicht haben Sie so vor einer Viertelstunde, 20 Minuten einen kleinen Tipp in Sachen Nordstadt-Sommer gehört. Der wird uns auch noch eine Weile beschäftigen, beziehungsweise uns Gelegenheit bieten, uns zu beschäftigen und uns zu erfreuen.
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0: 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Und sonst gibt's gleich auch um Viertel vor noch ein paar weitere Veranstaltungshinweise abseits des Nordstadt-Sommers, aber für den heutigen Donnerstag.

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1: Heute Abend erklingt Hildesheim wieder in den buntesten Tönen. Ab 17.30 Uhr geht's weiter mit Programm auf dem Marktplatz Musikfestival. An 8 Festivaltagen werden 15 Konzerte veranstaltet. Zu hören gibt's regionale und internationale Künstlerinnen und Künstler aus unterschiedlichen Genres. Der Eintritt ist frei. Heute um 17.30 Uhr Musikfestival auf dem Marktplatz. Nach der Arbeit noch nichts vor? Dann lädt das Seeglück zu ihrer Afterwork-Party ein. Ab 18 Jahren gibt es freien Eintritt, Getränke und ein Live-DJ. Die Party liegt direkt am Hohensensee neben dem Wiener Wald in Hildesheim. Für alle Tanzfans, heute gibt's wieder einen offenen Tango Argentino Milongan Tanzabend im Söhrer Forsthaus. Mit freiem Eintritt können Sie ab 19.30 Uhr Ihr Tanzbein schwingen. Auch wenn Sie nur zuschauen wollen, sind Sie willkommen. Heute wird wieder gerätselt. Jeden Donnerstag ab 20 Uhr findet das Kneipenquiz in der APO statt. Gruppen bis zu 6 Personen können sich an verschiedenste Fragen herantasten und Lösungen finden. Der Eintritt ist frei. Das waren einige Veranstaltungstipps. Weitere finden Sie im Internet unter stadtmagazin-public.de.
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0: In den Kurzandachten in dieser Woche, da hören wir den Vikar der Lamberti-Gemeinde in der Neustadt, Robert Rathke. Und der hat sich für die heutige Ausgabe durchaus passend den heißesten Tag dieser Woche ausgesucht.
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2: Wenn die Sommerhitze drückt, wird ein Ventilator schnell zum Lieblingsplatz im Zimmer. Er verändert die Temperatur kaum und doch tut der Luftzug gut. Plötzlich lässt es sich wieder aufatmen. Die Gedanken werden klarer. Der Körper entspannt sich. Manchmal sehen wir uns auch innerlich nach so einem frischen Wind. Nach Tagen, an denen uns die Sorgen nicht so schwer auf den Schultern liegen. Nach einem Moment, der die Anspannung löst. Nicht, weil alle Probleme verschwunden sind, sondern weil wir wieder frei durchatmen können. In der Bibel ist der Wind ein starkes Bild für Gottes Geist. Man kann ihn nicht festhalten, man sieht ihn nicht. Aber man spürt seine Wirkung, so wie ein leichter Luftzug an einem heißen Sommertag. Er erinnert daran, das ist eine Kraft, die neues Leben schenkt, die uns aufrichtet, wenn wir müde geworden sind und uns Mut macht, wenn wir feststecken. Vielleicht brauchen wir gar nicht die große Veränderung. Vielleicht reicht manchmal schon ein kleiner Windhauch, ein freundliches Wort, ein Lächeln, ein stilles Gebet oder ein paar Minuten unter einem schattigen Baum. Augenblicke, in denen die Seele wieder Luft bekommt. Ich wünsche Ihnen heute genau solche Momente, dass Ihnen frischer Wind entgegenkommt draußen und in Ihrem Herzen und dass Sie spüren, Gottes guter Geist ist da, leise, unaufdringlich und doch kraftvoll, wie ein Sommerwind, der das Leben wieder leichter macht.

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1: Um 7 Uhr mit Beate Rüsapp. Die Deutsche Bahn hat in der ersten Jahreshälfte offenbar zum ersten Mal seit 7 Jahren Gewinn gemacht. Wie die Bild und der Spiegel berichten, hat die Bahn im Kerngeschäft Eisenbahn einen Überschuss im dreistelligen Millionenbereich erzielt. Aus der NDR Nachrichtenredaktion Janine Artest.
2: Die Bahn soll auch einen Fahrgastrekord verzeichnet haben. Im ersten Halbjahr haben demnach 960 Millionen Fahrgäste DB-Züge genutzt. Das sei der höchste Wert seit der Corona-Pandemie. Im vergangenen Jahr waren es im selben Zeitraum 17 Millionen Reisende weniger. Hauptgrund für den Anstieg sind nach Einschätzung des Unternehmens die hohen Kraftstoffpreise. Zahlreiche Pendler seien vom Auto auf die Bahn umgestiegen. Das gleiche gelte auch für den Fernverkehr. Bahnchefin Paller will die Halbjahreszahlen heute offiziell vorstellen.
1: Die Bundesregierung will nächsten Monat strengere Regeln für den Umgang mit sogenannten Gefährdern auf den Weg bringen. Das hat der neue Unionsfraktionschef Frei angekündigt. Aus Berlin Isabel Karas.
3: Der ARD sagte Frei, die Vorschläge von Bundesinnenminister Dobrindt wiesen in die richtige Richtung. Der neue Vorsitzende der CDU-CSU-Bundestagsfraktion nannte dabei die Möglichkeit der Präventivhaft, den verstärkten Einsatz der elektronischen Fußfessel sowie Änderungen bei der Anwendung des Jugendstrafrechts für heranwachsende Gefährder. Jetzt gehe es darum, sich mit dem Koalitionspartner SPD auf eine gemeinsame Sichtweise zu verständigen und diese möglichst schnell gesetzlich umzusetzen.
1: Mehrere Länder in Europa haben mit immer mehr Waldbränden zu kämpfen. Eine Hitzewelle und kräftiger Wind haben die Feuer entfacht. Tausende weitere Menschen wurden in Sicherheit gebracht. Aus der NDR-Nachrichtenredaktion Jenny Kallenbrunnen.
4: In Frankreich, Spanien, Griechenland und der Türkei kämpfen Einsatzkräfte gegen Feuer. In allen 4 Ländern flammten zudem neue Brände auf. In Frankreich brennt es in 3 zusätzlichen Regionen, unter anderem nahe der Großstadt Dijon. Im Süden wurden 700 weitere Menschen in Sicherheit gebracht. Im Nordwesten von Spanien brennt ein Nationalpark an der Grenze zu Portugal. 950 Menschen wurden in der betroffenen Region laut Polizei in Sicherheit gebracht, darunter Bewohner eines Pflegeheims. Auch im Westen und Süden der Türkei bekämpft die Feuerwehr seit Tagen mehrere Brände, die auch Wohngebiete erreichten. In Griechenland wüten ebenfalls mehrere Waldbrände, der schwerste im Süden der Insel Kreta. Dort sind 2 Feuerwehrleute bei Löscharbeiten gestorben. Sie hatten in ihrem Fahrzeug im dichten Rauch die Orientierung verloren. Entwarnung gibt es nicht. Der starke Wind soll in den nächsten Tagen in weiten Teilen des Landes anhalten.
1: Russland hat die Ukraine in der Nacht erneut angegriffen und dabei nach ukrainischen Angaben mindestens 8 Menschen getötet. Wie ukrainische Medien berichten, wurden mehrere Städte im Westen des Landes mit Raketen, Marschflugkörpern und Drohnen attackiert. Die Luftwaffe hat laut Berichten Warnungen für die ganze Ukraine ausgegeben und landesweit Alarmsirenen ausgelöst. Der ukrainische Präsident Selenskyj hatte gestern Abend vor einem massiven russischen Luftangriff gewarnt. Heute ist der entscheidende Tag für den gigantischen Brückentransport in Hamburg. Ab 10 Uhr soll die 3.700 Tonnen schwere Sternbrücke an ihren Bestimmungsort in Altona gebracht werden. Gestern hatten Spezialisten die Brücke schon seitwärts auf die Max-Brauer-Allee gefahren und sie 6 Meter hochgestemmt. Wie es heute weitergeht, berichtet Reinhard Postelt aus Hamburg.
5: Auf ihrem Fahrgestell mit den 1000 Rädern muss die Brücke gut 500 Meter zurücklegen. Die Max-Brauer-Allee ist aber schmal. Und schon seit gestern, nach dem Seitwärts-Ausparken, liegt die Monsterbrücke nur 3 Meter dicht an den Hauswänden. Auf der Fahrt über Stahlplatten bleiben dann nur 40 Zentimeter Abstand zu einem Balkon. Und das bei einem Gewicht von 9 vollgetankten Jumbo-Jets. Dennoch hat die Gesamtverantwortliche der Bahn, die 35-jährige Jana Wiedmeier, diese Tage gut geschlafen. Sie verlässt sich auf ihr Spezialistenteam.
1: Die UEFA hat ihre Mitgliedsverbände für heute zu einer Krisensitzung eingeladen. Grund sind die Investorenpläne des Fußball-Weltverbands FIFA. Er will eine Tochtergesellschaft für die kommerziellen WM-Rechte gründen und private Investoren daran beteiligen. FIFA-Präsident Infantino rechtfertigte den geplanten Einstieg externer Geldgeber als einmalige Chance, die weltweite Entwicklung des Fußballs deutlich zu beschleunigen. Kritiker werfen dem umstrittenen Funktionär vor, die Kommerzialisierung des Fußballs immer weiter auf die Spitze zu treiben. Das waren die Nachrichten. Das Wetter in Norddeutschland. Längerer Sonnenschein, später wolkiger und zunehmend schwül. Schauer- und Gewitterrisiko. Höchstwerte bis 23 Grad auf Sylt und bis 37 Grad in Schöningen. Morgen leicht wechselhaft und kühler, einzelne Schauer und Gewitter möglich, maximal 20 bis 30 Grad. Am Sonnabend Sonne und Wolken mit einzelnen Schauern oder Gewittern, 20 bis 26 Grad. Es wird 7.05 Uhr.
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6: Mit Felix Oehlmann. Das Catering-Unternehmen GFB mit Sitz in Leipzig übernimmt nächstes Jahr für zunächst 2 Jahre die Mittagsverpflegung der städtischen Schulen und Kitas. Das hat jetzt die Hildesheimer Stadtverwaltung nach dem offiziellen Ende des Vergabeverfahrens bestätigt. Sozialdezernent Malte Spitzer äußerte Verständnis für die Enttäuschung regionaler Anbieter. Das Vergaberecht habe der Stadt aber eine europaweite Ausschreibung vorgeschrieben. Die Veranstalter des Mera Luna Festivals rufen die Besucherinnen und Besucher auf, bei der Anreise per Auto oder Motorrad am Freitag nächster Woche die Nunav-App zu nutzen. Diese berücksichtige aktuelle Sperrungen und Auslastungen und berechne eine optimale Route für die Anfahrt, heißt es auf der Festival-Homepage. Hintergrund sind sowohl aktuelle Baustellen wie auch die Erfahrungen der Vorjahre. Im letzten Jahr war es zu teils chaotischen Verkehrsverhältnissen rund um das Festival gekommen. Ein psychisch auffälliger Mann ist diesen Dienstagvormittag auf einen Bogen der Römerringbrücke geklettert. Deshalb wurde vorübergehend sowohl der Straßen- als auch der Bahnverkehr unter der Brücke gestoppt. Nachdem er heruntergekommen war, wurde der Mann in ein Fachkrankenhaus gebracht.
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7: 7 Uhr und 7 Minuten. Und täglich fallen Busverbindungen aus. Beim SVHI wegen Krankheitsfällen. Das wird auch wohl noch ein bisschen so weitergehen. Und es betrifft heute die Linien 2, 3, 4, 5 und 6. Wobei, teilweise fängt das dann erst ab dem späteren Nachmittag oder zum Abend hin an. Auf der Linie 4, da stehen aber in dieser Stunde einige Ausfälle an. 7.18 Uhr und 7.38 Uhr ab Hauptbahnhof und 7.55 Uhr ab Südfriedhof. Das ist alles, was zumindest diese Stunde betrifft. Bitte schauen Sie für die vollständige Liste, wie gesagt, 2, 3, 4, 5 und 6. Schauen Sie auf der SVHI-Homepage nach. Ich kann mich nur wiederholen. Das ist für Sie vielleicht mittlerweile auch schon ein regelmäßiges Aufstehen und erstmal gucken, ob Busse ausfallen, wo Busse ausfallen. Für Sie geworden als Routine. Ich drücke Ihnen auf jeden Fall die Daumen, dass Sie alle gut und sicher Ihr Ziel erreichen. Wie und wo auch immer.
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7: Mit Alexander Polikowski. Letztes Jahr bei der Anfahrt zum Mera, da steckte ich selber eine ganze Weile im Stau, beziehungsweise der Regiobus, in dem ich unterwegs gewesen bin. Ich wollte eigentlich ganz woanders hin. Jetzt haben wir ja durchaus noch einige Baustellen und Sperrungen mehr. Das wird wahrscheinlich eher schlimmer als besser im Vergleich zum letzten Jahr. Also sagen Sie das gerne weiter mit der App und drücken wir die Daumen und nächste Woche Freitag vielleicht wirklich auf Fahrrad sitzen oder die Straßen meiden. Ansonsten steht ja auch gerade noch ein anderes Festival an, das jetzt frisch begonnen hat, weshalb mir jetzt wahrscheinlich auch weitaus weniger Metalheads zuhören als sonst am Morgen. Sage ich gleich noch ein bisschen was zu. Und natürlich kann ich auch was spielen. Also nicht alle Bands von dem Line-Up würden sich jetzt anbieten für die frühe Stunde, aber eine, die haben wir sowieso im Programm.

Zu einem amtlichen Wacken-Festival gehört Hitze, das haben wir auf jeden Fall, und es gehört auch Schlamm, das kann durchaus auch noch passieren, wenn sich vielleicht heute oder morgen Regen einstellt. Was das bei uns auf jeden Fall heute Nachmittag oder am Abend der Fall sein wird. Ansonsten ging es tatsächlich gestern schon los. Also der berühmte Metal-Gruß, die Pommesgabel, das Bier, die schwarzen Klamotten bzw. Die Westen mit den Aufnähern, das gehört alles wieder dazu. 85.000 Menschen sollte es aufs Wacken ziehen in diesem Jahr. Pi mal Daumen. Manche schon seit vielen Jahren dabei. Vielen, vielen, vielen Jahren. Mit Rollator teilweise hat man das schon heute gesehen. Wer es ein bisschen gesetzter haben möchte oder sich auch mal vielleicht setzen muss. Man kann auf dem Gelände mittlerweile auch Hütten mieten für 2.000 Euro die Woche. Günstig ist so ein Festival natürlich nicht. Da schadet es sicherlich nicht, wenn man sich denkt, okay, ich habe keine Zeit oder ich habe kein Geld. Trotzdem kann man beim Wacken auch ein paar der Konzerte sich live anschauen oder dann auch hinterher sich die Aufzeichnung geben über magentamusik.de. Da stehen einige Acts an. Und ein Act, den haben wir sowieso im Programm. Da dachte ich mir, das könnte man doch mal rauskramen, jetzt wo es mit Wacken wieder losgeht. Über 100 Bands legen dann los auf den Bühnen bis zum Samstag rein. Und ein rein weibliches schwedisches Quartett namens Thunder Mother, die dürfen heute ebenfalls losrocken. Hier schon mal ein akustischer Vorgeschmack. Und auch von denen übrigens wird das Konzert über Magenta Musik übertragen.

0: nach einer Reha-Maßnahme wieder in den Beruf zu finden. Das kann schwierig werden. Nicht jeder Arbeitgeber ist darauf eingestellt, dass jetzt neue Bedürfnisse vorliegen. Vielleicht kann ich als Arbeitnehmer auch nicht einschätzen, ob ich das alles noch so hinkriege, ob ich den Anforderungen noch gewachsen bin. Das gilt auch für Menschen mit Beeinträchtigung. Bei der Agentur für Arbeit gibt es eine Abteilung, die sich genau mit diesem Thema beschäftigt und die beiden Seiten helfen will bei der Eingliederung in den Arbeitsalltag. Sabine Kuse sprach darüber mit Carsten Primus und Fabienne Bromberger.
1: Sie arbeiten beide bei der Agentur für Arbeit in einem speziellen Bereich, der sich damit beschäftigt, Personen, die aus einer Reha-Maßnahme kommen oder eine Beeinträchtigung haben, die wieder in den Berufsalltag zu integrieren. Wie muss man sich das denn vorstellen?
2: Genau, also die Arbeitsagentur ist grundsätzlich ein Kostenträger für berufliche Reha-Maßnahmen. Unsere Aufgabe ist es, Menschen, die entweder eine Behinderung haben oder von einer Behinderung bedroht sind, verschiedene Leistungen zur Teilhabe am Arbeitsleben, so ist der gesetzliche Begriff dafür, tatsächlich anzubieten. Das kann ganz unterschiedliche Leistungen sein. Zum einen sind wir zuständig, Menschen ja, zu ermöglichen, ihren Beruf entweder weiter auszuüben, einen neuen Beruf zu erlernen oder grundsätzlich einen Beruf zu erlernen.
1: Sie betreuen aber in Sachen Wiedereingliederung oder Inklusion ja auch Firmen. Mit welchen Fragen kommen denn so Unternehmen auf Sie zu?
3: Genau, also ganz klassisch, sage ich mal, ist natürlich immer die Frage, welche Unterstützungsmöglichkeiten gibt es für geplante Einstellungen oder gibt es überhaupt Unterstützungsmöglichkeiten? Gibt es Unterstützungsmöglichkeiten für geplante Ausbildungsverhältnisse? Und gegebenenfalls sind es aber auch mal speziellere Fragen, beispielsweise zu Themen wie der Ausgleichsabgabe, Mehrfachanrechnung, solche Themen. Genau. Und was auch immer mal wieder aufkommt, ist, ob es Dinge zu beachten gibt, wenn es um die Einstellung von schwerbehinderten Menschen geht.
1: Haben Sie da auch mit Vorurteilen zu tun, die dann Firmen auch haben, wenn sie sagen, so vielleicht ich sperre mich auch dagegen oder das geht bei uns gar nicht, weil man sich vielleicht auch das Problem sehr viel größer vorstellt, als es ist?
3: Also tatsächlich immer mal wieder, natürlich auch sehr individuell, sehr unterschiedlich. Ganz klassische Vorurteile sind, die immer mal wieder aufkommen, sind, dass schwerbehinderte Menschen nicht kündbar sind oder schwierig kündbar sind, dass die Leistungsfähigkeit gegebenenfalls in entsprechendem Umfang vielleicht nicht gegeben ist oder dass Menschen mit Schwerbehinderung gegebenenfalls hohe Kosten im Betrieb verursachen könnten.
1: Wie groß ist denn die Bereitschaft, sich auch auf so eine Teilhabe und auf solche Maßnahmen einzulassen?
3: Grundsätzlich machen wir immer wieder die Erfahrung, dass die Bereitschaft groß ist, wenn ein Betrieb schon mal positive Erfahrungen gemacht hat in irgendeiner Form, was auch oft dazu führt, dass die Bereitschaft wächst, sage ich mal, da Teilhabe und Inklusion zu ermöglichen, ist die Möglichkeit halt auch, dass sich die Leute erstmal beweisen können im Rahmen von Praktika oder im Rahmen von einer sogenannten Probebeschäftigung und was, glaube ich, auch immer mal wieder ein Thema ist oder was, wodurch es vielleicht auch manchmal schwierig ist, dass Teilhabe, Inklusion zu ermöglichen, dass vielleicht auch gar nicht so unbedingt das Bewusstsein da ist, welche Unterstützungsmöglichkeiten es insgesamt so gibt.
1: Wie groß ist denn der Anteil von Menschen mit Beeinträchtigung im ersten Arbeitsmarkt? Ist das mehr geworden in den letzten Jahren oder wie schätzen Sie das ein?
2: Tatsächlich ist es so, dass wir aktuell 962 Anträge oder Kunden hatten, die oder Menschen mit Beeinträchtigung, die wir begleitet haben. Vor 7 Jahren, also mit Stand Dezember 2018, waren das noch 54 Fälle weniger. Das heißt, wir haben in den letzten 7 Jahren einen Anstieg hier im Landkreis Hildesheim von 6% gehabt.
1: Dann würde ich auch mal auf einen Maßnahmenkatalog zu sprechen kommen. Was für Möglichkeiten haben Sie denn sowohl für die Arbeitssuchenden als auch für die Unternehmen?
3: Es gibt unterschiedliche Möglichkeiten, wie wir als Agentur für Arbeit Betriebe unterstützen können. Also einmal natürlich die Aufnahme einer Arbeit sozusagen als Unterstützungsmöglichkeit. Da haben wir als eine Möglichkeit zum Beispiel den sogenannten Eingliederungszuschuss, über den wir die Möglichkeit haben, fachliche Defizite, die jemand vielleicht noch hat und oder was der Person vielleicht noch fehlt, um der Tätigkeit vollumfänglich nachkommen zu können, über einen gewissen Zeitraum sozusagen finanziell mit ausgleichen zu können. Und was auch eine ganz schöne Möglichkeit ist, die so sogenannte Probebeschäftigung, haben wir die Möglichkeit, über einen Zeitraum von maximal 3 Monaten 100% der Entgeltkosten sozusagen an Betriebe zu erstatten. Und auf der anderen Seite haben wir aber auch Möglichkeiten, Ausbildung zu unterstützen über einen sogenannten Ausbildungszuschuss. Da geht es von den Konditionen her, zeigt sich das so, dass bei schwerbehinderten Menschen 80% der Ausbildungsvergütung monatlich über die Agentur für Arbeit sozusagen erstattet werden können und bei unseren Rehabilitanten 60% der Ausbildungsvergütung.
1: Was bekommen Sie denn für Rückmeldungen vielleicht auch von Personen, die Sie vermittelt haben oder auch von Firmen, mit denen Sie zusammengearbeitet haben?
2: Die Personen sind häufig sehr, sehr dankbar dafür, dass sie dann diese Unterstützungsleistung bekommen. Wir sind natürlich eine Behörde und bis es dann tatsächlich zu einer vollständigen Entscheidung kommt, dauert es häufig leider auch bei uns. Ja, man muss halt gewisse Formalitäten einhalten, das lässt sich leider nicht verhindern.
3: Und vielleicht auch nochmal auf Feedback jetzt von Betrieben bezogen. Gerade wenn schon gewisse Förderleistungen oder Dinge laufen, sage ich mal, versuchen wir da auch immer ja, im Austausch zu bleiben, weil es ja letztlich erstmal nur eine befristete Arbeitsmöglichkeit, Unterstützungsmöglichkeit ist und ja, dann kriegen wir natürlich, wenn es gut läuft, auch dankbares Feedback und dass es dann gegebenenfalls auch zu einer Übernahme dann ungefördert kommt nach Ablauf dann der Unterstützungsmöglichkeiten und genau, das ist dann natürlich für uns auch schön zu hören, dass das dann tatsächlich gefruchtet hat.

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1: Um 7:30 mit Felix Oehlmann. Die Schlagzeilen. Leipziger Unternehmen übernimmt die Mittagsverpflegung an städtischen Schulen und Kitas. App soll Anreise zum Mera Luna Festival koordinieren. Vermisster 15-Jähriger ist wieder da und Waffenverbot im hannoverschen Hauptbahnhof gilt weiter. Die Meldungen im Einzelnen. Das Catering-Unternehmen GFB mit Sitz in Leipzig übernimmt nächstes Jahr für zunächst 2 Jahre die Mittagsverpflegung der städtischen Schulen und Kitas. Das bestätigt die Hildesheimer Stadtverwaltung nach dem offiziellen Ende des Vergabeverfahrens. Dieses hatte schon zuvor für Kritik hiesiger Anbieter gesorgt, nachdem ihre Bewerbungen keinen Zuschlag erhalten hatten. Sozialdezernent Malte Spitzer sagte, er könne deren Enttäuschung gut nachvollziehen. Die Stadt habe, um ihnen im Verfahren entgegenzukommen, bereits das Gesamtpaket in 6 kleinere Lose aufgeteilt,

0: um so auch Bewerbungen kleinerer Anbieter zu ermöglichen. Das Vergaberecht habe aber eine europaweite Ausschreibung vorgeschrieben und eine Änderung des Ergebnisses zugunsten regionaler Anbieter sei nicht möglich gewesen. Die Fachbereichsleiterin für Bildung, Monika Schlegel, betonte, dass GFB ein erfahrenes mittelständisches Unternehmen sei, das eine komplett nach der Deutschen Gesellschaft für Ernährung zertifizierte Menülinie anbietet, darunter eine aus rein biologischem Anbau. Zudem könne der Essenspreis von derzeit 4,20 Euro beibehalten werden. Die Stadt sei nun mit GFB im Gespräch, wie die Transportwege verkürzt werden können. Das Unternehmen werde sich und sein Angebot in der nächsten Sitzung des Schulausschusses am 25. August in Hildesheim vorstellen. Die Veranstalter des Meraluna-Festivals rufen die Besucherinnen und Besucher auf, bei der Anreise per Auto oder Motorrad am Freitag nächster Woche die Nunav-App zu nutzen. Diese berücksichtige aktuelle Sperrungen und Auslastungen und berechne eine optimale Route für die Anfahrt, heißt es auf der Festival-Homepage. Hintergrund sind sowohl aktuelle Baustellen wie die auf der A7 beim Anschluss Hildesheim, an der B1 am Gefahrenabwehrzentrum und jetzt neu auch an der Sachsenringbrücke, als auch Erfahrungen der Vorjahre. So war es etwa letztes Jahr bei der Anreise zu längeren Autobahnrückstaus und teils chaotischen Verhältnissen, insbesondere rund ums Festivalgelände am Flugplatz gekommen. Laut der Polizei soll das Gelände dieses Jahr auf zwei Wegen angefahren werden, von Westen über die B6 und die sogenannte Panzerplatte und von Osten über die Baurat-Köhler-Straße. Auch sollen einfahrende Fahrzeuge dieses Jahr erst auf dem Gelände selbst kontrolliert werden. Der Anfang letzter Woche als vermisst gemeldete 15-Jährige ist aufgefunden worden. Wie die Polizei mitteilt, wurde er nach einem Hinweis in Wolfenbüttel angetroffen. Die entsprechende Suchmeldung auf tonkuhle.de ist deshalb gelöscht. Die seit langem geltenden Verbote von Waffen und gefährlichen Werkzeugen im Hannover Hauptbahnhof sind um einen weiteren Monat verlängert worden. Die entsprechende Allgemeinverfügung gilt nun bis Ende August, teilt die Bundespolizeidirektion Hannover mit. Damit ist im Bahnhof weiterhin verboten, etwa Schuss- und Schreckschusswaffen, Messer oder sonstige Hieb-, Stoß- und Stichwaffen dabei zu haben. Ähnliche Regelungen gelten auch an den Bahnhöfen in Hamburg und Bremen. Sie werden von der Bundespolizei jeweils im Monatstakt nach Sichtung der Lage verlängert.
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2: Die Temperaturen, gemessen von den Tonkuhle-Wetterpartnern, um 7:30. Das sind 21 Grad in Hildesheim und in Dingelbe, in Haß um 20, in Vechelde 21,5, Sarstedt wie oft an der Spitze mit 22 Grad. Die Vorhersage, da ist noch lange nicht Schluss. Wir schaffen heute 37 Grad. Erstmal prallt Sonnenschein ordentlich auf uns runter herab. Die Wolken nahen aber im Laufe des Nachmittags und im Laufe des Nachmittags kann es auch sein, dass die ersten Schauer durch die Region ziehen. Es sieht danach aus, dass sich der Regen wahrscheinlich eher so am späteren Nachmittag oder zum Abend hin einstellt. Wir müssen aber, je nachdem, wo man sich gerade aufhält in der Region, vielleicht schon sogar ab 14, 15 Uhr mit den ersten Ausläufern rechnen. Ansonsten denke ich mir mal, spätestens um 17 Uhr geht's los mit Regenschauern, die dann sicherlich auch ein bisschen kräftiger zum Teil zumindest ausfallen können. Was kräftiger ausfallen soll, ist der Wind. Der ist dann schon in vielleicht sogar stürmischen Böen unterwegs und kann eventuell irgendwas wegwehen oder umwehen, was bei Ihnen auf dem Balkon oder im Garten steht. Das zieht sich dann ein bisschen durch. Wahrscheinlich haben wir um 20 Uhr aber alles schon wieder durch und hinter uns. Und dann kühlt es sich auch ein bisschen runter. Also erstmal sind es immer noch 17 Grad in der Nacht auf Freitag. Aber die weiteren Aussichten, danach liegen wir immer unter der 30er-Marke. Teilweise auch ein bisschen knapper. Also so 28 Grad werden das immer noch am Freitag. Dann mit einem Mix aus Sonnenschein und Wolken. Vielleicht auch noch mit ein bisschen Regen am Abend. Danach bleibt es trocken, pegelt sich so bei etwa 36, 37 Grad ein am Wochenende. Das hat dann einen Mix aus Sonnenschein und Wolken zu bieten. Tendenz zur Sonne allerdings. Und Tendenz auch wieder Richtung 30 Grad gehend. Das sind die Temperaturen in der nächsten Woche. Die Tiefstwerte liegen am Wochenende so bei 14 Grad. Auch das wird dann wieder ein bisschen mehr in der kommenden Woche. Soweit die Meldungen.
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2: 7 Uhr und 37 Minuten. Hoffen wir, dass es dann spätestens in der kommenden Woche weniger wird mit Busausfällen. Beim SVHI, da stehen auch wieder Fahrtausfälle an. Die nächsten, die wir hier haben, 7.38 Uhr, also in einer halben Minute, würde eine 4 ab Hauptbahnhof fahren. Das tut sie nicht, genauso wenig wie in der Gegenrichtung 4 ab Südfriedhof um 7.55 Uhr. Danach geht es mit der 4 in der 8 Uhr Stunde weiter. Die Ausfälle auf den Linien 2 und 3, die sind erst ab dem teilweise späteren Nachmittag. Auf der 5 geht es dann zum Mittag hin weiter und die Linie 6 auch gegen Abend bzw. kurz vorm Abend. Die volle Liste finden Sie auf svhi-hildesheim.de. Daumen drücken, dass diese personalkranke Meldungen, für manche schon so ein richtiges Unwort wahrscheinlich, sich bessern und weniger werden. Darüber hinaus habe ich außerdem noch eine Meldung für die A2. Ja, klassische Verkehrsmeldung gibt es auch noch. A2 Richtung Braunschweig zwischen Lehrte Ost und Helmeler Wald. Da liegt eine Leitbarke auf der Fahrbahn. Nicht drüber fahren. Gute Fahrt wünsche ich Ihnen aber so oder so. In irgendeiner Form.

Also man kann es ja machen, wie man will, ne? Einen auf Grand Hotel oder auf ganz bescheiden, ist ja jedem selber überlassen. Man weiß sowieso nicht, was besser ist, ne? Ganz ehrlich, jeder macht das halt so, wie er Bock drauf hat. Aber eins bleibt für alle gleich. Am Ende passt das Leben in ein, zwei blaue Säcke. 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

Oben an der Ecke von unserem Sendegebiet liegt Hannover. In der Landeshauptstadt läuft ja noch bis Anfang August das Maschseefest. Das ist vielleicht einige von Ihnen auch schon hingezogen. Und eine Band, die sowohl in unserer Region Bezüge hat, beziehungsweise Mitglieder, als auch in Hannover selber, die darf heute loslegen. Eine Band, die es auch schon seit 15 Jahren gibt, die ich auch schon auf ein paar lokalen Bühnen gesehen habe, bei der Mitsommernacht zum Beispiel, die sich vor einigen Jahren auch bei einem großen europäischen Bandwettbewerb gegen um die 1000 KonkurrentInnen durchgesetzt hat, nämlich The Trailblazers. Die stehen heute auf der Maschseebühne. Tatsächlich ist das sogar noch eine Sache neben dem eigentlichen Programm. Die Kolleginnen von der Neuen Presse Hannover präsentieren da jeden Donnerstag und Sonntag ebenfalls Programm, das NP Sommerfestival. Und da sind The Trailblazers heute zu sehen. Einmal um 18 Uhr, dann um 7:15 und dann um 8:30 an der Maschseebühne. Jetzt habe ich mal einfach als Hörbeispiel für diejenigen, die sie vielleicht noch nie live erlebt haben oder auch vielleicht noch nie gehört haben in den letzten 15 Jahren, mir mal einen Song rausgesucht. Das ist noch ein älteres Stück, das ist auch noch mit dem Sänger, den sie ganz früher hatten, als sie auch noch BK and the Trailblazers hießen. Mittlerweile nur noch The Trailblazers, aber was so ihren Sound betrifft, den diese zehnköpfige Combo halt in Sachen Soul und Funk auf die Bühne bringt, ist das hier ein ganz gutes Beispiel. Mehr davon heute Abend.

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3: 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Wollte ich nur noch mal kurz gesagt haben.

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1: Um 8 Uhr mit Beate Rüsapp. Die Deutsche Bahn hat offenbar zum ersten Mal seit 7 Jahren wieder einen Gewinn gemacht. Mehrere Medien berichten außerdem von einem Anstieg der Fahrgastzahlen. Aus der NDR-Nachrichtenredaktion Petra Mittermeier.
2: Bild und Spiegel zitieren aus der Halbjahresbilanz der Deutschen Bahn, die Konzernchefin Palla heute vorstellen wird. Demnach hat der Konzern von Januar bis Juni einen Gewinn im dreistelligen Millionenbereich eingefahren. Auch die Passagierzahlen bei der Bahn sind den Berichten zufolge im ersten Halbjahr gestiegen, und zwar auf 960 Millionen. Im vergangenen Jahr waren es im gleichen Zeitraum 17 Millionen Bahnreisende weniger. Als Hauptgrund für das Plus gelten die hohen Benzin- und Dieselpreise. Viele Pendler seien vom Auto auf die Bahn umgestiegen, so die Einschätzung des Unternehmens.
1: Die Bundesregierung will nächsten Monat strengere Regeln für den Umgang mit sogenannten Gefährdern auf den Weg bringen. Das hat der neue Unionsfraktionschef Frei angekündigt. Aus Berlin Isabel Karas.
3: Der ARD sagte Frei, die Vorschläge von Bundesinnenminister Dobrindt wiesen in die richtige Richtung. Der neue Vorsitzende der CDU-CSU-Bundestagsfraktion nannte dabei die Möglichkeit der Präventivhaft, den verstärkten Einsatz der elektronischen Fußfessel sowie Änderungen bei der Anwendung des Jugendstrafrechts für heranwachsende Gefährder. Jetzt gehe es darum, sich mit dem Koalitionspartner SPD auf eine gemeinsame Sichtweise zu verständigen und diese möglichst schnell gesetzlich umzusetzen.
1: Mehrere Länder in Europa haben mit immer mehr Waldbränden zu kämpfen. Eine Hitzewelle und kräftiger Wind haben die Feuer entfacht. Tausende weitere Menschen wurden in Sicherheit gebracht. Aus der NDR-Nachrichtenredaktion Jenny Kallenbrunnen.
4: In Frankreich, Spanien, Griechenland und der Türkei kämpfen Einsatzkräfte gegen Feuer. In allen 4 Ländern flammten zudem neue Brände auf. In Frankreich brennt es in 3 zusätzlichen Regionen, unter anderem nahe der Großstadt Dijon. Im Nordwesten von Spanien brennt ein Nationalpark an der Grenze zu Portugal. 950 Menschen wurden in der betroffenen Region laut Polizei in Sicherheit gebracht, darunter Bewohner eines Pflegeheims. Auch im Westen und Süden der Türkei bekämpft die Feuerwehr seit Tagen mehrere Brände, die auch Wohngebiete erreichten. In Griechenland wüten ebenfalls mehrere Waldbrände, der schwerste im Süden der Insel Kreta. Dort sind 2 Feuerwehrleute bei Löscharbeiten gestorben.
1: Damit sich Städte und Gemeinden besser gegen extreme Hitze wappnen können, fordert der Deutsche Städtetag Unterstützung von Bund und Ländern. Die Maßnahmen, um die Bevölkerung zu schützen, seien teuer und müssten gemeinsam finanziert werden. Aus Berlin Birte Sönnigsen.
5: Der Schutz vor extremer Hitze und den Folgen des Klimawandels wird für Städte und Gemeinden immer wichtiger. Die Aufgabenliste ist lang und teuer. Es sollen etwa mehr Bäume gepflanzt und Grünflächen angelegt werden, um Städte natürlich herunterzukühlen. Weniger Asphalt und ein kluges Wassermanagement dafür sorgen, dass genug Wasser in den Städten bleibt und selbst bei Starkregen keine großen Schäden entstehen. Der Deutsche Städtetag spricht von Milliardensummen, die in den nächsten Jahrzehnten investiert werden müssen. Deshalb fordert der Städtebund, dass sich Bund und Länder dauerhaft an den Kosten beteiligen.
1: Dem Autokonzern BMW brechen die Gewinne weg. Im 2. Quartal verdiente der Konzern nach Steuern 1,2 Milliarden Euro. Das waren nach Angaben von BMW 35% weniger als im Vorjahreszeitraum. Auch die Umsätze sanken von 34 auf 31 Milliarden Euro. Vor allem die Geschäfte in China liefen für BMW schlecht. Die Zahlen kommen nur einen Tag, nachdem der Autobauer ein Stellenabbauprogramm bekannt gegeben hat. Heute ist der entscheidende Tag für den gigantischen Brückentransport in Hamburg. Ab 10 Uhr soll die 3.700 Tonnen schwere Sternbrücke an ihren Bestimmungsort in Altona gebracht werden. Gestern hatten Spezialisten die Brücke schon seitwärts auf die Max-Brauer-Allee gefahren und sie 6 Meter hochgestemmt. Wie es heute weitergeht, berichtet Reinhard Postelt aus Hamburg.
6: Auf ihrem Fahrgestell mit den 1000 Rädern muss die Brücke gut 500 Meter zurücklegen. Die Max-Brauer-Allee ist aber schmal. Und schon seit gestern, nach dem Seitwärts-Ausparken, liegt die Monsterbrücke nur 3 Meter dicht an den Hauswänden. Auf der Fahrt über Stahlplatten bleiben dann nur 40 Zentimeter Abstand zu einem Balkon. Und das bei einem Gewicht von 9 vollgetankten Jumbo-Jets. Dennoch hat die Gesamtverantwortliche der Bahn, die 35-jährige Jana Wiedmeier, diese Tage gut geschlafen. Sie verlässt sich auf ihr Spezialistenteam.
1: Das waren die Nachrichten. Das Wetter in Norddeutschland. Längerer Sonnenschein, später wolkiger und zunehmend schwül. Schauer- und Gewitterrisiko. Höchstwerte bis 23 Grad auf Sylt und bis 37 Grad in Schöningen. Morgen wechselhaft und kühler, einzelne Schauer und Gewitter möglich, maximal 20 bis 30 Grad. Am Sonnabend Sonne und Wolken mit einzelnen Schauern oder Gewittern bei 20 bis 26 Grad. Es ist 8.05 Uhr.
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7: Mit Felix Oehlmann. Das Catering-Unternehmen GFB mit Sitz in Leipzig übernimmt nächstes Jahr für zunächst 2 Jahre die Mittagsverpflegung der städtischen Schulen und Kitas. Das hat jetzt die Hildesheimer Stadtverwaltung nach dem offiziellen Ende des Vergabeverfahrens bestätigt. Sozialdezernent Malte Spitzer äußerte Verständnis für die Enttäuschung regionaler Anbieter. Das Vergaberecht habe der Stadt aber eine europaweite Ausschreibung vorgeschrieben. Die Veranstalter des Mera Luna Festivals rufen die Besucherinnen und Besucher auf, bei der Anreise per Auto oder Motorrad am Freitag nächster Woche die Nunav-App zu nutzen. Diese berücksichtige aktuelle Sperrungen und Auslastungen und berechne eine optimale Route für die Anfahrt, heißt es auf der Festival-Homepage. Hintergrund sind sowohl aktuelle Baustellen wie auch die Erfahrungen der Vorjahre. Im letzten Jahr war es zu teils chaotischen Verkehrsverhältnissen rund um das Festival gekommen. Ein psychisch auffälliger Mann ist diesen Dienstagvormittag auf einen Bogen der Römerringbrücke geklettert. Deshalb wurde vorübergehend sowohl der Straßen- als auch der Bahnverkehr unter der Brücke gestoppt. Nachdem er heruntergekommen war, wurde der Mann in ein Fachkrankenhaus gebracht.
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8: 7 Minuten nach 8. Keine Verkehrsmeldungen aktuell, aber natürlich noch weitere Fahrtausfälle beim SVHI. Betroffen sind heute die Linien 2, 3, 4, 5 und 6. Das läuft aber nicht den ganzen Morgen. Teilweise fängt das erst am späteren Nachmittag an oder sogar zum Abend hin. Aber die 4, die hat diese Stunde einige Ausfälle. 8.15 Uhr, 4 ab Südfriedhof. 8.18 Uhr ab Hauptbahnhof. Nope. 8.36 Uhr fällt genauso vom Hauptbahnhof, fällt genauso aus wie 8.55 Uhr ab Südfriedhof. Das ist zumindest für diese Stunde das Einzige, was ausfällt, aber das wird sicherlich es für einige Leute ein bisschen schwieriger machen. Ich hoffe, dass wirklich mittlerweile auch alle Bescheid wissen, dass da Fahrtausfälle sind, immer wieder. Es läuft ja auch schon seit über einer Woche wegen Personalkrankmeldungen. Und es sieht doch zumindest nicht danach aus, dass das jetzt erstmal besser wird. Also immer sich updaten oder sich von mir updaten lassen, aber ich bin ja auch nicht immer im Studio. Schauen Sie bitte da mal regelmäßig nach. Kommen Sie gut ans Ziel, egal wie und wo Sie jetzt gerade noch vielleicht unterwegs sein mögen.
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8: Mit Alexander Polikowski. Ich habe einen traurigen Grund, über einen meiner Lieblingsfilme aus dem Jahr 2011 zu sprechen. Gleich.

Es kann manchmal ganz spannend und unterhaltsam sein, wenn jemand, der Musik macht, sich direkt sowas wie ein alter Ego überlegt und sich dann eine regelrechte Story überlegt für diese Kunstfigur. Der französische DJ Vincent Bellorgi, der hat sich Kavinsky ausgedacht. Kavinsky hat rote Augen und blaue Haut, weil er ein Zombie ist. Er ist, so die fiktionale Biografie, in den 80ern mit einem Ferrari gecrashed und dabei ums Leben gekommen, nur um dann in den Nullerjahren als Zombie zurückzukehren und elektronische Musik zu machen, die aber halt immer noch starke Bezüge in die 80er, in die Ära des Synthesizers hat. Jetzt ist Vincent Bellorgi, DJ Kavinsky, tatsächlich tot aufgefunden worden in seiner Wohnung in Paris. Er hatte eigentlich morgen seinen 51. Geburtstag gefeiert. Es liegen keine Hinweise vor, dass, also aktuell zumindest, dass es sich um ein Verbrechen handelt. Es könnte ein Schlaganfall gewesen sein, aber da möchte ich jetzt auch nicht spekulieren. Ich habe seine Musik kennengelernt, so wie, glaube ich, sehr, sehr viele andere Menschen, durch einen Film aus dem Jahre 2011. Dieser Film heißt Drive und hat auch einen jungen Mann namens Ryan Gosling ordentlich nach vorne gebracht. Drive ist ein Film, der es sich eigentlich gar nicht so einfach macht. Wir haben eine sehr reduziert gespielte Hauptfigur. Ein Stuntfahrer, der nebenbei Fluchtwagenfahrer ist in der Nacht in Los Angeles, der in Gangster gerät und sich verliebt. Wir haben eine Liebe, die uns halt zärtlich geschildert wird, die aber keine Erfüllung finden kann, nicht in dieser Konstellation, nicht in dieser Welt, nicht mit dieser Figur. Wir haben so eine Mischung aus einer ruhigen Erzählweise. Wenn mal Action kommt, was selten der Fall ist, ist die aber sehr stilsicher inszeniert. Und wir haben dann auch wirklich ein paar sehr blutige und unangenehme Gewaltspitzen, die die FSK 18 auch total rechtfertigen. Das Ganze spielt im Hier und Jetzt, wirkt aber sehr 80er-mäßig, auch durch den Soundtrack. Aber diese Mischung hat 2011 richtig eingeschlagen. Drive ist wahrscheinlich einer der Filme aus den 2010ern, die ganz kultisch verehrt werden. Wahrscheinlich einer der Filme aus den 2010ern, die immer noch sehr hohes Standing haben in der Film-Fan-Community. Und ein Song von DJ Kavinsky ist da auch prominent direkt in der Titelsequenz gefeatured worden. Wenn Sie das mochten, diese, wie gesagt, sehr 80er-inspirierte Mucke, gerne mehr reinhören. Der Song aus dem Drive-Soundtrack, der stammt aus seinem Album Outrun. Klare Hörempfehlung. Rest in Peace. Kavinsky oder mit bürgerlichen Namen Vincent Bellorgi. Und wer Drive noch nicht geschaut hat, klare Schauempfehlung von mir. Hier jetzt besagtes Stück. Kavinsky aus dem Drive-Soundtrack. Night Call.

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3: Ja, das mit der Hitze ist heute auf jeden Fall gegeben. Wobei der Regen kommt tatsächlich auch ohne, dass man mithelfen muss. Dürfte ein bisschen dauern noch, aber so 16 Uhr Stunde, spätestens 17 Uhr, da ziehen Regenschauer durch die Region und verschaffen uns ein bisschen Kühlung. Dann kann es auch tatsächlich recht stürmisch werden, was die Böen betrifft. Dröselig aber gleich nochmal genauer auf, denn wir steuern ja auch auf die Nachrichten zu. Gleich um 9, danach die Wettervorhersage. 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
1: Um 8:30 mit Felix Oehlmann. Die Schlagzeilen. Leipziger Unternehmen übernimmt die Mittagsverpflegung an städtischen Schulen und Kitas. App soll Anreise zum Mera Luna Festival koordinieren. 33-jähriger Brückenkletterer legt Straßen- und Bahnverkehr vorübergehend lahm und Uni-Studierende schulen Seniorinnen und Senioren für den digitalen Alltag. Die Meldungen im Einzelnen. Das Catering-Unternehmen GFB mit Sitz in Leipzig übernimmt nächstes Jahr für zunächst 2 Jahre die Mittagsverpflegung der städtischen Schulen und Kitas. Das bestätigt die Hildesheimer Stadtverwaltung nach dem offiziellen Ende des Vergabeverfahrens. Dieses hatte schon zuvor für Kritik hiesiger Anbieter gesorgt, nachdem ihre Bewerbungen keinen Zuschlag erhalten hatten. Sozialdezernent Malte Spitzer sagte, er könne deren Enttäuschung gut nachvollziehen. Die Stadt habe, um ihnen im Verfahren entgegenzukommen, bereits das Gesamtpaket in 6 kleinere Lose aufgeteilt, um so auch Bewerbungen kleinerer Anbieter zu ermöglichen. Das Vergaberecht habe aber eine europaweite Ausschreibung vorgeschrieben und eine Änderung des Ergebnisses zugunsten regionaler Anbieter sei nicht möglich gewesen. Die Fachbereichsleiterin für Bildung, Monika Schlegel, betonte, dass GFB ein erfahrenes mittelständisches Unternehmen sei, das eine komplett nach der Deutschen Gesellschaft für Ernährung zertifizierte Menülinie anbietet, darunter eine aus rein biologischem Anbau. Zudem könne der Essenspreis von derzeit 4,20 € beibehalten werden.

0: Die Stadt sei nun mit GfB im Gespräch, wie die Transportwege verkürzt werden können. Das Unternehmen werde sich und sein Angebot in der nächsten Sitzung des Schulausschusses am 25. August in Hildesheim vorstellen. Die Veranstalter des Meraluna-Festivals rufen die Besucherinnen und Besucher auf, bei der Anreise per Auto oder Motorrad am Freitag nächster Woche die Nunav-App zu nutzen. Diese berücksichtige aktuelle Sperrungen und Auslastungen und berechne eine optimale Route für die Anfahrt, heißt es auf der Festival-Homepage. Hintergrund sind sowohl aktuelle Baustellen wie die auf der A7 beim Anschluss Hildesheim, an der B1 am Gefahrenabwehrzentrum und jetzt neu auch an der Sachsenringbrücke, als auch Erfahrungen der Vorjahre. So war es etwa letztes Jahr bei der Anreise zu längeren Autobahnrückstaus und teils chaotischen Verhältnissen, insbesondere rund ums Festivalgelände am Flugplatz gekommen. Laut der Polizei soll das Gelände dieses Jahr auf zwei Wegen angefahren werden, von Westen über die B6 und die sogenannte Panzerplatte und von Osten über die Baurat-Köhler-Straße. Auch sollen einfahrende Fahrzeuge dieses Jahr erst auf dem Gelände selbst kontrolliert werden. Ein 33 Jahre alter Mann ist diesen Dienstag gegen 10.45 Uhr auf einen Bogen der Römerringbrücke geklettert und hat damit einen Einsatz von Landes- und Bundespolizei, Rettungsdienst und Feuerwehr ausgelöst. Wegen der bestehenden Gefahr wurden die Straße auf und auch die Bahngleise unter der Brücke vorübergehend gesperrt, heißt es im Bericht. Der Mann sei dann schreiend vom Bogen heruntergekommen und von den Einsatzkräften in Empfang genommen worden, wobei er zunächst beruhigt werden musste. Er wurde danach in ein Fachkrankenhaus gebracht. Kurz nach 12 Uhr war der Einsatz beendet. Studierende der Uni Hildesheim haben eine Reihe ins Leben gerufen, in der sie Seniorinnen und Senioren fitter für den digitalen Alltag machen wollen. Die Teilnehmenden werden dabei vor allem in der Benutzung digitaler Geräte und Anwendungen geschult, teilt die Uni mit. Jeder Termin beginne mit einer thematischen Einleitung, gefolgt von einem intensiven Austausch und auch individueller Beratung für Geräte, die diese Seniorinnen und Senioren selbst mitbringen. Der nächste Termin ist diesen Donnerstag ab 16.30 Uhr im studentischen Begegnungsort Stube am Hauptcampus Marienburger Platz. Das Thema ist dann sicher im Internet mit Informationen etwa über gängige Betrugsmaschen und sichere Bezahlwege. Eine Anmeldung ist nicht zwingend erforderlich, wird aber gerne entgegengenommen. Sie finden den Kontakt auf tonkuhle.de.
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2: Die Temperaturen, gemessen von den Tonkuhle-Wetterpartnern um 8:30. Es geht immer weiter nach oben. Aktuell schon 25 Grad in Hildesheim und in Dingelbe, 24 Grad in Hasum, 26 in Sarstedt und in Vechelde. Die Vorhersage. Wir steuern weiter auf die 30er-Marke zu, werden sie auch knacken und enden dann so bei 37 Grad heute als Höchstwert. Belastende Hitze, die dann aber tatsächlich auch ihren Zenit findet. Zum späteren Nachmittag, also ich sag mal so 16 Uhr spätestens, dann geht's los mit Regenschauern, die sich dann auch ein wenig durch den Abend ziehen können. So um 20 Uhr dürfte alles hinter uns liegen. Bis dahin, weiß nicht, vielleicht sparen sie sich den Schirm auch und lassen es einfach über sich ergehen und kühlen sich dadurch ab. Wenn sie einen Schirm aufspannen, müssen sie den gut festhalten, denn auch der Wind soll dann merklich auffrischen und dann teilweise richtig stürmisch unterwegs sein in der Region. Nachts kühlt es sich dann runter auf 16 oder 17 Grad. Die weiteren Aussichten, ungefähr da werden sich auch die kommenden Tiefstwerte befinden. Die Höchstwerte morgen, wir liegen jetzt zumindest unter der 30er-Marke. Knapp 28, 29 Grad am Freitag bei einem Mix aus Sonnenschein und Wolken und wahrscheinlich wieder ein bisschen Regen am Abend. Das Wochenende selber bleibt trocken, mittlere 20er Werte, Tendenz zur Sonne. Die kommende Woche, die dürfte dann wieder die 30 knacken. Aber zumindest das, was wir heute bekommen, das ist jetzt erstmal der heißeste Tag fürs Erste. Soweit die Meldungen.
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2: 8 Uhr und 37 Minuten. Ich habe hier noch stockenden Verkehr auf der Kreisstraße 33 zwischen Föhrum und Rosenthal. Da stockt der Verkehr. Es wird nicht gesagt, wie viel stockender Verkehr. Auch nicht in welche Richtung. Geil, wird mir hier nicht angezeigt. Kreisstraße 33, dauert länger. Vielleicht in beiden Richtungen. Ansonsten müssen einige sicherlich auch länger auf ihren Bus warten, aber das haben sie hoffentlich alles schon einkalkuliert. Die Fahrtausfälle beim SVHI. Heute auf den Linien 2, 3, 4, 5 und 6. Teilweise fängt es aber erst im Laufe des Nachmittags oder zum Abend hin an, aber auf der Linie 4, da ist konstant Ausfall angesagt. Jetzt fällt einer direkt aus, die eine 4, die ab Hauptbahnhof fahren würde. Das nächste ist Südfriedhof, 8.55 Uhr, ebenfalls eine ausfallende 4. 9.15 Uhr ab Südfriedhof, 9.18 Uhr ab Hauptbahnhof. Die 4 ist gerade die, ich sag mal, verlässlichste Buslinie, was die Ausfälle betrifft heute. Die vollständige Liste finden Sie auf der SVHI-Homepage, so wie immer. Muss ich das eigentlich noch durchsagen? Es läuft seit einer Woche, aber über einer Woche. Aber ich möchte Sie trotzdem updaten und an Sie appellieren, dann aber auch, wenn der Morgen durch ist, auch nochmal später zu schauen. Vielleicht tut sich da noch was oder es kommt noch zu mehr Ausfällen. Ich hoffe nicht. Und hoffe, dass alle, die unterwegs sind, jetzt gerade noch irgendwo das entspannt abhalten können.

Also, wer sich heute nach draußen wagen möchte und vielleicht sogar sich ein bisschen bewegen, nach dem heftigen Regenschauer kann es ja auch ein bisschen kühler werden. Wir haben da ein paar Möglichkeiten, die da auf Sie warten würden an diesem Donnerstag. Gleich in unseren Veranstaltungshinweisen um 15:15 Uhr.

0: Veranstaltungstipps mit Marie Jeske. Heute Abend erklingt Hildesheim wieder in den buntesten Tönen. Ab 17.30 Uhr geht's weiter mit Programm auf dem Marktplatz Musikfestival. An 8 Festivaltagen werden 15 Konzerte veranstaltet. Zu hören gibt's regionale und internationale Künstlerinnen und Künstler aus unterschiedlichen Genres. Der Eintritt ist frei. Heute um 17.30 Uhr Musikfestival auf dem Marktplatz. Nach der Arbeit noch nichts vor? Dann lädt das Seeglück zu ihrer Afterwork-Party ein. Ab 18 Jahren gibt es freien Eintritt, Getränke und einen Live-DJ. Die Party liegt direkt am Hohensensee, neben dem Wiener Wald in Hildesheim. Für alle Tanzfans, heute gibt's wieder einen offenen Tango-Argentino-Milogan-Tanzabend im Söhrer Forsthaus. Mit freiem Eintritt können Sie ab 19.30 Uhr Ihr Tanzbein schwingen. Auch wenn Sie nur zuschauen wollen, sind Sie willkommen. Heute wird wieder gerätselt. Jeden Donnerstag ab 20 Uhr findet das Kneipenquiz in der APO statt. Gruppen bis zu 6 Personen können sich an verschiedenste Fragen herantasten und Lösungen finden. Der Eintritt ist frei. Das waren einige Veranstaltungstipps. Weitere finden Sie im Internet unter stadtmagazin-public.de.
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2: Ansonsten können Sie natürlich auch gerne in Ihrem hoffentlich verdunkelten Raum sitzen, dem es so kühl ist, wie das auch nur irgendwie gehen mag heute, und einfach Tonkuhle lauschen. Es ist so ein bisschen schwierig, vielleicht das ein bisschen selektiver zu machen, weil gerade auf unserer Homepage nicht alles so funktioniert, wie es funktionieren sollte. Das merken wir vor allem bei unserem Programmplan. Also wenn Sie da schauen möchten, was läuft eigentlich auf Tonkuhle und wann, geht das leider gerade online nicht. Die EDV ist dran. Wir sind aber auch teilweise auf Expertise von außen angewiesen. Wir sind dran. Und hoffentlich läuft das Ganze ab der nächsten Woche dann wieder. Wir bitten da um Verständnis. Ich kann aber zumindest sagen, dass es heute Nachmittag um Lokalsport gehen wird, um 15 Uhr. Und was den späteren Abend betrifft, da gibt's dann Reggae und Artverwandtes auf die Ohren.

Auf zwei Dinge sollten Sie sich heute einstellen oder eingestellt haben, nämlich, dass es ziemlich heiß wird und dann, dass zum späteren Nachmittag und dann durch den Abend ordentlich Regenschauer und auch heftige Böen angesagt sind, die dann zumindest uns ein bisschen Abkühlung bescheren. Ich hoffe, Sie kommen gut durch diesen restlichen Donnerstag. Mein Name ist Alexander Polikowski. Wir haben es jetzt kurz vor neun.

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1: Um 9 Uhr mit Michael Hafke. Die Deutsche Bahn hat offenbar zum ersten Mal seit 7 Jahren wieder einen Gewinn gemacht. Mehrere Medien berichten außerdem von einem Anstieg der Fahrgastzahlen. Aus der NDR Nachrichtenredaktion Petra Mittermeier.
2: Bild und Spiegel zitieren aus der Halbjahresbilanz der Deutschen Bahn, die Konzernchefin Palla heute vorstellen wird. Demnach hat der Konzern von Januar bis Juni einen Gewinn im dreistelligen Millionenbereich eingefahren. Auch die Passagierzahlen bei der Bahn sind den Berichten zufolge im ersten Halbjahr gestiegen, und zwar auf 960 Millionen. Im vergangenen Jahr waren es im gleichen Zeitraum 17 Millionen Bahnreisende weniger. Als Hauptgrund für das Plus gelten die hohen Benzin- und Dieselpreise. Viele Pendler seien vom Auto auf die Bahn umgestiegen. So die Einschätzung des Unternehmens.
1: Die Bundesregierung will nächsten Monat strengere Regeln für den Umgang mit sogenannten Gefährdern auf den Weg bringen. Das hat der neue Unionsfraktionschef Frei angekündigt. Aus Berlin Isabel Karas.
3: Der ARD sagte Frei, die Vorschläge von Bundesinnenminister Dobrindt wiesen in die richtige Richtung. Der neue Vorsitzende der CDU-CSU-Bundestagsfraktion nannte dabei die Möglichkeit der Präventivhaft, den verstärkten Einsatz der elektronischen Fußfessel sowie Änderungen bei der Anwendung des Jugendstrafrechts für heranwachsende Gefährder. Jetzt gehe es darum, sich mit dem Koalitionspartner SPD auf eine gemeinsame Sichtweise zu verständigen und diese möglichst schnell gesetzlich umzusetzen.
1: In Frankreich, Spanien, Griechenland und der Türkei wüten schwere Waldbrände. In allen 4 Ländern sind neue Feuer ausgebrochen, begünstigt durch extreme Hitze. Aus der NDR Nachrichtenredaktion Jenny Kallenbrunn.
4: Temperaturen von zum Teil mehr als 40 Grad, sehr trockene Luft und starker Wind sorgen in mehreren Ländern dafür, dass die Feuer immer wieder angefacht werden und sich weiter ausbreiten. In Griechenland sind bei den Löscharbeiten inzwischen 3 Feuerwehrleute gestorben. Dort gibt es in mehreren Regionen Waldbrände, die schwersten im Süden der Insel Kreta. Während sich die Situation im bisher größten Brandgebiet in Frankreich bei Bordeaux dank der Feuerwehr zumindest nicht weiter verschlechtert, sind in anderen Regionen neue Feuer ausgebrochen. In Spanien brennt ein Nationalpark an der Grenze zu Portugal und auch im Westen und Süden der Türkei bekämpft die Feuerwehr seit Tagen mehrere Brände, die auch Wohngebiete erreichten.
1: Der Staatssekretär im Bundesumweltministerium Flassbart hat betont, wie wichtig die deutsche Hilfe für die Waldbrandgebiete in Südeuropa ist. Gleichzeitig dürfe aber der Klimaschutz nicht aus den Augen verloren werden, sagte der SPD-Politiker auf NDR Info. Deutschland müsse sich besser anpassen. Dazu zähle auch der Umbau der Wälder, so Flassbart.
5: Bereits 2018 haben wir das erste Mal eine deutsche Klimaanpassungsstrategie gemacht. Und ich kann mich erinnern, dass wir sehr erklären mussten, warum wir das eigentlich in Deutschland tun müssen, weil es so aussah, dass wir doch gar nicht so sehr betroffen sind. Inzwischen ist sehr viel passiert und gerade auch beim Umbau der Wälder passiert sehr viel. Wir wissen, dass wir mehr Mischwälder brauchen. Wir müssen insgesamt nicht nur in den Wäldern mehr Wasser in der Landschaft halten. Überall da, wo es extrem trocken ist, da ist eben die Gefahr, dass es besonders verheerend brennt, auch größer.
1: Der Staatssekretär im Bundesumweltministerium Flassbart auf NDR Info. Russland hat die Ukraine in der Nacht erneut angegriffen und dabei nach ukrainischen Angaben mindestens 8 Menschen getötet. Wie ukrainische Medien berichten, wurden mehrere Städte im Westen des Landes mit Raketen, Marschflugkörpern und Drohnen attackiert. Die Luftwaffe hat laut Berichten Warnungen für die ganze Ukraine ausgegeben und landesweit Alarmsirenen ausgelöst. Der ukrainische Präsident Selenskyj hatte gestern Abend vor einem massiven russischen Luftangriff gewarnt. FIFA-Präsident Infantino verteidigt sein Vorhaben, Anteile an der Fußball-WM an private Investoren zu veräußern. Es sei eine Gelegenheit, aber keine Verpflichtung, sagte Infantino in einem Video des Fußball-Weltverbands. Aus der NDR Sportredaktion Mats Nicholson.
6: Infantino betonte, dass es sich beim Anteilsverkauf um einen Vorschlag handele. Er verwies auf den demokratischen Beratungsprozess. Laut internationalen Medienberichten sollen die Mitgliedsverbände bis zum 19. September zustimmen. Ihnen seien dabei hohe Zahlungen aus den Anteilsverkäufen in Aussicht gestellt worden. Der Europäische Fußballverband UEFA hatte die FIFA-Pläne hart kritisiert. Heute soll eine Sitzung mit Vertretern aller 55 europäischen Verbände folgen, um das gemeinsame Vorgehen abzustimmen. Das bestätigte der norwegische Fußballverband.
1: Und das waren die Nachrichten. Das Wetter in Norddeutschland. Es gibt längeren Sonnenschein, später wird es dann wolkiger, zunehmend schwül und auch ein Schauer- und Gewitterrisiko steigt bei Werten von 23 Grad auf Sylt bis 37 Grad in Schöningen. Morgen dann ist es wechselhaft, wird kühler, dazu kommen einzelne Schauer und Gewitter und dann 20 bis 30 Grad. Am Sonnabend Sonne und Wolken mit einzelnen Schauern und Gewittern bei 20 bis 26 Grad. Und am Sonntag dann wird es heiter und sonnig, später gibt es im Süden Schauer und Gewitter und das bei 21 bis 30 Grad. Es ist 9.05 Uhr.
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7: mit Felix Oehlmann. Das Catering-Unternehmen GFB mit Sitz in Leipzig übernimmt nächstes Jahr für zunächst 2 Jahre die Mittagsverpflegung der städtischen Schulen und Kitas. Das hat jetzt die Hildesheimer Stadtverwaltung nach dem offiziellen Ende des Vergabeverfahrens bestätigt. Sozialdezernent Malte Spitzer äußerte Verständnis für die Enttäuschung regionaler Anbieter. Das Vergaberecht habe der Stadt aber eine europaweite Ausschreibung vorgeschrieben. Die Veranstalter des Mera Luna Festivals rufen die Besucherinnen und Besucher auf, bei der Anreise per Auto oder Motorrad am Freitag nächster Woche die NUNAV-App zu nutzen. Diese berücksichtige aktuelle Sperrungen und Auslastungen und berechne eine optimale Route für die Anfahrt, heißt es auf der Festival-Homepage. Hintergrund sind sowohl aktuelle Baustellen wie auch die Erfahrungen der Vorjahre. Im letzten Jahr war es zu teils chaotischen Verkehrsverhältnissen rund um das Festival gekommen. Ein psychisch auffälliger Mann ist diesen Dienstagvormittag auf einen Bogen der Römerringbrücke geklettert. Deshalb wurde vorübergehend sowohl der Straßen- als auch der Bahnverkehr unter der Brücke gestoppt. Nachdem er heruntergekommen war, wurde der Mann in ein Fachkrankenhaus gebracht.
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0: nach einer Reha-Maßnahme wieder in den Beruf zu finden. Das kann schwierig werden. Nicht jeder Arbeitgeber ist darauf eingestellt, dass jetzt neue Bedürfnisse vorliegen. Vielleicht kann ich als Arbeitnehmer auch nicht einschätzen, ob ich das alles noch so hinkriege, ob ich den Anforderungen noch gewachsen bin. Das gilt auch für Menschen mit Beeinträchtigung. Bei der Agentur für Arbeit gibt es eine Abteilung, die sich genau mit diesem Thema beschäftigt und die beiden Seiten helfen will bei der Eingliederung in den Arbeitsalltag. Sabine Kuse sprach darüber mit Carsten Primus und Fabienne Bromberger.
1: Sie arbeiten beide bei der Agentur für Arbeit in einem speziellen Bereich, der sich damit beschäftigt, Personen, die aus einer Reha-Maßnahme kommen oder eine Beeinträchtigung haben, die wieder in den Berufsalltag zu integrieren. Wie muss man sich das denn vorstellen?
2: Genau, also die Arbeitsagentur ist grundsätzlich ein Kostenträger für berufliche Reha-Maßnahmen. Unsere Aufgabe ist es, Menschen, die entweder eine Behinderung haben oder von einer Behinderung bedroht sind, verschiedene Leistungen zur Teilhabe am Arbeitsleben, so ist der gesetzliche Begriff dafür, tatsächlich anzubieten. Das kann ganz unterschiedliche Leistungen sein. Zum einen sind wir zuständig, Menschen ja, zu ermöglichen, ihren Beruf entweder weiter auszuüben, einen neuen Beruf zu erlernen oder grundsätzlich einen Beruf zu erlernen.
1: Sie betreuen aber in Sachen Wiedereingliederung oder Inklusion ja auch Firmen. Mit welchen Fragen kommen denn so Unternehmen auf Sie zu?
3: Genau, also ganz klassisch, sage ich mal, ist natürlich immer die Frage, welche Unterstützungsmöglichkeiten gibt es für geplante Einstellungen oder gibt es überhaupt Unterstützungsmöglichkeiten? Gibt es Unterstützungsmöglichkeiten für geplante Ausbildungsverhältnisse? Und gegebenenfalls sind es aber auch mal speziellere Fragen, beispielsweise zu Themen wie der Ausgleichsabgabe, Mehrfachanrechnung, solche Themen. Genau. Und was auch immer mal wieder aufkommt, ist, ob es Dinge zu beachten gibt, wenn es um die Einstellung von schwerbehinderten Menschen geht.
1: Haben Sie da auch mit Vorurteilen zu tun, die dann Firmen auch haben, wenn sie sagen, so vielleicht ich sperre mich auch dagegen oder das geht bei uns gar nicht, weil man sich vielleicht auch das Problem sehr viel größer vorstellt, als es ist?
3: Also tatsächlich immer mal wieder, natürlich auch sehr individuell, sehr unterschiedlich. Ganz klassische Vorurteile sind, die immer mal wieder aufkommen, sind, dass schwerbehinderte Menschen nicht kündbar sind oder schwierig kündbar sind, dass die Leistungsfähigkeit gegebenenfalls in entsprechendem Umfang vielleicht nicht gegeben ist oder dass Menschen mit Schwerbehinderung gegebenenfalls hohe Kosten im Betrieb verursachen könnten.
1: Wie groß ist denn die Bereitschaft, sich auch auf so eine Teilhabe und auf solche Maßnahmen einzulassen?
3: Grundsätzlich machen wir immer wieder die Erfahrung, dass die Bereitschaft groß ist, wenn ein Betrieb schon mal positive Erfahrungen gemacht hat in irgendeiner Form, was auch oft dazu führt, dass die Bereitschaft wächst, sage ich mal, da Teilhabe und Inklusion zu ermöglichen, ist die Möglichkeit halt auch, dass sich die Leute erstmal beweisen können im Rahmen von Praktika oder im Rahmen von einer sogenannten Probebeschäftigung. Und was, glaube ich, auch immer mal wieder ein Thema ist oder was, wodurch es vielleicht auch manchmal schwierig ist, dass Teilhabe, Inklusion zu ermöglichen, dass vielleicht auch gar nicht so unbedingt das Bewusstsein da ist, welche Unterstützungsmöglichkeiten es insgesamt so gibt.
1: Wie groß ist denn der Anteil von Menschen mit Beeinträchtigung im ersten Arbeitsmarkt? Ist das mehr geworden in den letzten Jahren oder wie schätzen Sie das ein?
2: Tatsächlich ist es so, dass wir aktuell 962 Anträge oder Kunden hatten, die oder Menschen mit Beeinträchtigung, die wir begleitet haben. Vor 7 Jahren, also mit Stand Dezember 2018, waren das noch 54 Fälle weniger. Das heißt, wir haben in den letzten 7 Jahren einen Anstieg hier im Landkreis Hildesheim von 6% gehabt.
1: Dann würde ich auch mal auf einen Maßnahmenkatalog zu sprechen kommen. Was für Möglichkeiten haben Sie denn sowohl für die Arbeitssuchenden als auch für die Unternehmen?
3: Es gibt unterschiedliche Möglichkeiten, wie wir als Agentur für Arbeit Betriebe unterstützen können. Also einmal natürlich die Aufnahme einer Arbeit sozusagen als Unterstützungsmöglichkeit. Da haben wir als eine Möglichkeit zum Beispiel den sogenannten Eingliederungszuschuss, über den wir die Möglichkeit haben, fachliche Defizite, die jemand vielleicht noch hat und oder was der Person vielleicht noch fehlt, um der Tätigkeit vollumfänglich nachkommen zu können, über einen gewissen Zeitraum sozusagen finanziell mit ausgleichen zu können. Und was auch eine ganz schöne Möglichkeit ist, die sogenannte sogenannte Probebeschäftigung, haben wir die Möglichkeit, über einen Zeitraum von maximal 3 Monaten 100% der Entgeltkosten sozusagen an Betriebe zu erstatten. Und auf der anderen Seite haben wir aber auch Möglichkeiten, Ausbildung zu unterstützen über einen sogenannten Ausbildungszuschuss. Da geht es von den Konditionen her, zeigt sich das so, dass bei schwerbehinderten Menschen 80% der Ausbildungsvergütung monatlich über die Agentur für Arbeit sozusagen erstattet werden können und bei unseren Rehabilitanten 60% der Ausbildungsvergütung.
1: Was bekommen Sie denn für Rückmeldungen vielleicht auch von Personen, die Sie vermittelt haben oder auch von Firmen, mit denen Sie zusammengearbeitet haben?
2: Die Personen sind häufig sehr, sehr dankbar dafür, dass sie dann diese Unterstützungsleistung bekommen. Wir sind natürlich eine Behörde und bis es dann tatsächlich zu einer vollständigen Entscheidung kommt, dauert es häufig leider auch bei uns. Ja, man muss halt gewisse Formalitäten einhalten, das lässt sich leider nicht verhindern.
3: Und vielleicht auch nochmal auf Feedback jetzt von Betrieben bezogen. Gerade wenn schon gewisse Förderleistungen oder Dinge laufen, sage ich mal, versuchen wir da auch immer im Austausch zu bleiben, weil es ja letztlich erstmal nur eine befristete Arbeitsmöglichkeit, Unterstützungsmöglichkeit ist. Und ja, dann kriegen wir natürlich, wenn es gut läuft, auch dankbares Feedback und dass es dann gegebenenfalls auch zu einer Übernahme dann ungefördert kommt nach Ablauf dann der Unterstützungsmöglichkeiten. Und genau, das ist dann natürlich für uns auch schön zu hören, dass das dann tatsächlich gefruchtet hat.
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1: Um 9:30 mit Felix Oehlmann. Die Schlagzeilen. Leipziger Unternehmen übernimmt die Mittagsverpflegung an städtischen Schulen und Kitas. App soll Anreise zum Mera Luna Festival koordinieren. Vermisster 15-Jähriger ist wieder da und Waffenverbot im hannoverschen Hauptbahnhof gilt weiter. Die Meldungen im Einzelnen. Das Catering-Unternehmen GFB mit Sitz in Leipzig übernimmt nächstes Jahr für zunächst 2 Jahre die Mittagsverpflegung der städtischen Schulen und Kitas. Das bestätigt die Hildesheimer Stadtverwaltung nach dem offiziellen Ende des Vergabeverfahrens. Dieses hatte schon zuvor für Kritik hiesiger Anbieter gesorgt, nachdem ihre Bewerbungen keinen Zuschlag erhalten hatten. Sozialdezernent Malte Spitzer sagte, er könne deren Enttäuschung gut nachvollziehen. Die Stadt habe, um ihnen im Verfahren entgegenzukommen, bereits das Gesamtpaket in 6 kleinere Lose aufgeteilt, um so auch Bewerbungen kleinerer Anbieter zu ermöglichen. Das Vergaberecht habe aber eine europaweite Ausschreibung vorgeschrieben und eine Änderung des Ergebnisses zugunsten regionaler Anbieter sei nicht möglich gewesen. Die Fachbereichsleiterin für Bildung, Monika Schlegel, betonte, dass GFB ein erfahrenes mittelständisches Unternehmen sei, das eine komplett nach der Deutschen Gesellschaft für Ernährung zertifizierte Menülinie anbietet, darunter eine aus rein biologischem Anbau. Zudem könne der Essenspreis von derzeit 4,20 Euro beibehalten werden. Die Stadt sei nun mit GFB im Gespräch, wie die Transportwege verkürzt werden können. Das Unternehmen werde sich und sein Angebot in der nächsten Sitzung des Schulausschusses

Ausschusses am 25. August in Hildesheim vorstellen. Die Veranstalter des Meraluna-Festivals rufen die Besucherinnen und Besucher auf, bei der Anreise per Auto oder Motorrad am Freitag nächster Woche die Nunav-App zu nutzen. Diese berücksichtige aktuelle Sperrungen und Auslastungen und berechne eine optimale Route für die Anfahrt, heißt es auf der Festival-Homepage. Hintergrund sind sowohl aktuelle Baustellen wie die auf der A7 beim Anschluss Hildesheim, an der B1 am Gefahrenabwehrzentrum und jetzt neu auch an der Sachsenringbrücke, als auch Erfahrungen der Vorjahre. So war es etwa letztes Jahr bei der Anreise zu längeren Autobahnrückstaus und teils chaotischen Verhältnissen, insbesondere rund ums Festivalgelände am Flugplatz gekommen. Laut der Polizei soll das Gelände dieses Jahr auf zwei Wegen angefahren werden, von Westen über die B6 und die sogenannte Panzerplatte und von Osten über die Baurat-Köhler-Straße. Auch sollen einfahrende Fahrzeuge dieses Jahr erst auf dem Gelände selbst kontrolliert werden. Der Anfang letzter Woche als vermisst gemeldete 15-Jährige ist aufgefunden worden. Wie die Polizei mitteilt, wurde er nach einem Hinweis in Wolfenbüttel angetroffen. Die entsprechende Suchmeldung auf tonkuhle.de ist deshalb gelöscht. Die seit langem geltenden Verbote von Waffen und gefährlichen Werkzeugen im Hannover Hauptbahnhof sind um einen weiteren Monat verlängert worden. Die entsprechende Allgemeinverfügung gilt nun bis Ende August, teilt die Bundespolizeidirektion Hannover mit. Damit ist im Bahnhof weiterhin verboten, etwa Schuss- und Schreckschusswaffen, Messer oder sonstige Hieb-, Stoß- und Stichwaffen dabei zu haben. Ähnliche Regelungen gelten auch an den Bahnhöfen in Hamburg und Bremen. Sie werden von der Bundespolizei jeweils im Monatstakt nach Sichtung der Lage verlängert.

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1: Um 10 Uhr mit Michael Hafke. Die Deutsche Bahn hat offenbar zum ersten Mal seit 7 Jahren wieder einen Gewinn gemacht. Mehrere Medien berichten außerdem von einem Anstieg der Fahrgastzahlen. Aus der NDR Nachrichtenredaktion Petra Mittermeier.
2: Bild und Spiegel zitieren aus der Halbjahresbilanz der Deutschen Bahn, die Konzernchefin Palla heute vorstellen wird. Demnach hat der Konzern von Januar bis Juni einen Gewinn im dreistelligen Millionenbereich eingefahren. Auch die Passagierzahlen bei der Bahn sind den Berichten zufolge im ersten Halbjahr gestiegen, und zwar auf 960 Millionen. Im vergangenen Jahr waren es im gleichen Zeitraum 17 Millionen Bahnreisende weniger. Als Hauptgrund für das Plus gelten die hohen Benzin- und Dieselpreise. Viele Pendler seien vom Auto auf die Bahn umgestiegen, so die Einschätzung des Unternehmens.
1: In Frankreich, Spanien, Griechenland und der Türkei wüten schwere Waldbrände. In allen 4 Ländern sind neue Feuer ausgebrochen, begünstigt durch extreme Hitze. Aus der NDR Nachrichtenredaktion Jenny Kallenbrunn.
3: Temperaturen von zum Teil mehr als 40 Grad, sehr trockene Luft und starker Wind sorgen in mehreren Ländern dafür, dass die Feuer immer wieder angefacht werden und sich weiter ausbreiten. In Griechenland sind bei den Löscharbeiten inzwischen 3 Feuerwehrleute gestorben. Dort gibt es in mehreren Regionen Waldbrände, die schwersten im Süden der Insel Kreta. Während sich die Situation im bisher größten Brandgebiet in Frankreich bei Bordeaux dank der Feuerwehr zumindest nicht weiter verschlechtert, sind in anderen Regionen neue Feuer ausgebrochen. Auch im Süden des Landes mussten nun rund 700 Menschen ihre Wohnungen verlassen. In Spanien brennt ein Nationalpark an der Grenze zu Portugal. Auch dort wurden hunderte Menschen in Sicherheit gebracht. Und auch im Westen und Süden der Türkei bekämpft die Feuerwehr seit Tagen mehrere Brände, die auch Wohngebiete erreichten.
1: Durch große Hitze sind in Deutschland dieses Jahr besonders viele Menschen gestorben. Das Robert-Koch-Institut schätzt, dass bis Mitte Juli 9.800 Menschen hitzebedingt ums Leben gekommen sind. Das sind schon jetzt mehr als in jedem einzelnen Gesamtjahr seit 2016. Die meisten Sterbefälle gab es laut RKI in der extrem heißen 2. Juni-Hälfte. Mehr als die Hälfte der Todesopfer zählte zur Altersgruppe ab 85 Jahren. Der neue Unionsfraktionschef Frei hat angekündigt, dass der Umgang mit extremistischen Gefährdern schnell geändert werden soll. Der CDU-Politiker sagte in der ARD, er begrüße die Vorschläge von Innenminister Dobrindt. Diese sollten noch im August auf den Weg gebracht werden. Dobrindt hat sich für Präventivhaft und elektronische Fußfesseln ausgesprochen. Gleichzeitig solle für Gefährder das Jugendstrafrecht nicht mehr angewendet werden. Nach Angaben von Frei geht es jetzt darum, mit dem Koalitionspartner SPD eine gemeinsame Sichtweise zu finden. Heute ist der entscheidende Tag für den gigantischen Brückentransport in Hamburg. Jetzt, ab dem Vormittag, sollen die 3.700 Tonnen schwere Sternbrücke an ihren Bestimmungsort in Altona gebracht werden. Gestern hatten Spezialisten die Brücke zur Vorbereitung schon seitwärts bewegt und 6 Meter hochgestemmt. Wie es heute weitergeht, berichtet Reinhard Postelt aus Hamburg.
4: Auf ihrem Fahrgestell mit den 1.000 Rädern muss die Brücke gut 500 Meter zurücklegen. Die Max-Brauer-Allee ist aber schmal und schon seit gestern nach dem Seitwärts-Ausparken liegt die Monsterbrücke nur 3 Meter dicht an den Hauswänden. Auf der Fahrt über Stahlplatten bleiben da nur 40 Zentimeter Abstand zu einem Balkon. Dennoch hat die Gesamtverantwortliche der Bahn, Jana Wiedmeier, diese Tage gut geschlafen.
5: Es gab schlaflose Nächte eher im Vorfeld, wenn man in den Vorbereitungen steckt und sieht, wo wackelt das Projekt gerade noch, kommen wir durch die Tür oder nicht. Aber gerade jetzt, das sind die Tage, auf die ich 7 Jahre lang hingearbeitet habe. Und dass es jetzt wirklich so kommt, das ist eine große Freude.
4: Sie verlässt sich auf ihr Spezialistenteam.
1: FIFA-Präsident Infantino verteidigt sein Vorhaben, Anteile an der Fußball-WM an private Investoren zu veräußern. Es sei eine Gelegenheit, aber keine Verpflichtung, sagt Infantino in einem Video des Fußball-Weltverbands. Aus der NDR Sportredaktion Mats Nicholson.
6: Infantino betonte, dass es sich beim Anteilsverkauf um einen Vorschlag handele. Er verwies auf den demokratischen Beratungsprozess. Laut internationalen Medienberichten sollen die Mitgliedsverbände bis zum 19. September zustimmen. Ihnen seien dabei hohe Zahlungen aus den Anteilsverkäufen in Aussicht gestellt worden. Der Europäische Fußballverband UEFA hatte die FIFA-Pläne hart kritisiert. Heute soll eine Sitzung mit Vertretern aller 55 europäischen Verbände folgen, um das gemeinsame Vorgehen abzustimmen. Das bestätigte der norwegische Fußballverband.
1: Und das waren die Nachrichten. Das Wetter in Norddeutschland, es gibt längeren Sonnenschein, später wird es wolkiger und zunehmend schwül und es steigt an Schauer- und Gewitterrisiko bei Werten von 23 Grad auf Sylt und bis 37 Grad in Schöningen. Morgen dann ist es leicht wechselhaft, es wird kühler, dazu kommen einzelne Schauer und Gewitter bei 20 bis 30 Grad. Am Sonnabend dann Sonne und Wolken und einzelne Schauer und Gewitter bei 20 bis 26 und am Sonntag ist es heiter bis sonnig, später im Süden Schauer und Gewitter und dann 21 bis 30 Grad. Es ist 10.05 Uhr.
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7: Mit Felix Oehlmann. Das Catering-Unternehmen GFB mit Sitz in Leipzig übernimmt nächstes Jahr für zunächst 2 Jahre die Mittagsverpflegung der städtischen Schulen und Kitas. Das hat jetzt die Hildesheimer Stadtverwaltung nach dem offiziellen Ende des Vergabeverfahrens bestätigt. Sozialdezernent Malte Spitzer äußerte Verständnis für die Enttäuschung regionaler Anbieter. Das Vergaberecht habe der Stadt aber eine europaweite Ausschreibung vorgeschrieben. Die Veranstalter des Mera Luna Festivals rufen die Besucherinnen und Besucher auf, bei der Anreise per Auto oder Motorrad am Freitag nächster Woche die NUNAV-App zu nutzen. Diese berücksichtige aktuelle Sperrungen und Auslastungen und berechne eine optimale Route für die Anfahrt, heißt es auf der Festival-Homepage. Hintergrund sind sowohl aktuelle Baustellen wie auch die Erfahrungen der Vorjahre. Im letzten Jahr war es zu teils chaotischen Verkehrsverhältnissen rund um das Festival gekommen. Ein psychisch auffälliger Mann ist diesen Dienstagvormittag auf einen Bogen der Römerringbrücke geklettert. Deshalb wurde vorübergehend sowohl der Straßen- als auch der Bahnverkehr unter der Brücke gestoppt. Nachdem er heruntergekommen war, wurde der Mann in ein Fachkrankenhaus gebracht.
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1: Um 11 Uhr mit Michael Hafke. Die Deutsche Bahn hat offenbar zum ersten Mal seit 7 Jahren wieder einen Gewinn gemacht. Mehrere Medien berichten außerdem von einem Anstieg der Fahrgastzahlen. Aus der NDR-Nachrichtenredaktion Petra Mittermeier.
2: Bild und Spiegel zitieren aus der Halbjahresbilanz der Deutschen Bahn, die Konzernchefin Paller heute vorstellen wird. Demnach hat der Konzern von Januar bis Juni einen Gewinn im dreistelligen Millionenbereich eingefahren. Auch die Passagierzahlen bei der Bahn sind den Berichten zufolge im ersten Halbjahr gestiegen, und zwar auf 960 Millionen. Im vergangenen Jahr waren es im gleichen Zeitraum 17 Millionen Bahnreisende weniger. Als Hauptgrund für das Plus gelten die hohen Benzin- und Dieselpreise. Viele Pendler seien vom Auto auf die Bahn umgestiegen, so die Einschätzung des Unternehmens.
1: In Frankreich, Spanien, Griechenland und der Türkei wüten schwere Waldbrände. In allen 4 Ländern sind neue Feuer ausgebrochen, begünstigt durch extreme Hitze. Aus der NDR-Nachrichtenredaktion Jenny Kallenbrunnen.
3: Temperaturen von zum Teil mehr als 40 Grad, sehr trockene Luft und starker Wind sorgen in mehreren Ländern dafür, dass die Feuer immer wieder angefacht werden und sich weiter ausbreiten. In Griechenland sind bei den Löscharbeiten inzwischen 3 Feuerwehrleute gestorben. Dort gibt es in mehreren Regionen Waldbrände, die schwersten im Süden der Insel Kreta. Während sich die Situation im bisher größten Brandgebiet in Frankreich bei Bordeaux dank der Feuerwehr zumindest nicht weiter verschlechtert, sind in anderen Regionen neue Feuer ausgebrochen. In Spanien brennt ein Nationalpark an der Grenze zu Portugal und auch im Westen und Süden der Türkei bekämpft die Feuerwehr seit Tagen mehrere Brände, die auch Wohngebiete erreichten.
1: In Deutschland hat es in diesem Jahr bislang knapp 10.000 Hitzetote gegeben. Das geht aus Schätzungen des Robert-Koch-Instituts hervor. Aus der NDR-Nachrichtenredaktion Amir Brecht.
4: Besonders viele Menschen, über 5000, sind laut RKI an den heißen Tagen in der zweiten Junihälfte ums Leben gekommen. In dem Zeitraum wurden deutschlandweit vielerorts Temperaturen um die 40 Grad erreicht. Starke Hitze ist besonders für ältere Menschen gefährlich. Mehr als die Hälfte der Hitzetoten zählt zur Altersgruppe ab 85 Jahren. 630 Todesfälle gab es bei den Menschen unter 65. Die meisten von ihnen litten laut RKI unter Vorerkrankungen.
1: Die deutsche Wirtschaft ist im Frühjahr leicht gewachsen, trotz der Belastungen durch den Iran-Krieg. Das Bruttoinlandsprodukt stieg von April bis Juni um 0,2%, verglichen mit dem Vorjahreszeitraum, so die erste Schätzung des Statistischen Bundesamts. Ende Februar hatten die USA und Israel ihre Angriffe auf den Iran gestartet. Dadurch wurden die Ölpreise in die Höhe getrieben, was Unternehmen und Verbraucher in der Folge belastet hat. Ein unbekanntes Objekt ist in der vergangenen Nacht in den polnischen Luftraum eingedrungen. Wie das Militär mitteilte, ist es abgestürzt, während es sich in mehreren polnischen Orten nahe der ukrainischen Grenze Luftalarm gab. Aus Warschau, Paulina Milling.
5: Es sei eine äußerst schwierige Nacht für die Luftüberwachung gewesen, erklärte der polnische Verteidigungsminister Władysław Kosiniak-Kamysz. Nach Angaben der polnischen Streitkräfte geschah der Vorfall um kurz vor 4 Uhr heute früh. Ein F-16-Kampfjet nahm die Abfangjagd auf. Laut dem Militär verschwand das unbekannte Objekt vom Radar und stürzte später über einem Landwirtschaftsfeld ab. Auf Bildern in polnischen Medien ist ein Krater zu sehen. Er soll 10 Meter im Durchmesser betragen. Polizei und Militär haben auch Trümmerteile des Objekts entdeckt.
1: Sind Ärzte-Gütesiegel, die der Fokus vergeben hat, irreführend? Mit der Frage hat sich der Bundesgerichtshof beschäftigt. Laut BGH dürfen gebührenpflichtige Testsiegel für Ärztinnen und Ärzte nur unter strengen Regeln bereitgestellt werden. Unter anderem muss das Testverfahren eindeutig und klar sein. In dem Fall geht es um Ärzte-Siegel, die von der Zeitschrift Fokus Gesundheit vergeben werden. Die Wettbewerbszentrale hält sie für irreführend und hat dagegen geklagt. Jetzt geht der Fall zurück an die Vorinstanz, das Oberlandesgericht München. Das muss jetzt erneut prüfen, ob die Testsiegel des Fokus in der jetzigen Form zulässig sind. Und das waren die Nachrichten. Das Wetter in Norddeutschland. Es gibt längeren Sonnenschein, später wird es wolkiger und zunehmend schwül und es gibt auch ein Schauer- und Gewitterrisiko. Die Werte liegen bei 23 Grad auf Sylt und maximal 37 Grad in Schöningen. Morgen ist es leicht wechselhaft, es wird etwas kühler, dazu kommen einzelne Schauer und Gewitter und das bei 20 bis 30 Grad. Dann am Sonnabend Sonne und Wolken, einzelne Schauer und Gewitter und 20 bis 26 Grad und am Sonntag ist es heiter bis sonnig. Später dann im Süden sind Schauer und Gewitter möglich bei 21 bis 30 Grad. Es ist 11.04 Uhr.
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6: mit Felix Oehlmann. Das Catering-Unternehmen GFB mit Sitz in Leipzig übernimmt nächstes Jahr für zunächst 2 Jahre die Mittagsverpflegung der städtischen Schulen und Kitas. Das hat jetzt die Hildesheimer Stadtverwaltung nach dem offiziellen Ende des Vergabeverfahrens bestätigt. Sozialdezernent Malte Spitzer äußerte Verständnis für die Enttäuschung regionaler Anbieter. Das Vergaberecht habe der Stadt aber eine europaweite Ausschreibung vorgeschrieben. Die Veranstalter des Mera Luna Festivals rufen die Besucherinnen und Besucher auf, bei der Anreise per Auto oder Motorrad am Freitag nächster Woche die Nunav-App zu nutzen. Diese berücksichtige aktuelle Sperrungen und Auslastungen und berechne eine optimale Route für die Anfahrt, heißt es auf der Festival-Homepage. Hintergrund sind sowohl aktuelle Baustellen wie auch die Erfahrungen der Vorjahre. Im letzten Jahr war es zu teils chaotischen Verkehrsverhältnissen rund um das Festival gekommen. Ein psychisch auffälliger Mann ist diesen Dienstagvormittag auf einen Bogen der Römerringbrücke geklettert. Deshalb wurde vorübergehend sowohl der Straßen- als auch der Bahnverkehr unter der Brücke gestoppt. Nachdem er heruntergekommen war, wurde der Mann in ein Fachkrankenhaus gebracht.
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0: Vor einem Vierteljahrhundert ist ein Album rausgekommen, das hat für manche die Rockmusik gerettet. The Strokes haben ihr Debüt rausgebracht. Is This It? Und unser Sendungsmacher Melf Sorgenfrei, der wirft jetzt einen Blick zurück.
1: Anfang der 2000er sah es für Rockfans eher düster aus. Die Charts waren dominiert von Boybands, Hip-Hop und dem für die Zeit üblichen Phänomen namens New Metal, zu dem Bands wie Limp Bizkit oder Linkin Park gehörten. The Strokes aus New York standen aber eher auf Rockmusik aus den 60ern und 70ern, wie den Doors und Velvet Underground. Während in den 2000ern Musik sehr stark überproduziert war und komprimiert wurde, wollten die Strokes lieber einen raueren Ton, der näher an ihrer Live-Performance war.

Die Band bestand aus Schulfreunden um Sänger Julian Casablancas. Komplettiert wurden sie durch Albert Hammond Jr., den kannte Julian von der gemeinsamen Zeit in einem Internat in der Schweiz. Der Gitarrist ist der Sohn von Albert Hammond, der unter anderem mit It Never Rains in Southern California einen großen Hit hatte. Sie probten im Music Building in Manhattan, machten sich dort einen Namen und hatten immer größere Konzerte, bald auch eine kleine Tour in England. Sie nahmen ein Demo auf, das bis zum britischen Label Rough Trade Records durchkam, woraufhin ein Wettstreit unter den Plattenfirmen um die Band ausbrach. Rough Trade sicherte sich das Geschäft in Großbritannien, während Major Label RCA Records sich weltweit um die Band kümmerte. Als Produzent wurde Gil Norton verpflichtet, der hatte immerhin schon erfolgreich mit den Pixies und den Foo Fighters gearbeitet. Allerdings klangen die Songs bei ihm zu glatt und die Strokes beendeten die Zusammenarbeit.

Mit Gordon Raphael, mit dem sie bereits ihre Demo aufnahm, konnten sie besser zusammenarbeiten. Dabei half auch ihr Mentor J.P. Bowersock, der sowohl ihr Gitarrenlehrer war, als auch zwischen der Band und Produzent bei technischen Fragen vermitteln konnte. Casablancas wollte, dass das Album klingt wie von einer Band aus der Vergangenheit, die in die Zukunft gereist ist, um ihr Album zu machen. Die Texte handeln von Leben und Beziehungen junger Menschen in New York und den Seltsamkeiten des modernen Lebens. Heraus kam einfache, geradlinige Rockmusik, hier und da ein Gitarrensolo, dazu der nuschelige Gesang von Casablancas, der manchmal auch verzerrt ist. Das Album schlug total ein, wurde zu einem Kritikerliebling, mehrere Zeitschriften wählten es zum Album des Jahres, der NME sogar als bestes Album der Dekade. Auch die Verkäufe liefen sehr gut. Die Strokes waren somit die Vorreiter des Rock-Revivals der 2000er, zu dem auch unter anderem The White Stripes, The Libertines und The Hives gehörten. Handgemachte Rockmusik war wieder populär. Auch ihr Aussehen war stilprägend, dazu gehörten enge zerrissene Hosen, Chucks, lange Haare und ein genereller Secondhand-Look.

0: Nach ihrem Debüt veröffentlichten die Strokes 2003 ihren Nachfolger Room on Fire, das ebenfalls gut ankam. Mehrere Alben sollten folgen, dazwischen gab es immer mal wieder längere Pausen und Zeit für Soloausflüge der einzelnen Mitglieder. Das neueste Album der Band erschien vor einer Woche, es heißt Reality Awaits und wurde von Rick Rubin produziert. Songs aus ihrem Debüt gehören aber heute noch bei jedem Konzert zum Programm.
1: Und darum ist es auch nur recht und billig, dass wir jetzt auch was aus ihrem Debüt hören. Vor 25 Jahren erschien Is This It, unter anderem mit diesem Track hier.

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1: Um 11:30 mit Felix Oehlmann. Die Schlagzeilen. Leipziger Unternehmen übernimmt die Mittagsverpflegung an städtischen Schulen und Kitas. App soll Anreise zum Mera Luna Festival koordinieren. 33-jähriger Brückenkletterer legt Straßen- und Bahnverkehr vorübergehend lahm und Uni-Studierende schulen Seniorinnen und Senioren für den digitalen Alltag. Die Meldungen im Einzelnen. Das Catering-Unternehmen GFB mit Sitz in Leipzig übernimmt nächstes Jahr für zunächst 2 Jahre die Mittagsverpflegung der städtischen Schulen und Kitas. Das bestätigt die Hildesheimer Stadtverwaltung nach dem offiziellen Ende des Vergabeverfahrens. Dieses hatte schon zuvor für Kritik hiesiger Anbieter gesorgt, nachdem ihre Bewerbungen keinen Zuschlag erhalten hatten. Sozialdezernent Malte Spitzer sagte, er könne deren Enttäuschung gut nachvollziehen. Die Stadt habe, um ihnen im Verfahren entgegenzukommen, bereits das Gesamtpaket in 6 kleinere Lose aufgeteilt, um so auch Bewerbungen kleinerer Anbieter zu ermöglichen. Das Vergaberecht habe aber eine europaweite Ausschreibung vorgeschrieben und eine Änderung des Ergebnisses zugunsten regionaler Anbieter sei nicht möglich gewesen. Die Fachbereichsleiterin für Bildung, Monika Schlegel, betonte, dass GFB ein erfahrenes mittelständisches Unternehmen sei, das eine komplett nach der Deutschen Gesellschaft für Ernährung zertifizierte Menülinie anbietet, darunter eine aus rein biologischem Anbau. Zudem könne der Essenspreis von derzeit 4,20 Euro beibehalten werden. Die Stadt sei nun mit GFB im Gespräch, wie die Transportwege verkürzt werden können. Das Unternehmen werde sich und sein Angebot in der nächsten Sitzung des Schulausschusses am 25. August in Hildesheim vorstellen. Die Veranstalter des Mera Luna Festivals rufen die Besucherinnen und Besucher auf, bei der Anreise per Auto oder Motorrad am Freitag nächster Woche die Nunav-App zu nutzen. Diese berücksichtige aktuelle Sperrungen und Auslastungen und berechne eine optimale Route für die Anfahrt, heißt es auf der Festival-Homepage. Hintergrund sind sowohl aktuelle Baustellen wie die auf der A7 beim Anschluss Hildesheim, an der B1 am Gefahrenabwehrzentrum und jetzt neu auch an der Sachsenringbrücke, als auch Erfahrungen der Vorjahre. So war es etwa letztes Jahr bei der Anreise zu längeren Autobahnrückstaus und teils chaotischen Verhältnissen, insbesondere rund ums Festivalgelände am Flugplatz gekommen. Laut der Polizei soll das Gelände dieses Jahr auf 2 Wegen angefahren werden, von Westen über die B6 und die sogenannte Panzerplatte und von Osten über die Baurat-Köhler-Straße. Auch sollen einfahrende Fahrzeuge dieses Jahr erst auf dem Gelände selbst kontrolliert werden. Ein 33 Jahre alter Mann ist diesen Dienstag gegen 10.45 Uhr auf einen Bogen der Römerringbrücke geklettert und hat damit einen Einsatz von Landes- und Bundespolizei, Rettungsdienst und Feuerwehr ausgelöst. Wegen der bestehenden Gefahr wurden die Straße auf und auch die Bahngleise unter der Brücke vorübergehend gesperrt, heißt es im Bericht. Der Mann sei dann schreiend vom Bogen heruntergekommen

und von den Einsatzkräften in Empfang genommen worden, wobei er zunächst beruhigt werden musste. Er wurde danach in ein Fachkrankenhaus gebracht. Kurz nach 12 Uhr war der Einsatz beendet. Studierende der Uni Hildesheim haben eine Reihe ins Leben gerufen, in der sie Seniorinnen und Senioren fitter für den digitalen Alltag machen wollen. Die Teilnehmenden werden dabei vor allem in der Benutzung digitaler Geräte und Anwendungen geschult, teilt die Uni mit. Jeder Termin beginne mit einer thematischen Einleitung, gefolgt von einem intensiven Austausch und auch individueller Beratung für Geräte, die Seniorinnen und Senioren selbst mitbringen. Der nächste Termin ist diesen Donnerstag ab 16.30 Uhr im studentischen Begegnungsort Stube am Hauptcampus Marienburger Platz. Das Thema ist dann sicher im Internet, mit Informationen etwa über gängige Betrugsmaschen und sichere Bezahlwege. Eine Anmeldung ist nicht zwingend erforderlich, wird aber gerne entgegengenommen. Sie finden den Kontakt auf tonkuhle.de.

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1: Um 12 Uhr mit Astrid Fietz. Zum ersten Mal seit 7 Jahren schreibt die Deutsche Bahn wieder schwarze Zahlen. Wie der Konzern heute mitteilte, lag der Gewinn im ersten Halbjahr bei 147 Millionen Euro. Zu den Gründen Nils Hansen aus der NDR Nachrichtenredaktion.
2: Ein Grund, mehr Fahrgäste. Zwischen Januar und Juni hat die Bahn 960 Millionen Fahrgäste gezählt, etwa 1,8% mehr als im Vorjahreszeitraum. Vor allem aber der begonnene Konzernumbau soll laut Bahn für den Gewinn gesorgt haben. Der sieht Kostensenkungen und Personalabbau in der Konzernleitung und bei internen Dienstleistern vor. Gleichzeitig teilt die Bahn mit, dass ihre Investitionen in den ersten 6 Monaten deutlich gestiegen sind. Nach wie vor fahren viele Züge unpünktlich, Teile der Infrastruktur sind marode. Vor einem Jahr, also im ersten Halbjahr 2025, stand nach Steuern noch ein sattes Minus zu Buche in Höhe von 760 Millionen Euro.
1: In Deutschland hat es in diesem Jahr bislang knapp 10.000 Hitzetote gegeben. Das geht aus Schätzungen des Robert-Koch-Instituts hervor. Aus der NDR Nachrichtenredaktion Amir Brecht.
3: Besonders viele Menschen, über 5.000, sind laut RKI an den heißen Tagen in der zweiten Junihälfte ums Leben gekommen. In dem Zeitraum wurden deutschlandweit vielerorts Temperaturen um die 40 Grad erreicht. Starke Hitze ist besonders für ältere Menschen gefährlich. Mehr als die Hälfte der Hitzetoten zählt zur Altersgruppe ab 85 Jahren. 630 Todesfälle gab es bei den Menschen unter 65. Die meisten von ihnen litten laut RKI unter Vorerkrankungen.
1: Trotz Temperaturen um die 40 Grad und starkem Wind bleibt die Lage im Waldbrandgebiet bei Bordeaux vergleichsweise stabil. Etwa 84.000 Menschen durften zumindest vorerst in ihre Häuser zurückkehren. Aus Paris, Caroline Diller.
4: Also die Einsatzkräfte und auch die lokalen Behörden sind einigermaßen optimistisch. So haben sie es am Morgen ausgedrückt. Der Waldbrand bei Bordeaux hat sich nicht weiter ausgebreitet, obwohl die Bedingungen gestern mit Hitze und starken trockenen Winden alles andere als optimal waren. Heute sind die Temperaturen gesunken, auch die Luftfeuchtigkeit ist deutlich höher und das erleichtert den Feuerwehrleuten die Arbeit. Auch wenn sie natürlich vorsichtig bleiben und immer wieder betonen, es wird noch Wochen, vielleicht sogar Monate dauern, bis dieser Brand wirklich gelöscht ist.
1: Die deutsche Wirtschaft ist im Frühjahr leicht gewachsen, trotz der Belastungen durch den Iran-Krieg. Das Bruttoinlandsprodukt stieg im zweiten Quartal um 0,2% im Vergleich zum Vorjahreszeitraum. Das geht aus einer Schätzung des Statistischen Bundesamtes hervor. Ende Februar hatten die USA und Israel ihre Angriffe auf Iran gestartet. Dadurch wurden die Ölpreise in die Höhe getrieben, was in der Folge Unternehmen und Verbraucher belastet hat. Ein unbekanntes Objekt ist in der vergangenen Nacht in den polnischen Luftraum eingedrungen. Wie das Militär mitteilte, ist es abgestürzt, während es in mehreren polnischen Orten nahe der ukrainischen Grenze Luftalarm gab. Aus Warschau, Paulina Milling.
5: Es sei eine äußerst schwierige Nacht für die Luftüberwachung gewesen, erklärte der polnische Verteidigungsminister Władysław Kosiniak-Kamysz. Nach Angaben der polnischen Streitkräfte geschah der Vorfall um kurz vor 4 Uhr heute früh. Ein F-16-Kampfjet nahm die Abfangjagd auf. Laut dem Militär verschwand das unbekannte Objekt vom Radar und stürzte später über einem Landwirtschaftsfeld ab. Auf Bildern in polnischen Medien ist ein Krater zu sehen. Er soll 10 Meter im Durchmesser betragen. Polizei und Militär haben auch Trümmerteile des Objekts entdeckt.
1: In Hamburg hat der Transport der Sternbrücke zu ihrem Zielort begonnen. Die riesige Stahlkonstruktion wird einen halben Kilometer durch Schanzenviertel bewegt. Das Projekt gilt als logistische Herausforderung. Die neue Brücke ist über 100 Meter lang, 21 Meter hoch und fast 4000 Tonnen schwer. Sie wird den Hauptbahnhof mit dem Altonaer Bahnhof verbinden. Die alte Sternbrücke war über 100 Jahre alt und marode. Mit der neuen soll mehr Güterverkehr auf die Schiene gebracht werden. Und das waren die Nachrichten. Das Wetter in Norddeutschland. Längerer Sonnenschein, später Schauer- und Gewitterrisiko. Höchstwerte 25 Grad auf den Hallingen bis 38 Grad in Hagenow. Morgen heiter bis wolkig, einzelne Schauer und Gewitter sind möglich. Höchstwerte 21 bis 30 Grad. Am Sonnabend Sonne und Wolken, vereinzelt Schauer oder Gewitter, 20 bis 26 Grad. Und am Sonntag heiter bis sonnig, später im Süden Schauer und Gewitter, 21 bis 30 Grad. Es ist 12.04 Uhr.
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6: Mit Felix Oehlmann. Das Catering-Unternehmen GFB mit Sitz in Leipzig übernimmt nächstes Jahr für zunächst 2 Jahre die Mittagsverpflegung der städtischen Schulen und Kitas. Das hat jetzt die Hildesheimer Stadtverwaltung nach dem offiziellen Ende des Vergabeverfahrens bestätigt. Sozialdezernent Malte Spitzer äußerte Verständnis für die Enttäuschung regionaler Anbieter. Das Vergaberecht habe der Stadt aber eine europaweite Ausschreibung vorgeschrieben. Die Veranstalter des Mera Luna Festivals rufen die Besucherinnen und Besucher auf, bei der Anreise per Auto oder Motorrad am Freitag nächster Woche die Nunav-App zu nutzen. Diese berücksichtige aktuelle Sperrungen und Auslastungen und berechne eine optimale Route für die Anfahrt, heißt es auf der Festival-Homepage. Hintergrund sind sowohl aktuelle Baustellen wie auch die Erfahrungen der Vorjahre. Im letzten Jahr war es zu teils chaotischen Verkehrsverhältnissen rund um das Festival gekommen. Ein psychisch auffälliger Mann ist diesen Dienstagvormittag auf einen Bogen der Römerringbrücke geklettert. Deshalb wurde vorübergehend sowohl der Straßen- als auch der Bahnverkehr unter der Brücke gestoppt. Nachdem er heruntergekommen war, wurde der Mann in ein Fachkrankenhaus gebracht.
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7: Willkommen zum Mittagsmagazin auf Radio Tonkuhle. Heute klingt das ein bisschen anders. In der nächsten Stunde hört ihr uns, die Kinder vom Ferienpass Aktion. Wir stellen euch ein paar spannende Ausflugstipps vor und dann gibt es noch Veranstaltungstipps. Wir wünschen viel Spaß.

0: Mark Sprödefeld entdeckt bei seinen Wanderungen durch das Leinebergland immer mal wieder erstaunliche Orte. Heute fährt ihn seine Wanderung zu einem Wasserbaum.
1: 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Sprödis Ausflugstipps. Heute der Wasserbaum von Ockensen.
2: So, jetzt komme ich hier schon in Ockensen an. Und dann fahre ich hier mal flugs durch den Ort. Denn hier in Ockensen, da muss man sagen, geht die Sonne schon etwas früher unter. Denn hier, ja, haben wir natürlich zwischen der Sonne und Ockensen den Eid liegen. Ja, und da verschwindet die Sonne natürlich etwas eher. So, aber jetzt erstmal hier durch den Ort. Und dann gucken wir erstmal zu diesem Wasserbaum hier in Ockensen. Ja, das ist der Wasserbaum von Ockensen. Ja, es ist natürlich ein von Menschen gemachtes, ja, Spektakel hier. Und zwar ist der Wasserbaum mal entstanden, ja, aufgrund eines Sägewerkes, was hier unten in Ockensen betrieben wurde. Und um ein Sägewerk zu betreiben, muss man eine Säge antreiben. Und dafür hatten die eine Turbine. Und diese Turbine wurde angetrieben vom Wasser. Und das Wasser kam von einem extra angelegten kleinen Teich oben am Fuße des Ids. Ja, und wenn man dann diese Turbine anschmeißen wollte, dann musste schon der Wasserstand von diesem Teich eine gewisse Höhe haben. Und dann musste der Sägemeister jeden Tag da hochrennen und gucken, wie der Wasserstand ist. Und da hatte der keinen Bock drauf. Und deswegen hat er hier so einen Überlauf, so einen künstlichen Überlauf angelegt. Und er wusste, wenn es aus dem Überlauf raus sprudelt, dann ist der Wasserstand hoch genug. Ja. Und über die Jahre, ne, das kalkhaltige Wasser aus dem Eid kennen wir ja, ne, von der Waschmaschine zu Hause und so weiter. Ja, der Kalk hat sich dann hier nach und nach festgesetzt an dem Rohr und dann hat sich in Verbindung mit Moos, ja, dieser herrliche Wasserbaum gebildet. Ja. Ja, von 1925 an bis heute, also knapp 100 Jahre, ja, muss man dann schon warten, damit man sowas Tolles hier finden kann. Das Wunder von Ockensen. Ja, herrlich.

Smells Like Team Spirit heißt der nächste Titel. Da denken viele an den Klassiker von Nirvana aus dem Jahre 1991. Hier hören wir gleich ein Cover von zwei Hildesheimern. Chris und Dennis haben darauf eine Jazznummer gemacht. Wie das klingt, wenn Rock zu Jazz wird, das hören Sie jetzt.

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1: Um 12:30 mit Felix Oehlmann. Die Schlagzeilen. Leipziger Unternehmen übernimmt die Mittagsverpflegung an städtischen Schulen und Kitas. App soll Anreise zum Mera Luna Festival koordinieren. Vermisster 15-Jähriger ist wieder da und Waffenverbot im hannoverschen Hauptbahnhof gilt weiter. Die Meldungen im Einzelnen. Das Catering-Unternehmen GFB mit Sitz in Leipzig übernimmt nächstes Jahr für zunächst 2 Jahre die Mittagsverpflegung der städtischen Schulen und Kitas. Das bestätigt die Hildesheimer Stadtverwaltung nach dem offiziellen Ende des Vergabeverfahrens. Dieses hatte schon zuvor für Kritik hiesiger Anbieter gesorgt, nachdem ihre Bewerbungen keinen Zuschlag erhalten hatten. Sozialdezernent Malte Spitzer sagte, er könne deren Enttäuschung gut nachvollziehen. Die Stadt habe, um ihnen im Verfahren entgegenzukommen, bereits das Gesamtpaket in 6 kleinere Lose aufgeteilt, um so auch Bewerbungen kleinerer Anbieter zu ermöglichen. Das Vergaberecht habe aber eine europaweite Ausschreibung vorgeschrieben und eine Änderung des Ergebnisses zugunsten regionaler Anbieter sei nicht möglich gewesen. Die Fachbereichsleiterin für Bildung, Monika Schlegel, betonte, dass GFB ein erfahrenes mittelständisches Unternehmen sei, das eine komplett nach der Deutschen Gesellschaft für Ernährung zertifizierte Menülinie anbietet, darunter eine aus rein biologischem Anbau. Zudem könne der Essenspreis von derzeit 4,20 Euro beibehalten werden. Die Stadt sei nun mit GFB im Gespräch, wie die Transportwege verkürzt werden können. Das Unternehmen werde sich und sein Angebot in der nächsten Sitzung des Schulausschusses am 25. August in Hildesheim vorstellen. Die Veranstalter des Mera Luna Festivals rufen die Besucherinnen und Besucher auf, bei der Anreise per Auto oder Motorrad am Freitag nächster Woche die Nunav-App zu nutzen. Diese berücksichtige aktuelle Sperrungen und Auslastungen und berechne eine optimale Route für die Anfahrt, heißt es auf der Festival-Homepage. Hintergrund sind sowohl aktuelle Baustellen wie die auf der A7 beim Anschluss Hildesheim, an der B1 am Gefahrenabwehrzentrum und jetzt neu auch an der Sachsenringbrücke, als auch Erfahrungen der Vorjahre. So war es etwa letztes Jahr bei der Anreise zu längeren Autobahnrückstaus und teils chaotischen Verhältnissen, insbesondere rund ums Festivalgelände am Flugplatz gekommen. Laut der Polizei soll das Gelände dieses Jahr auf 2 Wegen angefahren werden, von Westen über die B6 und die sogenannte Panzerplatte und von Osten über die Baurat-Köhler-Straße. Auch sollen einfahrende Fahrzeuge dieses Jahr erst auf dem Gelände selbst kontrolliert werden. Der Anfang letzter Woche als vermisst gemeldete 15-Jährige ist aufgefunden worden. Wie die Polizei mitteilt, wurde er nach einem Hinweis in Wolfenbüttel angetroffen. Die entsprechende Suchmeldung auf tonkuhle.de ist deshalb gelöscht.

0: Die seit langem geltenden Verbote von Waffen und gefährlichen Werkzeugen im Hannover Hauptbahnhof sind um einen weiteren Monat verlängert worden. Die entsprechende Allgemeinverfügung gilt nun bis Ende August, teilt die Bundespolizeidirektion Hannover mit. Damit ist im Bahnhof weiterhin verboten, etwa Schuss- und Schreckschusswaffen, Messer oder sonstige Hieb-, Stoß- und Stichwaffen dabei zu haben. Ähnliche Regelungen gelten auch an den Bahnhöfen in Hamburg und Bremen. Sie werden von der Bundespolizei jeweils im Monatstakt nach Sichtung der Lage verlängert.
1: 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Das Wetter.
2: In den nächsten Stunden bleibt es sonnig. Zurzeit haben wir 34 Grad. Am Nachmittag kann es Gewitter geben und die Temperaturen steigen bis auf 37 Grad. Zum frühen Abend ist das Gewitter schon wieder vorbei. Es bleibt aber bedeckt. Die Nacht wird klar und die Werte sinken auf kühle 17 Grad. Und jetzt die weiteren Aussichten. Morgen bleibt es den ganzen Tag leicht bewölkt. Es weht ein schwacher Wind und am Abend können wieder Gewitter aufziehen. Die Temperaturen klettern morgen bis auf 29 Grad. Am Samstag ist es stark bewölkt. Am Nachmittag kommt dann die Sonne raus und die Temperaturen erreichen 25 Grad. Am Abend und in der Nacht gibt es keine Wolken. Die Nacht wird mit 12 Grad dann wieder merklich kühler.

0: Und jetzt gibt es hier die Veranstaltungstipps. Heute mit Musik auf den Marktplatz.
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2: mit Marie Jeske. Heute Abend erklingt Hildesheim wieder in den buntesten Tönen. Ab 17.30 Uhr geht's weiter mit Programm auf dem Marktplatz Musikfestival. An 8 Festivaltagen werden 15 Konzerte veranstaltet. Zu hören gibt's regionale und internationale Künstlerinnen und Künstler aus unterschiedlichen Genres. Heute spielt Woodbeats, Soul und Funk. Und danach erwartet sie Hip-Hop und Instruments. Der Eintritt ist frei. Heute um 17.30 Uhr Musikfestival auf dem Marktplatz. Nach der Arbeit noch nichts vor? Dann lädt das Seeglück zu ihrer After-Work-Party ein. Ab 18 Jahren gibt es freien Eintritt, Getränke und ein Live-DJ. Die Party liegt direkt am Hohensensee, neben dem Wiener Wald in Hildesheim. Für alle Tanzfans, heute gibt's wieder einen offenen Tango-Argentino-Milogan-Tanzabend im Söhrer Forsthaus. Mit freiem Eintritt können Sie ab 19.30 Uhr Ihr Tanzbein schwingen. Auch wenn Sie nur zuschauen wollen, sind Sie willkommen. Heute wird wieder gerätselt. Jeden Donnerstag ab 20 Uhr findet das Kneipenquiz in der APO statt. Gruppen bis zu 6 Personen können sich an verschiedenste Fragen herantasten und Lösungen finden. Der Eintritt ist frei. Das waren einige Veranstaltungstipps. Weitere finden Sie im Internet unter stadtmagazin-public.de.
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Das war das Mittagsmagazin auf Radio Tonkuhle. Wir hoffen, ihr habt gern zugehört. Um 1 Uhr geht es weiter mit den Nachrichten vom NDR Info. Tschüss.

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1: Um 13 Uhr mit Astrid Fietz. Zum ersten Mal seit 7 Jahren schreibt die Deutsche Bahn wieder schwarze Zahlen. Wie der Konzern heute mitteilte, lag der Gewinn im ersten Halbjahr bei 147 Millionen Euro. Zu den Gründen Nils Hansen aus der NDR Nachrichtenredaktion.
2: Ein Grund, mehr Fahrgäste. Zwischen Januar und Juni hat die Bahn 960 Millionen Fahrgäste gezählt, etwa 1,8% mehr als im Vorjahreszeitraum. Vor allem aber der begonnene Konzernumbau soll laut Bahn für den Gewinn gesorgt haben. Der sieht Kostensenkungen und Personalabbau in der Konzernleitung und bei internen Dienstleistern vor. Gleichzeitig teilt die Bahn mit, dass ihre Investitionen in den ersten 6 Monaten deutlich gestiegen sind. Nach wie vor fahren viele Züge unpünktlich, Teile der Infrastruktur sind marode. Vor einem Jahr, also im ersten Halbjahr 2025, stand nach Steuern noch ein sattes Minus zu Buche in Höhe von 760 Millionen Euro.
1: In Deutschland hat es in diesem Jahr bislang knapp 10.000 Hitzetote gegeben. Das geht aus Schätzungen des Robert-Koch-Instituts hervor. Aus der NDR Nachrichtenredaktion Amir Brecht.
3: Besonders viele Menschen, über 5.000, sind laut RKI an den heißen Tagen in der zweiten Junihälfte ums Leben gekommen. In dem Zeitraum wurden deutschlandweit vielerorts Temperaturen um die 40 Grad erreicht. Starke Hitze ist besonders für ältere Menschen gefährlich. Mehr als die Hälfte der Hitzetoten zählt zur Altersgruppe ab 85 Jahren. 630 Todesfälle gab es bei den Menschen unter 65. Die meisten von ihnen litten laut RKI unter Vorerkrankungen.
1: Heute ist der sogenannte weltweite Erdüberlastungstag. Das bedeutet, ab jetzt leben wir ökologisch betrachtet auf Pump. Umweltexperten des Global Footprint Networks berechnen jedes Jahr, ab wann die Menschheit mehr natürliche Ressourcen verbraucht, als auf der Erde überhaupt zur Verfügung stehen. Aus Hamburg Anja Krikuleit.
4: Wir leben weit über unsere Verhältnisse. Rein rechnerisch bräuchten wir 1,73 Erden. Basis der Berechnung ist die sogenannte Biokapazität der Erde. Das ist die Fähigkeit der Erde, die vom Menschen verbrauchten Ressourcen zu erneuern und Schadstoffe wie zum Beispiel Treibhausgase abzubauen. Demgegenüber steht das, was die Menschen mit ihrer Lebens- und Wirtschaftsweise verbrauchen. Wenn wir auf der einen Seite ins Minus rutschen, dann ist Erdüberlastungstag. 1970 war das zum ersten Mal so, damals lag der Tag aber noch im Dezember.
1: Die deutsche Wirtschaft ist im Frühjahr leicht gewachsen, trotz der Belastungen durch den Iran-Krieg. Das Bruttoinlandsprodukt stieg im zweiten Quartal um 0,2% im Vergleich zum Vorjahreszeitraum. Das geht aus einer Schätzung des Statistischen Bundesamts hervor. Ende Februar hatten die USA und Israel ihre Angriffe auf Iran gestartet. Dadurch wurden die Ölpreise in die Höhe getrieben, was in der Folge Unternehmen und Verbraucher belastet hat. In Hamburg hat der Transport der Sternbrücke begonnen. 150 Meter durch Schanzenviertel hat die riesige Stahlkonstruktion schon geschafft, begleitet von hunderten Zuschauern. Aus der NDR Nachrichtenredaktion Thomas Kuhlmann.
5: Über 100 Meter lang, 21 Meter hoch, fast 4000 Tonnen schwer. Es wirkt, als würde man einen einzelnen Duplostein in eine Lego-Welt setzen. Die alte Sternbrücke war über 100 Jahre alt und marode, wie man auf Abrissbildern nochmal deutlich sehen konnte. Für die 500 Meter heute zum Zielort wurden Häuser abgerissen, Bäume gefällt, Laternen und das Dach einer Tankstelle abgesägt. Trotzdem bleiben an den engsten Stellen nur etwa 40 Zentimeter für die Monsterbrücke, wie manche Anwohner in Hamburg sagen. Auch wegen Dauersperrung und Baulärm und weil Clubs umziehen mussten, war das Projekt umstritten. Ziel ist laut Bahn auch, mehr Güterverkehr auf die Schiene zu bringen. Besser werden soll es aber auch für Hamburgs Autofahrer. Die Kreuzung war jahrelang ein Stau-Hotspot im Berufsverkehr zwischen Altona, Schanze, St. Pauli und wichtigen A7-Abfahrten.
1: Das waren die Nachrichten. Das Wetter in Norddeutschland. Längerer Sonnenschein, später Schauer- und Gewitterrisiko, Höchstwerte 25 Grad auf den Halligen bis 38 Grad in Hagenow. Morgen heiter bis wolkig, einzelne Schauer und Gewitter sind möglich bei Höchstwerten von 21 bis 30 Grad. Am Sonnabend Sonne und Wolken, vereinzelt Schauer oder Gewitter bei 20 bis 26 Grad und ab Sonntag dann heiter bis sonnig, später im Süden Schauer und Gewitter bei 21 bis 30 Grad. Es ist 13.04 Uhr.
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6: Mit Felix Oehlmann. Das Catering-Unternehmen GFB mit Sitz in Leipzig übernimmt nächstes Jahr für zunächst 2 Jahre die Mittagsverpflegung der städtischen Schulen und Kitas. Das hat jetzt die Hildesheimer Stadtverwaltung nach dem offiziellen Ende des Vergabeverfahrens bestätigt. Sozialdezernent Malte Spitzer äußerte Verständnis für die Enttäuschung regionaler Anbieter. Das Vergaberecht habe der Stadt aber eine europaweite Ausschreibung vorgeschrieben. Die Veranstalter des Mera Luna Festivals rufen die Besucherinnen und Besucher auf, bei der Anreise per Auto oder Motorrad am Freitag nächster Woche die Nunav-App zu nutzen. Diese berücksichtige aktuelle Sperrungen und Auslastungen und berechne eine optimale Route für die Anfahrt, heißt es auf der Festival-Homepage. Hintergrund sind sowohl aktuelle Baustellen wie auch die Erfahrungen der Vorjahre. Im letzten Jahr war es zu teils chaotischen Verkehrsverhältnissen rund um das Festival gekommen. Ein psychisch auffälliger Mann ist diesen Dienstagvormittag auf einen Bogen der Römerringbrücke geklettert. Deshalb wurde vorübergehend sowohl der Straßen- als auch der Bahnverkehr unter der Brücke gestoppt. Nachdem er heruntergekommen war, wurde der Mann in ein Fachkrankenhaus gebracht.
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1: Um 14 Uhr mit Astrid Fietz. Zum ersten Mal seit 7 Jahren schreibt die Deutsche Bahn wieder schwarze Zahlen. Wie der Konzern heute mitteilte, lag der Gewinn im ersten Halbjahr bei 147 Millionen Euro. Zu den Gründen Nils Hansen aus der NDR-Nachrichtenredaktion.
2: Ein Grund, mehr Fahrgäste. Zwischen Januar und Juni hat die Bahn 960 Millionen Fahrgäste gezählt, etwa 1,8% mehr als im Vorjahreszeitraum. Vor allem aber der begonnene Konzernumbau soll laut Bahn für den Gewinn gesorgt haben. Der sieht Kostensenkungen und Personalabbau in der Konzernleitung und bei internen Dienstleistern vor. Gleichzeitig teilt die Bahn mit, dass ihre Investitionen in den ersten 6 Monaten deutlich gestiegen sind. Nach wie vor fahren viele Züge unpünktlich, Teile der Infrastruktur sind marode. Vor einem Jahr, also im ersten Halbjahr 2025, stand nach Steuern noch ein sattes Minus zu Buche in Höhe von 760 Millionen Euro.
1: In Deutschland hat es in diesem Jahr bislang knapp 10.000 Hitzetote gegeben. Das geht aus Schätzungen des Robert-Koch-Instituts hervor. Aus der NDR-Nachrichtenredaktion Amir Brecht.
3: Besonders viele Menschen, über 5.000, sind laut RKI an den heißen Tagen in der zweiten Junihälfte ums Leben gekommen. In dem Zeitraum wurden deutschlandweit vielerorts Temperaturen um die 40 Grad erreicht. Starke Hitze ist besonders für ältere Menschen gefährlich. Mehr als die Hälfte der Hitzetoten zählt zur Altersgruppe ab 85 Jahren. 630 Todesfälle gab es bei den Menschen unter 65. Die meisten von ihnen litten laut RKI unter Vorerkrankungen.
1: Trotz Temperaturen um die 40 Grad und starkem Wind bleibt die Lage im Waldbrandgebiet bei Bordeaux vergleichsweise stabil. Etwa 84.000 Menschen dürfen zumindest vorerst in ihre Häuser zurückkehren. Aus Paris, Caroline Diller.
4: Also die Einsatzkräfte und auch die lokalen Behörden sind einigermaßen optimistisch. So haben sie es am Morgen ausgedrückt. Der Waldbrand bei Bordeaux hat sich nicht weiter ausgebreitet, obwohl die Bedingungen gestern mit Hitze und starken trockenen Winden alles andere als optimal waren. Heute sind die Temperaturen gesunken, auch die Luftfeuchtigkeit ist deutlich höher und das erleichtert den Feuerwehrleuten die Arbeit. Auch wenn sie natürlich vorsichtig bleiben und immer wieder betonen, es wird noch Wochen, vielleicht sogar Monate dauern, bis dieser Brand wirklich gelöscht ist.
1: Sind Ärztegütesiegel, die von Verlagen vergeben werden, irreführend? Mit dieser Frage hat sich der Bundesgerichtshof beschäftigt. Sein Urteil: gebührenpflichtige Testsiegel für Ärztinnen und Ärzte dürfen nur unter Einhaltung strenger Regeln bereitgestellt werden. Unter anderem muss das Testverfahren eindeutig und transparent sein. In dem Fall ging es um Ärztesiegel, die von der Zeitschrift Focus Gesundheit vergeben werden. Die Wettbewerbszentrale hält sie für irreführend und hat dagegen geklagt. Jetzt geht der Fall zurück an die Vorinstanz, das Oberlandesgericht München. Das muss jetzt erneut prüfen, ob die Testsiegel des Focus den Vorgaben entsprechen. In Hamburg hat der Transport der Sternbrücke begonnen. Etwa 50 Meter durch Schanzenviertel hat die riesige Stahlkonstruktion schon geschafft, begleitet von hunderten Zuschauern. Aus der NDR-Nachrichtenredaktion Thomas Kuhlmann.
5: Über 100 Meter lang, 21 Meter hoch, fast 4000 Tonnen schwer. Es wirkt, als würde man einen einzelnen Duplo-Stein in eine Lego-Welt setzen. Die alte Sternbrücke war über 100 Jahre alt und marode, wie man auf Abrissbildern noch mal deutlich sehen konnte. Für die 500 Meter heute zum Zielort wurden Häuser abgerissen, Bäume gefällt, Laternen und das Dach einer Tankstelle abgesägt. Trotzdem bleiben an den engsten Stellen nur etwa 40 Zentimeter für die Monsterbrücke, wie manche Anwohner in Hamburg sagen. Auch wegen Dauersperrung und Baulärm und weil Clubs umziehen mussten, war das Projekt umstritten. Ziel ist laut Bahn auch, mehr Güterverkehr auf die Schiene zu bringen. Besser werden soll es aber auch für Hamburgs Autofahrer. Die Kreuzung war jahrelang ein Stau-Hotspot im Berufsverkehr zwischen Altona, Schanze, St. Pauli und Wichtig. A7-Abfahrten.
1: Das waren die Nachrichten. Das Wetter in Norddeutschland. Längerer Sonnenschein, später Schauer- und Gewitterrisiko. Höchstwerte 25 Grad auf den Halligen bis 38 Grad in Hagenow. Morgen heiter bis wolkig. Einzelne Schauer und Gewitter sind möglich bei Höchstwerten von 21 bis 30 Grad. Am Sonnabend Sonne und Wolken, vereinzelt Schauer oder Gewitter bei 20 bis 26 Grad. Und am Sonntag heiter bis sonnig, später im Süden Schauer und Gewitter bei 21 bis 30 Grad. Es ist 14.04 Uhr.
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6: mit Felix Oehlmann. Das Catering-Unternehmen GFB mit Sitz in Leipzig übernimmt nächstes Jahr für zunächst 2 Jahre die Mittagsverpflegung der städtischen Schulen und Kitas. Das hat jetzt die Hildesheimer Stadtverwaltung nach dem offiziellen Ende des Vergabeverfahrens bestätigt. Sozialdezernent Malte Spitzer äußerte Verständnis für die Enttäuschung regionaler Anbieter. Das Vergaberecht habe der Stadt aber eine europaweite Ausschreibung vorgeschrieben. Die Veranstalter des Mera Luna Festivals rufen die Besucherinnen und Besucher auf, bei der Anreise per Auto oder Motorrad am Freitag nächster Woche die Nunav-App zu nutzen. Diese berücksichtige aktuelle Sperrungen und Auslastungen und berechne eine optimale Route für die Anfahrt, heißt es auf der Festival-Homepage. Hintergrund sind sowohl aktuelle Baustellen wie auch die Erfahrungen der Vorjahre. Im letzten Jahr war es zu teils chaotischen Verkehrsverhältnissen rund um das Festival gekommen. Ein psychisch auffälliger Mann ist diesen Dienstagvormittag auf einen Bogen der Römerringbrücke geklettert. Deshalb wurde vorübergehend sowohl der Straßen- als auch der Bahnverkehr unter der Brücke gestoppt. Nachdem er heruntergekommen war, wurde der Mann in ein Fachkrankenhaus gebracht.
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1: Um 15 Uhr mit Benjamin Kirsch. Zum ersten Mal seit 7 Jahren schreibt die Deutsche Bahn wieder schwarze Zahlen. Wie der Konzern heute mitteilte, lag der Gewinn im ersten Halbjahr bei 147 Millionen Euro. Zu den Gründen Nils Hansen aus der NDR Nachrichtenredaktion.
2: Ein Grund, mehr Fahrgäste. Zwischen Januar und Juni hat die Bahn 960 Millionen Fahrgäste gezählt, etwa 1,8% mehr als im Vorjahreszeitraum. Vor allem aber der begonnene Konzernumbau soll laut Bahn für den Gewinn gesorgt haben. Der sieht Kostensenkungen und Personalabbau in der Konzernleitung und bei internen Dienstleistern vor. Gleichzeitig teilt die Bahn mit, dass ihre Investitionen in den ersten 6 Monaten deutlich gestiegen sind. Nach wie vor fahren viele Züge unpünktlich, Teile der Infrastruktur sind marode. Vor einem Jahr, also im ersten Halbjahr 2025, stand nach Steuern noch ein sattes Minus zu Buche in Höhe von 760 Millionen Euro.
1: In Deutschland hat es in diesem Jahr bislang knapp 10.000 Hitzetote gegeben. Das geht aus Schätzungen des Robert-Koch-Instituts hervor. Aus der NDR-Nachrichtenredaktion Amir Brecht.
3: Besonders viele Menschen, über 5000, sind laut RKI an den heißen Tagen in der zweiten Junihälfte ums Leben gekommen. In dem Zeitraum wurden deutschlandweit vielerorts Temperaturen um die 40 Grad erreicht. Starke Hitze ist besonders für ältere Menschen gefährlich. Mehr als die Hälfte der Hitzetoten zählt zur Altersgruppe ab 85 Jahren. 630 Todesfälle gab es bei den Menschen unter 65. Die meisten von ihnen litten laut RKI unter Vorerkrankungen.
1: Bei dem in Polen abgestürzten Flugobjekt handelt es sich nach polnischen Angaben um eine russische Rakete. Die gefundenen Trümmerteile deuten laut Ministerpräsident Tusk auf einen Marschflugkörper hin. Demnach passen sie zu einer Raketenart, die Russland immer wieder bei Angriffen auf die Ukraine einsetzt, wie zuletzt in der vergangenen Nacht. Heute ist der sogenannte weltweite Erdüberlastungstag. Das bedeutet, ab jetzt leben wir ökologisch betrachtet auf Pump. Umweltexperten des Global Footprint Networks berechnen jedes Jahr, ab wann die Menschheit mehr natürliche Ressourcen verbraucht, als auf der Erde überhaupt zur Verfügung stehen. Aus Hamburg, Anja Grigoleit.
4: Wir leben weit über unsere Verhältnisse. Rein rechnerisch bräuchten wir 1,73 Erden. Basis der Berechnung ist die sogenannte Biokapazität der Erde. Das ist die Fähigkeit der Erde, die vom Menschen verbrauchten Ressourcen zu erneuern und Schadstoffe wie zum Beispiel Treibhausgase abzubauen. Demgegenüber steht das, was die Menschen mit ihrer Lebens- und Wirtschaftsweise verbrauchen. Wenn wir auf der einen Seite ins Minus rutschen, dann ist Erdüberlastungstag. 1970 war das zum ersten Mal so, damals lag der Tag aber noch im Dezember.
1: In Hamburg hat der Transport der Sternbrücke begonnen. Etwa 50 Meter durchs Schanzenviertel hat die riesige Stahlkonstruktion schon geschafft, begleitet von hunderten Zuschauern. Aus der NDR-Nachrichtenredaktion Thomas Kuhlmann.
5: Über 100 Meter lang, 21 Meter hoch, fast 4000 Tonnen schwer. Es wirkt, als würde man einen einzelnen Duplo-Stein in eine Lego-Welt setzen. Die alte Sternbrücke war über 100 Jahre alt und marode, wie man auf Abrissbildern nochmal deutlich sehen konnte. Für die 500 Meter heute zum Zielort wurden Häuser abgerissen, Bäume gefällt, Laternen und das Dach einer Tankstelle abgesägt. Trotzdem bleiben an den engsten Stellen nur etwa 40 Zentimeter für die Monsterbrücke, wie manche Anwohner in Hamburg sagen. Auch wegen Dauersperrung und Baulärm und weil Clubs umziehen mussten, war das Projekt umstritten. Ziel ist laut Bahn auch, mehr Güterverkehr auf die Schiene zu bringen. Besser werden soll es aber auch für Hamburgs Autofahrer. Die Kreuzung war jahrelang ein Stau-Hotspot im Berufsverkehr zwischen Altona, Schanze, St. Pauli und wichtigen A7-Abfahrten.
1: Die Fußball-Bundesliga meldet einen Zuschauerrekord. Noch nie waren die Stadien in der ersten und zweiten Liga so voll wie in der Saison 25/26. Insgesamt verkauften die 36 Clubs über 21 Millionen Tickets. Das entspricht einem Zuschauerschnitt von 35.000 pro Spiel. Der Aufstieg der Traditionsvereine 1. FC Köln und Hamburger SV führte zu deutlich mehr Ticketverkäufen in Liga 1 und einem leichten Rückgang in Liga 2. Das waren die Nachrichten. Das Wetter in Norddeutschland, längerer Sonnenschein, später Schauer- und Gewitterrisiko, Höchstwerte 25 Grad auf den Halligen bis 38 Grad in Hagenow. Morgen heiter bis wolkig, einzelne Schauer und Gewitter möglich, Höchstwerte 21 bis 30 Grad. Am Sonnabend Sonne und Wolken, vereinzelt Schauer oder Gewitter 20 bis 26 Grad. Und am Sonntag heiter bis sonnig, später im Süden Schauer und Gewitter 21 bis 30 Grad. Es ist jetzt 15.05 Uhr.
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6: Mit Felix Oehlmann. Auch dieses Jahr gibt es in Hildesheim die sogenannte Sommerhilfe für Menschen ohne feste Bleibe. Sie erhalten an verschiedenen Ausgabestellen und von den Streetworkern kleine Beutel, die unter anderem Sonnenschutz, eine Trinkflasche, Medikamente und einen Ratgeber für heiße Tage enthalten. An solchen Tagen sind außerdem neben der Unterkunft am Langen Garten auch die vier Kirchen St. Andreas, Godehard, Lamberti und Michael. Schutzräume. In der Gartenstraße gibt es Ärger über den Roller- und Fahrradverkehr. Wie eine Anwohnerin gegenüber Tonkuhle sagte, würden viele Menschen auf Rollern oder Rädern von der derzeit gesperrten Fahrbahn mit kaum oder unverminderter Geschwindigkeit auf die Gehwege ausweichen. Das Ansprechen dieser Menschen führe zu Reaktionen von Ignoranz über schnippische Kommentare bis hin zu Beschimpfungen. Auf der L460 am Hildesheimer Wald ist am Mittwochnachmittag ein Motorradfahrer mit einem Wildschwein kollidiert. Das Tier lief südlich des Boschwerks plötzlich über die Straße und der 22-Jährige konnte den Zusammenstoß nicht mehr verhindern. Er wurde auf die Straße geschleudert und leicht verletzt. Das Wildschwein verendete vor Ort.
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8: Redaktionell verantwortlich für diese Folge Team Play Talk sind Paul Euskirchen, Moritz Janke und Felix König. Und ja, wir haben heute mal wieder eine Gästefolge am Start. Heute kommt die Folge auch nicht verspätet, sondern wir nehmen sie schon am Montag auf. Und heute habe ich zwei Jungs hier mit mir im Podcastraum sitzen. Einmal Paul und einmal Moritz. Herzlich willkommen, schön, dass ihr da seid, Jungs.
9: Hallo.
10: Moin, danke, dass wir hier sein dürfen.
8: Ja, freut mich auch sehr, dass ihr es hergeschafft habt. Jungs, ich würde sagen, wir machen es so einfach wie möglich. Stellt euch doch einfach beide erstmal vor. Erklärt ein bisschen, aus welchem Sport ihr kommt. Und genau, damit würde ich sagen, fangen wir einfach mal ganz locker an.
9: Also ich bin Paul Euskirchen, ich bin 16 Jahre alt.
8: Ruhig ein bisschen näher ans Mikro reinsprechen.
9: Ich bin Paul Euskirchen, 16 Jahre alt und wir sind beide Hindernisläufer bei Eintracht Hildesheim und betreiben aber auch andere Mittelstrecken. Und trainiert werden wir von Heiko Wilke, unserem Trainer. Und ja, das machen wir jetzt zusammen seit 3 Jahren etwas professioneller.
8: Sehr schön.
10: Also wie Paul schon gesagt hat, wir sind Läufer bei Eintracht. Paul macht es schon etwas länger als ich. Ich komme davor aus dem Fußball und Judo habe ich gemacht, aber seit ungefähr 3-4 Jahren sind wir ziemlich aktiv beim Laufsport dabei.
8: Sehr schön, bei Eintracht Hildesheim, ne? Ihr hattet jetzt auch beide die deutsche Meisterschaften gerade, habe ich gelesen.
9: Genau.
8: Und ja, erzählt doch mal ein bisschen, Paul, ich glaube, du hast vor allem warst sehr erfolgreich unterwegs, ne?
9: Ja, genau, ich habe Gold gewonnen.
8: Glückwunsch nochmal.
9: Dankeschön. Was davor nicht ganz klar war, ich bin mit der zweitschnellsten Zeit zwar angereist, aber da das Feld beim Hindernis jetzt ziemlich eng war und alle so auch um die 6 Minuten rum waren, war es halt nicht klar, auch wenn es vielleicht ein bisschen taktisch wird, was am Ende dann zwar nicht wurde, aber ja, ist dann ganz gut für mich verlaufen.
8: Sehr schön. Und bei dir, Moritz, wie lief's da?
10: Ja, es war nicht ganz das Rennen, was ich erhofft hatte. Ich bin vielleicht nicht mit so großen Ambitionen wie Paul ins Rennen gegangen. Ich wusste schon, dass ich nicht ganz so stark bin, hatte mir trotzdem ein bisschen mehr erhofft. Ich bin jetzt 9. geworden,
8: ja.
10: Aber es war trotzdem ganz okay eigentlich.
8: Sehr gut. Und Paul, für dich ging es danach sogar noch weiter zur Europameisterschaft. Da bist du 9. geworden, wenn ich richtig informiert bin.
9: Ja, genau.
8: Kannst du da mal so ein bisschen erzählen, wie lief das ab? Wie bist du angereist? Wie war der Wettbewerb? Erzähl gerne mal ein bisschen.
9: Also qualifiziert habe ich mich erstmal dadurch, dass ich natürlich dann Gold gewonnen habe, da es mehrere Normerfüller gab. Einer der ersten 2 bei den deutschen Meisterschaften sein musste. Und danach wurden wir dann direkt von den Bundestrainern dann dahin geholt und hat man alles besprochen, auch mit dem Flug. Und danach direkt danach fand auch die Einkleidung dann statt, also mit den ganzen Germany-Klamotten.
8: Ja.
9: Und dann ging es nächste Woche Montag dann weiter, mussten wir alle nach Frankfurt kommen und sind dann gemeinsam mit der Nationalmannschaft dann nach Rom geflogen und von dort nach, ja, circa eine Stunde nach Rieti in Italien, wo auch unser Teamhotel war.
8: Sehr gut. Und dann beim Wettbewerb, nimm mal so die Zuhörer so ein bisschen mit. Wie muss man sich das vorstellen? Wie viele Läufer waren dann da? Gegen wie viele bist du dann in deiner Altersklasse gelaufen vor Ort?
9: Wir waren jetzt vom ganzen Team Deutschland, waren wir 101 Leute, verteilt natürlich, also es sind circa 70 Athleten und dann 30 Trainer, Physio und Ärzte. Und bei mir gemeldet waren jetzt ungefähr um die 30 Leute. Ich bin auch als 26. angereist, also eher einer der langsamen. Und dann gab es halt zwei Halbfinale oder auch Vorläufe, wo man unter die ersten 8 kommen muss, um dann im Finale starten zu dürfen. Und da bin ich als Zweiter ins Ziel gekommen dann. Da natürlich ist auch mal ein bisschen der Poker, man eher darauf, erstmal unter die ersten 8 zu kommen. Ist nicht um die Zeit, das ist egal. Aber ich bin dann trotzdem noch eine echt gute PB gelaufen. Und dann konnte ich mich halt so fürs Finale qualifizieren mit dann noch 7 anderen und im gleichen Lauf davor dann auch nochmal 8 weitere, dass wir 16 Leute am Start dann waren im Finale.
8: Ja, sehr stark. Auf jeden Fall ein sehr, sehr großer Erfolg. Ist das bei dir durch das komplette Jahr gekommen oder wann hast du so gemerkt, dass das dieses Jahr so zu besonderen Leistungen reichen kann?
9: Ich bin ja schon vor 2 Jahren einmal in Koblenz Deutscher Meister geworden, wo man natürlich nicht darauf, also da schaut man noch nicht jetzt auf in zwei Jahren, wie es da aussieht. Aber da ich letztes Jahr bei den deutschen Meisterschaften bin ich Vierter geworden, auch in der gleichen Altersklasse. Da haben wir jedoch zum jüngeren Jahrgang gehört. Und da war ich dann trotzdem der schnellste 2009er. Und ein bisschen habe ich dann schon so ein Auge darauf geworfen, was nächstes Jahr da so geht. Aber man will es natürlich nicht sich ganz fest versprechen. Aber ja, es hat dann doch geklappt, wie ich es mir vorgestellt habe.
8: Sehr gut. Moritz, nimm du unsere Zuhörer nochmal so ein bisschen mit. Wie muss man sich bei euch die Saison vorstellen? Wie lange geht die? Wann fangt ihr an, so richtig intensiv zu trainieren? Wann macht ihr auch ein bisschen was für euch? Erzähl einfach mal ein bisschen.
10: Also so August, September, in dem Bereich, wo wir jetzt auch so langsam wieder reinkommen dieses Jahr, ist die Hauptsaison eigentlich vorbei. Das heißt, das große Training, die wirklich harten Einheiten kommen dann erstmal nicht mehr. Die Wettkämpfe sind so langsam vorbei. Dann kommt erstmal wieder eine Aufbauphase. Über ein paar Monate macht man viele lockere Dauerläufe, um die Ausdauer beizubehalten und auch zu steigern. Und viel Grundlage. Dann so langsam, dann kommt die Hallensaison. Das ist auch immer was. Macht man ein paar Wettkämpfe, Landesmeisterschaften. Dieses Jahr auch mal deutsche Meisterschaften in der Halle. Nimmt man aber noch nicht so ernst, weil man dann noch nicht so in den Trainingsfluss wieder reingekommen ist. Und dann im Frühjahr und dann Richtung Sommer geht die Saison wieder richtig los. Also das ist eigentlich dann jedes Jahr der gleiche Ablauf. Und so ist das.
8: Ja, du hast es gesagt, du hast vorher auch schon andere Sportarten ausprobiert. Wann war für dich so der Beschluss, ich gehe jetzt voll in die Leichtathletik, auch so ein bisschen professioneller?
10: Einmal bei den Bundesjugendspielen in der Schule. Da gab es dann am Ende einen 1000-Meter-Lauf. Und da hat mich dann unser Heimtrainer, der nämlich Lehrer auf meiner Schule ist, auf dem Mariano Sofino, hat er mich gefragt, ob ich in die Laufgruppe komme. Und davor bin ich auch immer schon mit meinem Vater viel gelaufen früher. Und wie gesagt, aus dem Fußball, da läuft man jetzt auch viel. Also es war mir nicht komplett neu, aber dann ging es so langsam richtig los. Und dann habe ich mit Paul natürlich auch einen Trainingspartner gefunden, was perfekt gepasst hat.
8: Ja. Wieso passt das bei euch beiden so perfekt? Das könnt ihr gerne auch beide erzählen. Was muss da stimmen bei einem Trainingspartner? Nur die Chemie oder auch, dass ihr euch gegenseitig pusht dann im Training, dass ihr euch nach vorne bringt?
9: Also einmal auf jeden Fall, dass wir uns gegenseitig pushen, da, weil wir auch eine Zeit lang und jetzt immer eigentlich noch auf einem relativ ähnlichen Leistungsstand sind, trainieren wir auch oft eigentlich in den ziemlich gleichen Bereichen, so Dauerläufe und auch Tempotraining können wir zusammen machen. Und ich denke, wir sind eigentlich auch wie beste Freunde dadurch geworden, da wir sehen uns ja 6-mal die Woche. Und dadurch ist es einfach so, wie Familie auch, und man sieht, das ist einfach, wo man immer ist.
8: Sehr schön.
10: Und vor allem mit dem Niveau, was Paul jetzt angesprochen hatte, haben wir echt Glück, da wir wirklich jetzt jahrelang oder lange zumindest auf dem gleichen Niveau unterwegs waren. Jetzt ist Paul natürlich nochmal einen Ticken stärker, aber wir trainieren trotzdem das meiste Training eigentlich zusammen, und das ist wirklich auch ein Privileg, was die meisten in Deutschland vor allem, wenn man das sieht, bei den deutschen Meisterschaften, die haben das nicht. Und wir reisen immer zu zweit an, wärmen uns zu zweit auf, machen alles, können noch reden, besprechen, das ist auf jeden Fall ein großer Vorteil, den wir haben.
8: Ja, du hast gesagt, du kommst aus dem Fußball. Wir haben natürlich auch viele fußballinteressierte Hörer. Wo hast du hier gespielt in der Region?
10: Ich habe bei Ochtersum angefangen, als ich in die Grundschule kam, glaube ich. Der Verein hat sich irgendwann aufgelöst, dann bin ich zu Neuhof. Hab da noch gespielt, auch als ich Laufen gemacht habe, habe ich noch 1,5 Jahre Fußball gespielt.
8: Ja.
10: Aber irgendwann habe ich mich dann doch für die Leichtathletik entschieden.
8: Verfolgst du den Fußball trotzdem noch so ein bisschen oder sagst du, da hast du kaum noch Zeit, wenn du so oft trainierst, auch mit Paul?
10: Also jetzt da im Jugendbereich kriege ich noch ein bisschen was mit durch meine Freunde natürlich, ja, da sehr viele Fußball spielen. Und ansonsten im Profibereich schaue ich auch gerne, ja, und war auch immer eigentlich sehr begeistert dafür. Nimmt aber auch jetzt tatsächlich ein bisschen ab.
8: Okay, sehr gut. Habt ihr jetzt die Finals in Hannover so ein bisschen verfolgt auch?
9: Ja, ein bisschen, was ich mitbekommen kann, ja, auch alles im Fernsehen, aber bei uns halt die auch jetzt, wir kommen ja gerade wieder aus Bochum, ja, da war ja 3x1000 Deutsche Meisterschaft und da hat man sich ein bisschen mehr auf seinen Wettkampf fokussiert als auf die anderen Disziplinen, aber ja.
8: Na klar.
9: Ein bisschen ärgerlich nur, weil das war ja letztes Jahr alles in Dresden, sind ja wir auch hier gestartet, da war alles zusammen, es war ganz cool, nur dieses Jahr war jetzt Leichtathletik halt ausgelagert, mhm, bis auf Stabhochsprung. Und ja, deswegen habe ich es nicht so sehr mitbekommen wie letztes Jahr. Aber.
8: Verstehe. Wie war das bei dir? Moritz hat ja schon so ein bisschen erzählt, wann hast du so gemerkt, dass es so ein bisschen professioneller wird bei dir und wie bist du damals zum Leichtathletik gekommen? Kommst du aus einer Leichtathletikfamilie oder war es bei dir auch so der klassische Weg? Ich habe im Schulsport gesehen, ich bin besser als die anderen und dann probier's mal im Verein.
9: Also eigentlich habe ich auch ganz früh auch mal Fußball gespielt, ja, vor ja, 10 Jahren. Aber es hat mir auch wirklich nie so richtig Spaß dann eigentlich gemacht. Und dann ja, haben Freunde von mir da in einer, so einer Kindergruppe beim Leichtathletik angefangen und da bin ich dann einfach dann auch hingegangen. Habe ich dann immer weitergemacht, dann auch eigentlich Mehrkampf gemacht, ganz viele Jahre, aber halt nie auf, ja, nie höher als so Kreismeisterschaften eigentlich. Mhm. Aber auch eher so als Spaß und so, ich ernst genommen auch nicht. Aber dann hat mir ein Trainer hier, der Heiko, mich dann irgendwann angesprochen, nachdem ich mal nach einem, so 5-Kampf war das, glaube ich, eine ganz gute 800-Meter-Zeit gelaufen bin. Und da hat er mich gefragt, ob ich bei ihm trainieren möchte, habe ich das gemacht und ja, ein paar Monate später kam auch Moritz dann schon und haben jetzt natürlich ein bisschen da so gefunden und dann immer uns gegenseitig gepusht, dass wir jetzt da sind, wo wir sind.
8: Erzählt gerne nochmal so ein bisschen über euren Trainer, wie muss man sich das vorstellen, macht er dann 6-mal die Woche nur mit euch beiden Training oder ist das ein komplett, ist der Trainer vom Verein Eintracht Hildesheim oder wie muss man sich das bei euch vorstellen?
10: Also unser Trainer ist schon weitaus länger aktiv als wir, mhm, also sowieso Trainer bei Eintracht. Auch wirklich mit sehr viel Leidenschaft, wo man auch sagen muss, dass wir sehr viel Glück haben. Also er hat sehr viel Ahnung, gibt sich sehr viel Mühe für die Pläne und alles. Es sind aber nicht nur wir beide, sondern wir haben eine Trainingsgruppe mit gerade rund um 10 Leute ungefähr, ja, würde ich sagen. Was auch mal mehr war, dann mal weniger wurde, jetzt steigt es wieder ein bisschen. Also so kann man sich das vorstellen, wir sind eine größere Truppe. Und Paul und ich eigentlich dann bei jedem Training dabei.
8: Sehr gut.
9: Wir sind jetzt zwar trotzdem nicht jetzt 6-mal mit unseren Trainern zusammen, sondern ungefähr so 3-mal die Woche haben wir Gruppentraining. Mhm. Und sonst den größten Teil trainieren wir eigentlich immer nur zu zweit, auch oft dann alleine, weil es ja auch nicht immer unbedingt passt mit der Schule und so.
8: Ja. Ja. Okay, ihr habt es schon angesprochen, ihr seid so ein bisschen beste Freunde auch geworden durch den Sport dann. Wie ist das dann bei einem Wettbewerb, wenn es wirklich losgeht? Ist das dann schon manchmal so ein bisschen Konkurrenzdenken oder ist das einfach nur Konzentration auf sich selber und dann freue ich mich über das Ergebnis bei dem anderen?
9: Also eigentlich pusht man sich da eher gegenseitig, ja, als dass man wirklich Konkurrent ist. Natürlich bei so Landesmeisterschaften sind wir eigentlich immer mit die Favoriten, da ist es dann schon immer ein bisschen enger, aber ich denke jetzt nicht, dass es so ein Kampfgedanke oder sowas ist, da man sich eigentlich immer für den anderen oft wollte sich natürlich auch immer gegenseitig zu guten Zeiten sowas zieht, was auch für beide natürlich von Vorteil ist.
8: Ja, jetzt erzählt gerne noch mal ein bisschen was über eure Disziplin genau. Ihr macht ja, also du hast es ja mit Hürden in Verbindung, hast du den deutschen Meistertitel gefeiert. Wo ist der Unterschied und trainiert ihr da dann auch spezifischer? Also ihr habt ja gesagt, ihr trainiert auch normal Dauerläufe und so, aber wenn es dann so in die richtige heiße Phase geht, wie trainiert man dann? Baut ihr dann auch ganz normal die Hürden auf oder gibt es da auch spezielle Trainingsmethoden?
10: Also der Hindernislauf ist, sage ich mal, unsere Hauptdisziplin, was wir bei den großen Wettkämpfen dann machen. Dafür muss man auch im Training, wenn es vor allem in die heiße Phase geht, eigentlich 2-3 Mal die Woche bauen wir Übungshürden auf oder gehen mal über den Wassergraben in den Tempoläufen. Ansonsten macht man auch noch viel flach, jetzt außerhalb von Dauerlaufen, auch noch andere Tempoeinheiten, die man auf der Bahn macht. auch mal flach, weil man auch aufpassen muss, da wirklich dieses über die Hürden gehen, auch natürlich auf die Gelenke und sowas geht, dass man dann in Trainingseinheiten auch variiert, dass man nicht alle Läufe über Hindernisse macht, dass man da auch ein bisschen Variation, sage ich mal, drin hat.
8: Und wie seid ihr jetzt speziell zum Hindernislauf gekommen? Habt ihr es einfach mal ausprobiert oder war das auch euer Trainer, der gesagt hat, so ey, ich könnte mir euch beiden da gut vorstellen?
9: Nee, es war eigentlich mehr unser Trainer, da ja auch schon einmal eine wirklich gute Athletin gehabt hat, die Lisa Vogelgesang, die auch bei Weltmeisterschaften gestartet ist, die auch über 3000 Meter Hindernisse aktiv war. Und dann vor 2 Jahren, wo es dann eigentlich in Richtung deutsche Meisterschaften ging, hat er dann gesagt, ja, wir können mal Hindernis ausprobieren. Und dann sind wir das auch bei so 1-2 Probewettkämpfen gelaufen, was dann von uns, wir haben beide eine Top-Zeit gehabt und sind dann auch, ja, wie auch als Favoriten dann zur DM vor 2 Jahren dann angereist. Und dann sind wir halt dabei geblieben jetzt.
8: Ja, und da habt ihr ja auch dann Gold und Silber geholt, wenn ich richtig informiert bin, ne?
9: Ja, genau.
8: Wie eng war es da damals? War es dann doch ein deutlicher Sieg oder war es da schon sehr knapp zwischen euch beiden?
10: Zwischen uns beiden lag, glaube ich, so eine halbe Sekunde ungefähr, was jetzt nicht viel ist, aber auch nicht unbedingt wenig. Mhm. Also man konnte schon deutlich sehen, dass Paul da vor mir war. Und ansonsten, was mich da tatsächlich gewundert hatte, ist, weil man das erste Mal wirklich im Austausch auch mit den anderen Top-Athleten aus Deutschland kam. Mhm. Das hatten wir davor nicht, da kannten wir nur die Namen. Und dass wir da auf einmal so vereinsintern an der Spitze waren, war auch nochmal ein echt geiles Gefühl, weil man dachte, unser Training hier, die ganze Mühe, die wir uns geben, scheint sich doch wirklich auszuzahlen und scheint auch richtig zu sein im Vergleich zu dem, was die anderen machen.
8: Wird sich eure Disziplin die letzten Jahre verändert? Ist es dann auch im Vergleich mit der Konkurrenz in Deutschland, ist es da nochmal stärker geworden? Sind da neue Leute dazugekommen? Oder ist es wirklich noch der Kern von der U16-Meisterschaft, bei der ihr gelaufen seid?
9: Nee, es sind schon mehr Leute dazugekommen, die auch von den flachen Strecken auf Hindernis umgestiegen sind. Aber ein paar Namen kennt man natürlich noch von vor 2 Jahren, die auch immer noch gut dabei sind, auch an der Spitze aktiv sind. Aber ja, die Strecke ist auch länger geworden. Also vor 2 Jahren sind wir noch 1500 Meter Hindernis gelaufen. Und da waren die Hindernisse auch noch etwas niedriger. Jetzt sind wir auf 2000 Hindernis und ist auch höher geworden. Aber auch das letzte Jahr jetzt, das nächste Jahr dann bei den Deutschen 3000 Meter Hindernis sind und die Männerhöhe.
8: Ist dann mit der Altersklasse, dass die Distanz dann länger wird und dass die Höhe sich auch verändert?
9: Ja, wir kommen ja in die U20 nächstes Jahr und dann ist es ab da fix.
8: Ja. Ihr habt ja jetzt mit Max Husemann auch noch einen anderen Ausnahmeathleten bei Eintracht Hildesheim. Wie ist da der Austausch zwischen euch Sportlern bei Eintracht? Seid ihr da in einem stetigen Austausch oder ist das schon so, dass die einzelnen Disziplinen untereinander trainieren und auch kaum im Austausch sind?
10: Also zwei Trainingsgruppen sind aufgesplittet, nämlich wir als eher welche, die Mittelstrecke machen oder längere Strecken generell. Dann gibt es die Sprinter, wo Max Husemann dazugehört.
8: Ja.
10: Und man kennt sich natürlich, man kennt sich auch gut teilweise. Wir reden manchmal miteinander. Aber ansonsten jetzt zusammen trainiert oder sowas in der Art wird nicht. Man ist dann doch ziemlich auf seine eigenen Distanzen fokussiert und man hat auch ganz andere Trainingsmethoden beim Sprint, wodurch man doch ziemlich getrennt ist, aber man kriegt natürlich alles mit und man ist aus einem Verein, man kennt sich. So kann man sich das vorstellen.
8: Okay. Bei dir, Paul, ist es genauso?
9: Ja, wir sind ja immer zusammen. Natürlich kennt man sich gut, aber...
8: Ist das dann bei den Wettkämpfen so, dass auch mal die Sprinter mit euch zusammen bei einem großen Wettkampf sind oder ist das auch da aufgeteilt in Mitteldistanzstrecken und Sprintstrecken?
9: Nee, bei den Wettkämpfen sind wir schon zusammen, reisen sie zwar auch nicht gemeinsam an, aber man feuert sich natürlich auch gegenseitig an und so. Ja, also gerade bei den Großmeisterschaften.
8: Okay. Wie ist es bei euch dann, bei eurer Distanz? Wer sind da so die stärksten Konkurrenten? Gibt es da auch so einen Verein, bei euch beiden ist jetzt Eintracht, gibt es da auch einen Verein, der viele starke Athleten bei euch in der Disziplin hat? Oder ist das dann eher so, dass mal vereinzelt einer sehr stark ist?
9: Es ist schon eher vereinzelt, jedoch so in der Region Bayern kommen schon mal sehr gute Athleten wirklich her.
8: Ja.
9: Aber sonst ist es eher so, hat doch nichts eigentlich mit der Größe des Vereins zu tun, also auch so ein Riesenverein wie zum Beispiel so Leverkusen und so, wo wirklich viele Athleten herkommen. Sie ist nicht unbedingt die besseren Athleten, sie ist auch ein kleiner Verein eher. Und ja, sowas sagt echt nichts aus.
8: Ja. Ist es jetzt beim Leichtathletik auch so, dass ihr teilweise schon Angebote von anderen Vereinen bekommt, auch gerade durch sehr gute Leistungen von Stützpunkten oder so? Und Gibt es da auch schon so Leute, die dann auf euch zukommen bei Wettbewerben und euch Angebote machen, oder ist das eher noch nicht passiert?
10: Also, du meinst so Angebote davon, dass man den Verein wechselt oder sowas?
8: Genau.
10: Nee, also das hatten wir jetzt persönlich noch nicht erlebt. Würde wahrscheinlich auch überhaupt keine große Rolle spielen, da wir hier sehr zufrieden sein können.
8: Ja.
10: Aber man kennt natürlich auch die anderen Trainer und zum Beispiel unsere Landestrainerin, da ist ein Stützpunkt in Hannover, hatte auch mal angesprochen, dass wir theoretisch auch da aufs Internat gehen könnten. Aber das war auch schnell vom Tisch und sie weiß und eigentlich wissen die meisten auch, dass wir hier bei Eintracht wirklich ein sehr gutes Umfeld einfach haben.
8: Ja.
10: Aber ich glaube, generell in dem Sport, im Jugendbereich, ist das sowieso kein großes Ding.
8: Bei dir auch nicht?
9: Ich hatte einmal ein Angebot aus Leipzig gehabt, um da ans Internat zu gehen, aber eigentlich auch direkt wieder verworfen, weil es auch, ja, jetzt wirklich nicht so viel Sinn macht.
8: Ja.
9: Und wir hatten auch beide schon mal ein Angebot, dass wir jetzt schon letztes Jahr war das, circa nach der U16-DM nach Amerika schon mal gehen, an so eine Highschool für ein Jahr, aber das haben wir auch dann eher verworfen, weil das...
8: So stipendiummäßig, dass ja, ihr dann genau. Da, okay, habt ihr beide verworfen, weil ihr so glücklich seid bei Eintracht. Was macht Eintracht dann für euch aus? Natürlich ist eure Heimatstadt, ihr kommt beide aus Hildesheim, denke ich mal.
9: Ja.
8: Aber was macht den Verein trotzdem noch für euch aus?
10: Einmal natürlich, wir haben, wie ich schon gesagt hatte, einen super Trainer. Dann haben Paul und ich uns gegenseitig als Trainingspartner. Aber die Gruppe ist natürlich auch noch viel größer und da sind noch viel mehr Leute, mit denen man sich verbunden fühlt und die auch einfach zum Trainingsalltag seit Jahren dazugehören. Und ansonsten natürlich, die Familie ist hier, es ist die Heimat. Und ja, Deswegen fühlt man sich einfach so wohl, dass man gar nicht von sich aus vielleicht den Drang hat, irgendwo anders hinzugehen.
8: Und du hast jetzt mit dem Internat in Leipzig angesprochen. Sind das dann nochmal andere Trainingsmethoden? Würde man da besser gefordert werden? Oder sagst du wirklich so, nee, ich habe bei Eintracht so ein Top-Umfeld, das mit Leipzig hätte sich gar nicht gelohnt, beispielsweise jetzt?
9: Ich denke, das ist dann vielleicht ein bisschen besser verbunden, so mit der Schule und sowas. Mhm. Aber in Art vom, also ein Unterschied vom Training, denke ich jetzt nicht. Vielleicht ein bisschen mehr so, aber eigentlich so wie es hier ist, ist es eigentlich perfekt. Und wir wissen, wir sind auch beide keinen Grund, warum man das ändern sollte.
8: Ja, das ist ja schön, wenn man sich in der Heimat wohlfühlt und ihr beide noch für Eintracht Hildesheim lauft. Ihr habt es angesprochen, ihr seid beide noch Schüler. Hm. In der wievielten Klasse jetzt, wenn ich fragen darf?
9: Also ich komme jetzt in die 12.
10: Und ich jetzt in die 11., also ein Jahr drunter.
8: Ja, und ihr habt auch beide angesprochen, dass es schon Leichtathletik auch schon sehr viel Zeit einnimmt, gerade auch in der Hauptsaison dann. Wie macht ihr beiden das mit der Schule? Wie verbindet ihr das auch gerade in stressigen Schulphasen mit dem Sport, den ihr ja schon jeden Tag auch macht, wo ihr trainieren müsst, Wettbewerbe am Wochenende? Wie macht ihr das mit dem Lernen, auch wenn wichtige Klausuren anstehen?
10: Also ich würde jetzt für mich persönlich eigentlich gar nicht sagen, dass der Sport mich da an irgendwas hindert. Da ist eigentlich fast mehr sowas wie ein Ausgleich ist und wo man mal auf andere Gedanken kommt, was auch wichtig ist. Und wenn man dann wieder nach Hause kommt nach dem Training, dann ist der Kopf auch einfach freier. Deswegen passt es bisher ziemlich gut zusammen. Na klar, ich komme jetzt in die 11., also vielleicht die wirklich stressigen Phasen habe ich noch vor mir. Aber bisher passt es eigentlich perfekt mit dem Sport.
9: Ja, wir trainieren ja auch meistens eher so gegen Nachmittag, Abend, so um 17 Uhr meistens. Auch wenn es dann manchmal ein bisschen länger in den Abend hineingeht, kann man davor immer noch ein bisschen was machen. Je nachdem, wie lange man jetzt natürlich Schule hat, aber ja, das passt eigentlich immer schon ganz gut.
8: Ja, und Hildesheim ist ja auch außerhalb vom Leichtathletik eine Sportstadt. Gibt es da eine Sportart jetzt auch außerhalb vom Fußball, wo ihr sagt, da gehe ich gerne mal hin, vielleicht die Grizzlies, wo ihr mal in der Halle wart oder so. Gibt es da irgendwas, wo ihr sagt, ey, der Sport interessiert mich schon und da gehe ich gerne in Hildesheim auch mal zugucken?
9: Ja, so Handball und Volleyball gucke ich beides manchmal, weil meine Mutter auch ziemlich lange Volleyball gespielt hat bei MTV und natürlich auch mal so ein bisschen verbunden und da war ich auch mehrere Jahre eigentlich bei jedem Punktspiel dabei und das interessiert einen schon, aber natürlich, weil wir auch immer relativ viel beschäftigt sind, hat man jetzt nicht so viel Zeit, immer jedes Wochenende noch wegzugehen oder so.
8: Okay, bei dir?
10: Bei mir genauso. Handball und Volleyball ist man manchmal in der Halle, auch schon länger her, aber macht eigentlich immer Spaß, besonders Volleyball finde ich auch echt interessant zum Zuschauen und begeistert auch immer wieder. Aber wie Paul schon gesagt hat, die Zeit ist nicht immer da. Trotzdem, wenn man mal da ist, dann ist es wirklich immer eine coole Erfahrung eigentlich.
8: Ist das auch Teil von eurem Training, gerade in den Phasen, wo es dann wo es dann nicht die Hauptsaison ansteht, wo nicht diese großen Wettkämpfe, wo man sich dann intensiv darauf vorbereitet, dass ihr mal bewusst eine andere Sportart macht, um einen Ausgleich zu bekommen. Bei Eintracht, bei euch sind jetzt auch zwei schöne Paddleplätze gebaut worden. Habt ihr das schon mal ausprobiert?
9: Ja, haben wir auch schon mal ausprobiert, aber in der Zeit, wo dann eher weniger Training ist, machen wir dann halt eher so ausdauerspezifische Ausgleichssportarten. Mhm. Dann gehen wir zum Beispiel zusammen manchmal Rennrad fahren oder heute Morgen wollen wir jetzt auch zum Beispiel schwimmen jetzt nach dem Wettkampf am Wochenende ein bisschen zur Entlastung.
8: Ja. Gibt es bei euch, natürlich, ihr habt euren Trainer angesprochen, der sehr, sehr wichtig ist. Gibt es da noch andere Personen, denen ihr sehr dankbar seid, die euch auf dem Weg geprägt haben und die euch immer unterstützen?
10: Also natürlich unsere ganze Trainingsgruppe muss man da ansprechen. Trainer, da natürlich unser Haupttrainer, jetzt Heiko Wilke, aber er ist auch nicht der Einzige. Wir haben auch manchmal in der Woche Training bei anderen, die da auch oft viel Arbeit und Mühe reinstecken. Natürlich auch Familie, Freunde, das Umfeld generell. Man wird eigentlich von allen Seiten unterstützt und angefeuert. Und das ist wirklich

0: So bisher das Highlight, also bei dir bestimmt die EM jetzt,
1: Ja,
0: oder?
1: genau.
0: Und bei dir?
2: Vor 2 Jahren unsere DM, wo wir Erster und Zweiter geworden sind, worüber wir schon geredet hatten.
0: Ja.
2: Das war eigentlich so der Moment, wo ich dachte, das ist schon echt geil jetzt. Denke ich auch immer gerne dran zurück, weil es hat echt Spaß gemacht und auch danach war das Gefühl einfach super.
0: Ja.
2: Würde ich sagen, dass das Highlight war.
0: Ja, jetzt, was die Zukunft angeht, ihr habt ja gesagt, ihr kommt nächstes Jahr in eine neue Altersklasse. Was sind da eure Ziele? Rückt das Teilnehmerfeld dann nochmal enger zusammen oder sagt ihr, da geht's noch weiter hinaus?
1: Ja, da ist man natürlich dann wieder mit dem älteren Jahrgang zusammen, also noch ein bisschen stärkere Konkurrenz. Deswegen kann man das erste Jahr immer ein bisschen ja, bedachter angehen und muss
0: Ja.
1: jetzt nicht auf die großen Wettkämpfe hinausgehen. Nächstes Jahr wäre zwar eine Europameisterschaft, doch ist es dann, da hat man jetzt nicht unbedingt durch die großen
0: Ja.
1: Chancen, sich zu qualifizieren, außer man ist jetzt so ein Ausnahmetalent. Aber ja, in 2 Jahren wäre eine Weltmeisterschaft und ja, mal sehen, wo es hingeht.
0: Wo wäre die Weltmeisterschaft? Weißt du das?
1: Das steht, glaube ich, noch gar nicht
0: Ach
1: fest.
0: so, okay. Und bei dir?
2: Das erste Jahr, wenn wir jetzt in die U20 kommen, sind wir jüngerer Jahrgang. Da heißt es erstmal, sich weiter steigern, Bestzeiten sammeln, dranbleiben. Und dann im zweiten Jahr, das ist jetzt schwierig zu sagen, je nachdem, wie man sich entwickelt. Aber natürlich will man oben mit dabei bleiben und wer weiß, was dann noch geht.
0: Ja, ihr habt gesagt, im Winter gibt es dann auch eine Hallensaison. Wo ist da, würdet ihr sagen, der größte Unterschied zwischen dem Draußenlaufen und der Halle? Natürlich, das Wetter ist natürlich ein großer Unterschied, aber ist das auch für euch ein Unterschied, ob ihr jetzt draußen auf einer Tatanbahn oder in der Halle auf einer Tatanbahn läuft?
1: Ja, die ist natürlich ein bisschen kürzer, die Tatanbahn in der Halle. Das sind nur 200 Meter und so Steilkurven. Deswegen sagt man auch generell, man läuft in der Halle etwas langsamer als draußen, dass
0: Ja.
1: natürlich auch mehr Kurven sind. Aber wir laufen eigentlich beide ganz gerne in der Halle und trainieren ja auch manchmal in Hannover. Und ja, deswegen die Hallensaison nimmt man immer gerne mit. Manche Athleten lassen sich immer komplett weg, aber wir sind da eigentlich mal gern dabei.
0: Trainiert ihr dann im Winter auch auf der Halle oder weiter auch gerne draußen, wenn es das Wetter zulässt?
2: Viel draußen. Vor allem die letzten Jahre sind wir noch sehr viel draußen gewesen im Winter. Aber es ist natürlich schwierig, da muss man aufpassen, dass man nicht krank wird. Dann liegt mal Schnee, dann ist es rutschig. Deswegen können wir ansonsten auch auf dem Laufband laufen. Oder wir fahren eben für ganz besondere Einheiten auch manchmal, besonders letztes Jahr. Oder dieses Jahr im Winter haben wir das gemacht, dass wir mal nach Hannover fahren.
0: Sehr gut. Und in Hannover trainiert ihr dann beim Stützpunkt, beim Landesstützpunkt oder wo ist da eine Möglichkeit zum Trainieren?
1: Ja, genau, beim Olympiastützpunkt, da wo auch die ganzen Schwimmhallen und alles sind,
0: Ja.
1: ist die Laufhalle. Da trainieren nicht nur Läufer, auch die anderen Disziplinen. Aber ja, das ist eine ganz gute Möglichkeit immer für uns.
0: Ja, gibt es in der Hallensaison dann auch so ein Highlight wie die deutschen Meisterschaften, wo man sagt, ey, der Wettbewerb, der ist schon echt cool, da will man schon gerne dabei sein?
1: Also es gibt deutsche Hallmeisterschaften, da haben wir zwar bis jetzt noch nicht teilgenommen, weil es sie erst ab der U20 gibt, also erst nächstes Jahr dann, oh,
0: Ja.
1: nee, ja doch nächstes Jahr. Und ja, sonst Landesmeisterschaften in Hannover meistens. Es gibt auch norddeutsche Meisterschaften, wo wir jetzt auch nächstes Jahr dran teilnehmen wollen, aber die Hallensaison ist eher ist natürlich so die Nebensaison, die dann vor der Hauptsaison kommt.
0: Also die Draußensaison ist dann schon bei allen Leichtathleten die, worauf man sich fokussiert.
1: Ja, genau.
0: Okay. Und habt ihr beiden jetzt so ein Vorbild, es gibt ja in vielen anderen Sportarten so die großen Vorbilder im Leichtathletik in Deutschland, das ist ja auch noch mehr im Vormarsch. Habt ihr da so ein Vorbild, wo ihr sagt, ey, an dem orientiere ich mich, der ist schon echt cool?
2: Also weil wir jetzt so aus dem Hindernislauf kommen, würde ich sagen, dass wir beide wahrscheinlich, weil der beste Hindernisläufer aus Deutschland gerade, der heißt Karl Bebendorf und generell eigentlich echt sympathisch und ein ziemlich sehr starker Läufer. Also auch Dritter ist er mal geworden bei, wo war das?
1: Europameisterschaften, glaube ich.
2: Europameisterschaften. Und zum Beispiel gestern, wenn wir ihn auf dem Einlaufplatz, da haben wir ihn gesehen,
0: Ja.
2: freut man sich mal. Ansonsten kann ich jetzt für mich nicht sagen, dass ich mich auf ein Vorbild festlegen kann. Man schaut bei vielen gerne zu und sowas wie eine Vorbildsfunktion ist das dann natürlich. Dann denkt man sich, boah, so würde ich auch gerne später mal sein.
0: Wer ist das bei dir?
2: Also es gibt viele, zum Beispiel aus dem Hindernislauf, jetzt Karl Bebendorf, sonst Robert Farken noch, ein Name, den man vielleicht kennt, aber ich kann mich nicht auf einen festlegen von allen.

0: Dir, Paul?
1: Ja, Karl Bebendorf hätte ich auf jeden Fall auch gesagt. Und sonst so international. Ja, da gibt es El Bakkali zum Beispiel, so ein Marokkaner, der immer echt gute Rennen läuft. Aber aus, ja, Deutschland auf jeden Fall Karl Bebendorf.
0: Gibt es bei dir außerhalb vom Hindernislauf so einen Sportler, wo du sagst, ja, der von seinem Mindset her, auch vielleicht aus einer anderen Sportart, den feiere ich, den finde ich gut?
1: Oder, ja, auf jeden Fall so, ja, Usain Bolt kennt man natürlich,
0: Ja,
1: ist
0: klar.
1: natürlich so ein, der Sportler in der
0: Ja.
1: Leichtathletik, den man kennt. Natürlich einfach, man guckt sich auch gerne so zum Beispiel eigene Wettkämpfe nochmal an, so Motivation, weil man dann selber weiß, ja, da habe ich es genau perfekt gemacht und so kann ich es beim nächsten Wettkampf vielleicht auch nochmal machen. Wo man auch vielleicht so, ja, auch wenn es jetzt komisch anhört, aber so selber ein bisschen sein Vorbild ist.
0: Ja, jetzt zum Abschluss nochmal, euer Instagram-Kanal hat sich ja bei uns gemeldet auch und hat gesagt, dass ihr auch Fans von dem Podcast, oder Fans, aber Zuhörer von dem Podcast seid. Stimmt das? Hört ihr gerne öfter mal rein hier?
1: Ja, manchmal haben wir natürlich mal reingehört, aber ich bin jetzt auch nicht so der große Podcast-Hörer, dann eher vielleicht mal auf einer Reise oder so.
0: Ja, hast du wahrscheinlich auch nicht deine Sportarten, die wir hier sonst so thematisieren,
1: Auch wenn ich
0: ne?
1: Fußball manchmal auch interessiert bin. Ich bin nicht der große Fußballer vielleicht wie Moritz, aber natürlich weiß man ein bisschen, was so Hildesheim
0: Ja,
1: abgeht.
0: klar. Wie ist es bei dir?
2: Also, ja, ich bin nicht so aktiv dabei, aber jetzt vor allem als in den letzten Tagen, als wir wussten, dass wir vielleicht hier mal sind, hatte ich nochmal reingehört und es ist eigentlich echt spannend, weil man auch vor allem diese ganzen Informationen über den Fußball, wo ich sonst nicht wüsste, wo man die herbekommen soll, hier wirklich viel bekommt. Und auch, hier wird ja auch überzählt über Handball und sowas.
0: Ja, wir hatten ja letztes Jahr sogar noch einen eigenen Handball-Podcast, der jetzt leider aufgrund von Tommys Ausscheiden jetzt nicht mehr, den es vorerst nicht mehr gibt, aber vielleicht entwickelt sich da noch was in Zukunft, aber sonst versuchen wir ja schon viel abzudecken, hier auch mit dem Podcast. Und ich muss auch echt sagen, ich fand es echt geil, dass ihr heute da wart, weil ich bin jetzt auch nicht der große Leichtathletik-Experte. Natürlich verfolge ich so die Deutschen bei den großen Wettbewerben, aber es war dann doch schon mal für mich und ich glaube auch für alle Zuhörer ein sehr spannender Einblick, den ihr beiden auf jeden Fall liefern konntet.
1: Ja, vielen Dank.
2: Dankeschön.
0: Hat es euch denn auch ein bisschen Spaß gemacht hier wenigstens?
1: Na klar, war auf jeden Fall was Besonderes.
0: Sehr schön. Mich hat es wirklich sehr gefreut, dass ihr da wart. Und ich hoffe, ihr hört weiterhin so ein bisschen rein. Und ich verfolge euch beide auf jeden Fall auf eurem Weg. Wenn ihr jetzt so zum Abschluss nochmal ein großes Ziel oder sagen müsstet, wo stehe ich in 5 Jahren, was habe ich erreicht, könnt ihr da nochmal so einen Ziel äußern, woran wir euch jetzt hier festmachen können?
2: Also, da es jetzt bei mir dieses Jahr nicht geklappt hatte mit dem internationalen Start, habe ich mir vor allem, weil ich auch Paul zugeschaut hatte in Italien, und das
0: Du
2: hat
0: bist
2: mir,
0: mitgereist?
2: ich bin
0: Sehr stark,
2: mitgereist, also wir haben Urlaub gemacht und sind dann dahin gefahren für die beiden Läufe. Deswegen hat mich das auch echt heiß gemacht auf, ich will selber eigentlich nochmal international starten. Ich kann mir jetzt noch nicht genau vorstellen, wann das sein soll, wo das sein soll. Aber als insgesamt großes Ziel hätte ich da echt schon nochmal Bock drauf.
0: Sehr gut. Und bei dir, Paul?
1: Ich hätte auf jeden Fall gesagt, so weiter an der deutschen Spitze bleiben und vielleicht auch ja gerne nochmal international starten. Man weiß natürlich nicht, wie es die nächsten Jahre so verläuft. Wir hatten beide bis jetzt auch immer ja, Glück gehabt mit Verletzungen, was das angeht. Aber ja.
0: Okay, sehr gut, Jungs. Dann, wie gesagt, von meiner Seite aus nochmal ein großes Danke, dass ihr heute da wart. Mir hat es viel Spaß gemacht. Und an den Rest der Zuhörer, ich hoffe, ihr hattet auch Spaß und habt mal einen bisschen anderen Einblick in die Leichtathletik bekommen. Und ansonsten hören wir uns wieder zur nächsten Folge nächste Woche. Bleibt gesund und ciao, ciao.
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1: Um 16 Uhr mit Benjamin Kirsch. Zum ersten Mal seit 7 Jahren schreibt die Deutsche Bahn wieder schwarze Zahlen. Wie der Konzern heute mitteilte, lag der Gewinn im ersten Halbjahr bei 147 Millionen Euro. Zu den Gründen Nils Hansen aus der NDR Nachrichtenredaktion.
2: Ein Grund, mehr Fahrgäste. Zwischen Januar und Juni hat die Bahn 960 Millionen Fahrgäste gezählt, etwa 1,8% mehr als im Vorjahreszeitraum. Vor allem aber der begonnene Konzernumbau soll laut Bahn für den Gewinn gesorgt haben. Der sieht Kostensenkungen und Personalabbau in der Konzernleitung und bei internen Dienstleistern vor. Gleichzeitig teilt die Bahn mit, dass ihre Investitionen in den ersten 6 Monaten deutlich gestiegen sind. Nach wie vor fahren viele Züge unpünktlich, Teile der Infrastruktur sind marode. Vor einem Jahr, also im ersten Halbjahr 2025, stand nach Steuern noch ein sattes Minus zu Buche in Höhe von 760 Millionen Euro.
1: Aus der Bundespolitik kommen Forderungen, den Hitzeschutz zu verbessern. Das Robert-Koch-Institut hatte zuvor eine neue Schätzung veröffentlicht. Demnach sind in diesem Jahr schon fast 10.000 Menschen in Deutschland an den Folgen von Hitze gestorben. Aus Berlin Andreas Fischer.
3: Der ehemalige Bundesgesundheitsminister Karl Lauterbach von der SPD sagte der Rheinischen Post, jetzt komme es darauf an, zu retten, was noch zu retten sei. Als konkrete Maßnahmen fordert Lauterbach unter anderem Kälteräume und Hitzetelefone, die bei gefährdeten Menschen zum Beispiel nachfragen, ob sie genügend trinken. Die Linken-Fraktion im Bundestag betont heute, wie gefährlich Hitzewellen vor allem für pflegebedürftige Menschen sind. Deswegen fordert die Linke, Pflegeheime hitzefest zu machen. Die Länder müssten Verschattung, Kühlung und klimaresiliente Gebäude finanzieren.
1: Bei dem in Polen abgestürzten Flugobjekt handelt es sich nach polnischen Angaben um eine russische Rakete. Die gefundenen Trümmerteile deuteten laut Ministerpräsident Tusk auf einen Marschflugkörper hin. Demnach passen sie zu einer Raketenart, die Russland immer wieder bei Angriffen auf die Ukraine einsetzt, wie zuletzt in der vergangenen Nacht. Nach den Worten von Tusk ist aber nicht davon auszugehen, dass Russland mit der Rakete bewusst Polen angreifen wollte. Heute ist der sogenannte weltweite Erdüberlastungstag. Das bedeutet, ab jetzt leben wir ökologisch betrachtet auf Pump. Umweltexperten des Global Footprint Networks berechnen jedes Jahr, ab wann die Menschheit mehr natürliche Ressourcen verbraucht, als auf der Erde überhaupt zur Verfügung stehen. Aus Hamburg, Anja Grigoleit.
4: Wir leben weit über unsere Verhältnisse. Rein rechnerisch bräuchten wir 1,73 Erden. Basis der Berechnung ist die sogenannte Biokapazität der Erde. Das ist die Fähigkeit der Erde, die vom Menschen verbrauchten Ressourcen zu erneuern und Schadstoffe wie zum Beispiel Treibhausgase abzubauen. Demgegenüber steht das, was die Menschen mit ihrer Lebens- und Wirtschaftsweise verbrauchen. Wenn wir auf der einen Seite ins Minus rutschen, dann ist Erdüberlastungstag. 1970 war das zum ersten Mal so, damals lag der Tag aber noch im Dezember.
1: In Hamburg ist der Transport der neuen Sternbrücke durch eine eng bebaute Hauptstraße unterbrochen worden. Die knapp 4000 Tonnen schwere Stahlkonstruktion hat bisher etwa 50 Meter zu ihrem Ziel zurückgelegt, also ein Zehntel der gesamten Route. Wie der Transport heute weitergehen soll, erklärt Projektleiterin Jana Wittmeier von der Deutschen Bahn.
5: Der Transportweg wird gerade sukzessive vorbereitet, aber da wir gerade unvorhergesehen länger brauchen an der einen Stelle, haben wir uns entschieden, dass wir die Fachfirma Mammut in die Ruhe schicken, damit die dann wieder ihre Kräfte sammeln und für den Transport zur Verfügung stehen. Die können nämlich auch nicht 24 Stunden durcharbeiten. Jetzt werden wir aber auch den Transport ab 19, 20 Uhr fortführen und dann den Einbau vornehmen. Damit sind wir dann wieder im ursprünglichen Terminplan.
1: Projektleiterin Jana Wittmeier. Die Fußball-Bundesliga meldet einen Zuschauerrekord. Noch nie waren die Stadien in der ersten und zweiten Liga so voll wie in der Saison 25/26. Insgesamt verkauften die 36 Clubs über 21 Millionen Tickets. Das entspricht einem Zuschauerschnitt von 35.000 pro Spiel. Der Aufstieg der Traditionsvereine 1. FC Köln und Hamburger SV führte zu deutlich mehr Ticketverkäufen in Liga 1 und einem leichten Rückgang in Liga 2. Das waren die Nachrichten. Das Wetter in Norddeutschland. Längerer Sonnenschein, später Schauer- und Gewitterrisiko. Höchstwerte 25 Grad auf den Halligen bis 38 Grad in Hagenow. Morgen heiter bis wolkig, einzelne Schauer und Gewitter möglich, 21 bis 30 Grad. Am Sonnabend Sonne und Wolken, vereinzelt Schauer, 20 bis 26 Grad. Und am Sonntag heiter bis sonnig, später im Süden Schauer, 21 bis 30 Grad. Es ist jetzt 16.05 Uhr.
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6: mit Felix Oehlmann. Auch dieses Jahr gibt es in Hildesheim die sogenannte Sommerhilfe für Menschen ohne feste Bleibe. Sie erhalten an verschiedenen Ausgabestellen und von den Streetworkern kleine Beutel, die unter anderem Sonnenschutz, eine Trinkflasche, Medikamente und einen Ratgeber für heiße Tage enthalten. An solchen Tagen sind außerdem neben der Unterkunft am Langen Garten auch die vier Kirchen St. Andreas, Godehard, Lamberti und Michael. Schutzräume. In der Gartenstraße gibt es Ärger über den Roller- und Fahrradverkehr. Wie eine Anwohnerin gegenüber Tonkuhle sagte, würden viele Menschen auf Rollern oder Rädern von der derzeit gesperrten Fahrbahn mit kaum oder unverminderter Geschwindigkeit auf die Gehwege ausweichen. Das Ansprechen dieser Menschen führe zu Reaktionen von Ignoranz über schnippische Kommentare bis hin zu Beschimpfungen. Auf der L460 am Hildesheimer Wald ist am Mittwochnachmittag ein Motorradfahrer mit einem Wildschwein kollidiert. Das Tier lief südlich des Boschwerks plötzlich über die Straße und der 22-Jährige konnte den Zusammenstoß nicht mehr verhindern. Er wurde auf die Straße geschleudert und leicht verletzt. Das Wildschwein verendete vor Ort.
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es keine Polizeigewalt gegeben. Das regelt der Matt von allein.

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2: Um 17 Uhr mit Benjamin Kirsch. Die Deutsche Bahn kommt langsam aus der Krise. Erstmals seit Jahren hat der bundeseigene Konzern wieder schwarze Zahlen geschrieben. Der Gewinn im ersten Halbjahr lag bei 147 Millionen Euro. Aus der NDR-Nachrichtenredaktion Daniel Runge.
3: Das Geschäft im Fernverkehr brummt, aber auch im Regionalverkehr geht es aufwärts. Die Züge sind besser ausgelastet, vor allem seit April. Da sind nämlich viele Pendler vom Auto auf die Bahn umgestiegen, wegen der hohen Spritpreise, aber auch wegen attraktiver Rabattaktionen. Problematischer sieht's beim Thema Pünktlichkeit aus. Nur 59% der Fernzüge kamen im ersten Halbjahr mit weniger als 6 Minuten Verspätung ins Ziel. Und wegen der vielen Baustellen im Streckennetz der Bahn wird sich daran auch nicht so schnell was ändern.
2: Aus der Bundespolitik kommen Forderungen, den Hitzeschutz zu verbessern. Das Robert-Koch-Institut hatte zuvor eine neue Schätzung veröffentlicht. Demnach sind in diesem Jahr schon fast 10.000 Menschen in Deutschland an den Folgen von Hitze gestorben. Aus Berlin Andreas Fischer.
4: Der ehemalige Bundesgesundheitsminister Karl Lauterbach von der SPD sagte der Rheinischen Post, jetzt komme es darauf an, zu retten, was noch zu retten sei. Als konkrete Maßnahmen fordert Lauterbach unter anderem Kälteräume und Hitzetelefone, die bei gefährdeten Menschen zum Beispiel nachfragen, ob sie genügend trinken. Die Linken-Fraktion im Bundestag betont heute, wie gefährlich Hitzewellen vor allem für pflegebedürftige Menschen sind. Deswegen fordert die Linke, Pflegeheime hitzefest zu machen. Die Länder müssten Verschattung, Kühlung und klimaresiliente Gebäude finanzieren.
2: Tausende Migranten aus Nordafrika haben die spanische Exklave Ceuta gestürmt. Sie hätten erst die Sperranlagen und dann auch den Grenzzaun überwunden. Videos zeigen hunderte Jugendliche, teilweise nur in Badehose, die über den Strand und durch die Stadt laufen und es lebe Spanien rufen. Sicherheitsbehörden bestätigten einen Massenansturm, wollten aber noch keine Zahlen nennen. Erst vor kurzem waren mehr als 1.500 Migranten bis nach Ceuta geschwommen. Die Regionalregierung fordert einen Einsatz der spanischen Armee. Ceuta und die zweite Exklave Melilla liegen in Marokko, gehören aber Spanien. Sie sind die einzige Landgrenze der EU zu Afrika. Bei dem in Polen abgestürzten Flugobjekt handelt es sich nach polnischen Angaben um eine russische Rakete. Die gefundenen Trümmerteile deuten laut Ministerpräsident Tusk auf einen Marschflugkörper hin. Demnach passen sie zu einer Raketenart, die Russland immer wieder bei Angriffen auf die Ukraine einsetzt, wie zuletzt in der vergangenen Nacht. Nach den Worten von Tusk ist aber nicht davon auszugehen, dass Russland mit der Rakete bewusst Polen angreifen wollte. In Hamburg ist der Transport der neuen Sternbrücke durch eine eng bebaute Hauptstraße unterbrochen worden. Die knapp 4000 Tonnen schwere Stahlkonstruktion hat bisher etwa 50 Meter zu ihrem Ziel zurückgelegt, also ein Zehntel der gesamten Route. Wie der Transport heute weitergehen soll, erklärt Projektleiterin Jana Wittmeier von der Deutschen Bahn.
5: Der Transportweg wird gerade sukzessive vorbereitet, aber da wir gerade unvorhergesehen länger brauchen an der einen Stelle, haben wir uns entschieden, dass wir die Fachfirma Mammut in die Ruhe schicken, damit die dann wieder ihre Kräfte sammeln und für den Transport zur Verfügung stehen. Die können nämlich auch nicht 24 Stunden durcharbeiten. Jetzt werden wir aber auch den Transport ab 19, 20 Uhr fortführen und dann den Einbau vornehmen. Damit sind wir dann wieder im ursprünglichen Terminplan.
2: Projektleiterin Jana Wittmeier. Die Fußball-Bundesliga meldet einen Zuschauerrekord. Noch nie waren die Stadien in der ersten und zweiten Liga so voll wie in der Saison 25/26. Insgesamt verkauften die 36 Clubs über 21 Millionen Tickets. Das entspricht einem Zuschauerschnitt von 35.000 pro Spiel. Der Aufstieg der Traditionsvereine 1. FC Köln und Hamburger SV führte zu deutlich mehr Ticketverkäufen in Liga 1 und einem leichten Rückgang in Liga 2. Das waren die Nachrichten. Das Wetter in Norddeutschland. Längerer Sonnenschein, im Verlauf kräftige Schauer und Gewitter, Höchstwerte 21 Grad auf Amrum bis 34 Grad in Pasewalk. In der Nacht abziehende Schauer, Tiefstwerte 19 bis 14 Grad. Morgen heiter bis wolkig, einzelne Schauer 21 bis 30 Grad. Am Sonnabend Sonne und Wolken vereinzelt Schauer 20 bis 26 Grad. Und am Sonntag heiter bis sonnig, später im Süden Schauer 21 bis 30 Grad. Es ist jetzt 17.05 Uhr.
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0: mit Felix Oehlmann. Auch dieses Jahr gibt es in Hildesheim die sogenannte Sommerhilfe für Menschen ohne feste Bleibe. Sie erhalten an verschiedenen Ausgabestellen und von den Streetworkern kleine Beutel, die unter anderem Sonnenschutz, eine Trinkflasche, Medikamente und einen Ratgeber für heiße Tage enthalten. An solchen Tagen sind außerdem neben der Unterkunft am Langen Garten auch die vier Kirchen St. Andreas, Godehard, Lamberti und Michael. Schutzräume. In der Gartenstraße gibt es Ärger über den Roller- und Fahrradverkehr. Wie eine Anwohnerin gegenüber Tonkuhle sagte, würden viele Menschen auf Rollern oder Rädern von der derzeit gesperrten Fahrbahn mit kaum oder unverminderter Geschwindigkeit auf die Gehwege ausweichen. Das Ansprechen dieser Menschen führe zu Reaktionen von Ignoranz über schnippische Kommentare bis hin zu Beschimpfungen. Auf der L460 am Hildesheimer Wald ist am Mittwochnachmittag ein Motorradfahrer mit einem Wildschwein kollidiert. Das Tier lief südlich des Boschwerks plötzlich über die Straße und der 22-Jährige konnte den Zusammenstoß nicht mehr verhindern. Er wurde auf die Straße geschleudert und leicht verletzt. Das Wildschwein verendete vor Ort.
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0: 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April 2006.
1: Auf der einen Seite parken die ganzen Autos auch nicht immer unbedingt rechtens. Das ist das große Problem,
2: sagt Martin Schmiech.
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1: Um 18 Uhr mit Klaas Christoffersen. Die Europäische Fußballunion UEFA droht im Machtkampf mit dem Weltverband FIFA mit einer Eskalation. Hintergrund sind Pläne von FIFA-Präsident Infantino, einen Teil der kommerziellen Rechte etwa an der Weltmeisterschaft an Investoren zu verkaufen. Aus Köln, Luise Kropp.
2: Nach SID-Informationen wurde auf der Dringlichkeitssitzung aller 55 Nationalverbände am Donnerstagnachmittag ein Boykott aller FIFA-Turniere für den Fall beschlossen, dass Infantino seinen Investorendeal durchdrückt. Dies hatte zuerst die britische Zeitung The Times berichtet. Die FIFA und ihr Präsident sind in ihrem Plan, Anteile an der WM zu verkaufen, offensichtlich bereits fortgeschritten. Laut übereinstimmender Medienberichte soll Infantino den Mitgliedsverbänden eine Zustimmungsfrist bis zum 19. September gesetzt haben. Die Verbände werden mit hohen Summen und der Aussicht auf eine nochmals erweiterte WM geködert. Eine einfache Mehrheit soll ausreichen, um die Vorhaben umzusetzen. Ein drohender Boykott der UEFA könnte Infantinos Pläne aber massiv ins Wanken bringen.
1: Die Deutsche Bahn kommt langsam aus der Krise. Erstmals seit Jahren hat der bundeseigene Konzern wieder schwarze Zahlen geschrieben. Der Gewinn im ersten Halbjahr lag bei 147 Millionen Euro. Aus der NDR-Nachrichtenredaktion Daniel Runge.
3: Das Geschäft im Fernverkehr brummt, aber auch im Regionalverkehr geht es aufwärts. Die Züge sind besser ausgelastet, vor allem seit April. Da sind nämlich viele Pendler vom Auto auf die Bahn umgestiegen, wegen der hohen Spritpreise, aber auch wegen attraktiver Rabattaktionen. Problematischer sieht's beim Thema Pünktlichkeit aus. Nur 59% der Fernzüge kamen im ersten Halbjahr mit weniger als 6 Minuten Verspätung ins Ziel. Und wegen der vielen Baustellen im Streckennetz der Bahn wird sich daran auch nicht so schnell was ändern.
1: Aus der Bundespolitik kommen Forderungen, den Hitzeschutz zu verbessern. Das Robert-Koch-Institut hatte zuvor eine neue Schätzung veröffentlicht. Demnach sind in diesem Jahr schon fast 10.000 Menschen in Deutschland an den Folgen von Hitze gestorben. Aus Berlin Andreas Fischer.
4: Der ehemalige Bundesgesundheitsminister Karl Lauterbach von der SPD sagte der Rheinischen Post, jetzt komme es darauf an, zu retten, was noch zu retten sei. Als konkrete Maßnahmen fordert Lauterbach unter anderem Kälteräume und Hitzetelefone, die bei gefährdeten Menschen zum Beispiel nachfragen, ob sie genügend trinken. Die Linken-Fraktion im Bundestag betont heute, wie gefährlich Hitzewellen vor allem für pflegebedürftige Menschen sind. Deswegen fordert die Linke, Pflegeheime hitzefest zu machen. Die Länder müssten Verschattung, Kühlung und klimaresiliente Gebäude finanzieren.
1: Im Waldbrandgebiet bei Bordeaux kehrt vorsichtiger Optimismus ein, denn die Flammen springen nicht mehr auf neue Gebiete über. Aus den Waldbrandgebieten in der Gironde, Jean-Marie Magro.
5: Die Autobahn von Bordeaux bis in den Süden in die baskische Stadt Bayonne, die eine Woche lang gesperrt war, wurde um 14 Uhr wieder geöffnet. Die Behörden haben außerdem über 80.000 Bewohnern aus 9 verschiedenen Gemeinden wieder erlaubt, ihre Häuser zu betreten. Allerdings waren diese Gemeinden nicht vom Feuer befallen, sondern nur aus Vorsicht frühzeitig geräumt worden. Die Zonen, in denen die mehr als 3.300 Einsatzkräfte gegen die Flammen ankämpfen, sind für die Zivilbevölkerung noch immer nicht betretbar.
1: In Hamburg ist der Transport der neuen Sternbrücke durch eine eng bebaute Hauptstraße unterbrochen worden. Die knapp 4000 Tonnen schwere Stahlkonstruktion hat bisher etwa 50 Meter zu ihrem Ziel zurückgelegt, also ein Zehntel der gesamten Route. Wie der Transport heute weitergehen soll, erklärt Projektleiterin Jana Wiedmeier von der Deutschen Bahn.
6: Der Transportweg wird gerade sukzessive vorbereitet, aber da wir gerade unvorhergesehen länger brauchen an der einen Stelle, haben wir uns entschieden, dass wir die Fachfirma Mammut in die Ruhe schicken, damit die dann wieder ihre Kräfte sammeln und für den Transport zur Verfügung stehen. Die können nämlich auch nicht 24 Stunden durcharbeiten. Jetzt werden wir aber auch den Transport ab 19, 20 Uhr fortführen und dann den Einbau vornehmen. Damit sind wir dann wieder im ursprünglichen Terminplan.
1: Projektleiterin Jana Wiedmeier. Das waren die Nachrichten. Das Wetter in Norddeutschland. Abends immer mehr Wolken. Der Deutsche Wetterdienst warnt für Niedersachsen von der Lüneburger Heide bis zur Elbe und im westlichen Mecklenburg-Vorpommern vor schweren Gewittern mit Orkanböen, Starkregen und Hagel. Höchstwerte 21 Grad auf Amrum bis 34 Grad in Pasewalk. In der Nacht abziehende Schauer und Gewitter, Tiefstwerte 19 bis 14 Grad. Morgen heiter bis wolkig, hier und da Schauer oder Gewitter bei 21 bis 30 Grad. Und am Sonnabend Sonne und Wolken, einzelne Schauer, 20 bis 26 Grad. Es ist 18.05 Uhr.
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7: mit Felix Oehlmann. Auch dieses Jahr gibt es in Hildesheim die sogenannte Sommerhilfe für Menschen ohne feste Bleibe. Sie erhalten an verschiedenen Ausgabestellen und von den Streetworkern kleine Beutel, die unter anderem Sonnenschutz, eine Trinkflasche, Medikamente und einen Ratgeber für heiße Tage enthalten. An solchen Tagen sind außerdem neben der Unterkunft am Langen Garten auch die vier Kirchen St. Andreas, Godehard, Lamberti und Michaelis Schutzräume. In der Gartenstraße gibt es Ärger über den Roller- und Fahrradverkehr. Wie eine Anwohnerin gegenüber Tonkuhle sagte, würden viele Menschen auf Rollern oder Rädern von der derzeit gesperrten Fahrbahn mit kaum oder unverminderter Geschwindigkeit auf die Gehwege ausweichen. Das Ansprechen dieser Menschen führe zu Reaktionen von Ignoranz über schnippische Kommentare bis hin zu Beschimpfungen. Auf der L460 am Hildesheimer Wald ist am Mittwochnachmittag ein Motorradfahrer mit einem Wildschwein kollidiert. Das Tier lief südlich des Boschwerks plötzlich über die Straße und der 22-Jährige konnte den Zusammenstoß nicht mehr verhindern. Er wurde auf die Straße geschleudert und leicht verletzt. Das Wildschwein verendete vor Ort.
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8: Einen wunderschönen guten Abend, Hildesheim. Ich hoffe, Sie haben es bei den Wetterwarnungen heute einigermaßen bequem und hatten einen angenehmen Tag bis jetzt. Und ich würde sagen, wir bringen den jetzt zu einem schönen Abschluss. Mein Name ist Silas Wiebrecht und das hier ist das Tonkuhle Abendmagazin.

0: Nach einer Reha-Maßnahme wieder in den Beruf zu finden, kann mitunter schwierig sein. Denn nicht jeder Arbeitgeber ist auf die neuen Bedürfnisse eingestellt und viele Arbeitnehmer wissen nicht einzuschätzen, ob sie den Anforderungen noch gewachsen sind. Gleiches gilt für Menschen mit Beeinträchtigung. Bei der Agentur für Arbeit gibt es eine Abteilung, die sich genau mit diesen Fragen beschäftigt und beiden Seiten bei der Eingliederung in den Alltag hilft. Sabine Kuse hatte vom Bereich Rehabilitation der Arbeitsagentur Hildesheim Carsten Primus und Fabienne Bromberger im Studio und wollte von ihnen wissen, mit welchen Fragen Arbeitnehmer und Arbeitgeber auf sie zukommen.
1: Sie arbeiten beide bei der Agentur für Arbeit in einem speziellen Bereich, der sich damit beschäftigt, Personen, die aus einer Reha-Maßnahme kommen oder eine Beeinträchtigung haben, die wieder in den Berufsalltag zu integrieren. Wie muss man sich das denn vorstellen?
2: Genau, also die Arbeitsagentur ist grundsätzlich ein Kostenträger für berufliche Reha-Maßnahmen. Unsere Aufgabe ist es, Menschen, die entweder eine Behinderung haben oder von einer Behinderung bedroht sind, verschiedene Leistungen zur Teilhabe am Arbeitsleben, so ist der gesetzliche Begriff dafür, tatsächlich anzubieten. Das kann ganz unterschiedliche Leistungen sein. Zum einen sind wir zuständig, Menschen ja, zu ermöglichen, ihren Beruf entweder weiter auszuüben, einen neuen Beruf zu erlernen oder grundsätzlich einen Beruf zu erlernen.
1: Sie betreuen aber in Sachen Wiedereingliederung oder Inklusion ja auch Firmen. Mit welchen Fragen kommen denn so Unternehmen auf Sie zu?
3: Genau, also ganz klassisch, sage ich mal, ist natürlich immer die Frage, welche Unterstützungsmöglichkeiten gibt es für geplante Einstellungen oder gibt es überhaupt Unterstützungsmöglichkeiten? Gibt es Unterstützungsmöglichkeiten für geplante Ausbildungsverhältnisse? Und gegebenenfalls sind es aber auch mal speziellere Fragen, beispielsweise zu Themen wie der Ausgleichsabgabe, Mehrfachanrechnung, solche Themen. Genau. Und was auch immer mal wieder aufkommt, ist, ob es Dinge zu beachten gibt, wenn es um die Einstellung von schwerbehinderten Menschen geht.
1: Haben Sie da auch mit Vorurteilen zu tun, die dann Firmen auch haben, wenn sie sagen, so vielleicht ich sperre mich auch dagegen oder das geht bei uns gar nicht, weil man sich vielleicht auch das Problem sehr viel größer vorstellt, als es ist?
3: Also tatsächlich immer mal wieder, natürlich auch sehr individuell, sehr unterschiedlich. Ganz klassische Vorurteile sind, die immer mal wieder aufkommen, sind, dass schwerbehinderte Menschen nicht kündbar sind oder schwierig kündbar sind, dass die Leistungsfähigkeit gegebenenfalls in entsprechendem Umfang vielleicht nicht gegeben ist oder dass Menschen mit Schwerbehinderung gegebenenfalls hohe Kosten im Betrieb verursachen könnten.
1: Wie groß ist denn die Bereitschaft, sich auch auf so eine Teilhabe und auf solche Maßnahmen einzulassen?
3: Grundsätzlich machen wir immer wieder die Erfahrung, dass die Bereitschaft groß ist, wenn ein Betrieb schon mal positive Erfahrungen gemacht hat in irgendeiner Form, was auch oft dazu führt, dass die Bereitschaft wächst, sage ich mal, da Teilhabe und Inklusion zu ermöglichen, ist die Möglichkeit halt auch, dass sich die Leute erstmal beweisen können im Rahmen von Praktika oder im Rahmen von einer sogenannten Probebeschäftigung. Und was, glaube ich, auch immer mal wieder ein Thema ist oder was, wodurch es vielleicht auch manchmal schwierig ist, dass Teilhabe, Inklusion zu ermöglichen, dass vielleicht auch gar nicht so unbedingt das Bewusstsein da ist, welche Unterstützungsmöglichkeiten es insgesamt so gibt.
1: Wie groß ist denn der Anteil von Menschen mit Beeinträchtigung im ersten Arbeitsmarkt? Ist das mehr geworden in den letzten Jahren oder wie schätzen Sie das ein?
2: Tatsächlich ist es so, dass wir aktuell 962 Anträge oder Kunden hatten, die oder Menschen mit Beeinträchtigung, die wir begleitet haben. Vor 7 Jahren, also mit Stand Dezember 2018, waren das noch 54 Fälle weniger. Das heißt, wir haben in den letzten 7 Jahren einen Anstieg hier im Landkreis Hildesheim von 6% gehabt.
1: Dann würde ich auch mal auf einen Maßnahmenkatalog zu sprechen kommen. Was für Möglichkeiten haben Sie denn sowohl für die Arbeitssuchenden als auch für die Unternehmen?
3: Es gibt unterschiedliche Möglichkeiten, wie wir als Agentur für Arbeit Betriebe unterstützen können. Also einmal natürlich die Aufnahme einer Arbeit sozusagen als Unterstützungsmöglichkeit. Da haben wir als eine Möglichkeit zum Beispiel den sogenannten Eingliederungszuschuss, über den wir die Möglichkeit haben, fachliche Defizite, die jemand vielleicht noch hat und oder was der Person vielleicht noch fehlt, um der Tätigkeit vollumfänglich nachkommen zu können, über einen gewissen Zeitraum sozusagen finanziell mit ausgleichen zu können. Und was auch eine ganz schöne Möglichkeit ist, die sogenannte sogenannte Probebeschäftigung, haben wir die Möglichkeit, über einen Zeitraum von maximal 3 Monaten 100% der Entgeltkosten sozusagen an Betriebe zu erstatten. Und auf der anderen Seite haben wir aber auch Möglichkeiten, Ausbildung zu unterstützen über einen sogenannten Ausbildungszuschuss. Da geht es von den Konditionen her, zeigt sich das so, dass bei schwerbehinderten Menschen 80% der Ausbildungsvergütung monatlich über die Agentur für Arbeit sozusagen erstattet werden können und bei unseren Rehabilitanten 60% der Ausbildungsvergütung.
1: Was bekommen Sie denn für Rückmeldungen vielleicht auch von Personen, die Sie vermittelt haben oder auch von Firmen, mit denen Sie zusammengearbeitet haben?
2: Die Personen sind häufig sehr, sehr dankbar dafür, dass sie dann diese Unterstützungsleistung bekommen. Wir sind natürlich eine Behörde und bis es dann tatsächlich zu einer vollständigen Entscheidung kommt, dauert es häufig leider auch bei uns. Ja, man muss halt gewisse Formalitäten einhalten, das lässt sich leider nicht verhindern.
3: Und vielleicht auch nochmal auf Feedback jetzt von Betrieben bezogen, gerade wenn schon gewisse Förderleistungen oder Dinge laufen, sage ich mal, versuchen wir da auch immer im Austausch zu bleiben, weil es ja letztlich erstmal nur eine befristete Arbeitsmöglichkeit, Unterstützungsmöglichkeit ist. Und ja, dann kriegen wir natürlich, wenn es gut läuft, auch dankbares Feedback und dass es dann gegebenenfalls auch zu einer Übernahme dann ungefördert kommt nach Ablauf dann der Unterstützungsmöglichkeiten. Und genau, das ist dann natürlich für uns auch schön zu hören, dass das dann tatsächlich gefruchtet hat.

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1: Um 6:30 mit Felix Oehlmann. Die Schlagzeilen: Sommerhilfe für Menschen ohne Wohnung läuft. Gartenstraßenanwohner beschweren sich über Zweiradverkehr auf den Fußwegen. Motorradfahrer kollidiert am Hildesheimer Wald mit Wildschwein. Und Andreasturm-Challenge geht in die zweite Runde. Die Meldungen im Einzelnen. Auch dieses Jahr gibt es in Hildesheim die sogenannte Sommerhilfe für Menschen ohne feste Bleibe. An verschiedenen Ausgabestellen sowie von den städtischen Streetworkern können diese Menschen kleine Beutel bzw. Rucksäcke erhalten, die unter anderem Sonnenschutz, eine Trinkflasche und Medikamente sowie einen Ratgeber für heiße Tage enthalten, teilt die Stadt mit. Dies werde finanziell von der Johanneshof-Stiftung unterstützt und man kooperiere mit der Herberge zur Heimat, dem Diakonischen Werk Hannover, dem Malteser Hilfsdienst, der Bahnhofsmission, der Vinzenzpforte und den Innenstadtkirchen. Die vier Kirchen St. Andreas, Godehard, Lamberti und Michaelis seien bei großer Hitze auch Schutzräume neben der Unterkunft am Langen Garten. Das ehrenamtliche Medimobil der Malteser versorge obdachlose Menschen darüber hinaus medizinisch, so die Stadt. Sie ruft außerdem dazu auf, Betroffenen zu helfen, wenn diese es benötigen. Wenn man jemanden in einer bedenklich scheinenden Situation auffinde, sollte man diese Person ansprechen, und wirke sie hilflos, sollte die Polizei oder der Rettungsdienst informiert werden. Der Streetwork der Stadt ist unter der Hildesheimer Nummer 301-4242 erreichbar oder unter der E-Mail-Adresse wohnungslosenhilfe@stadt-hildesheim.de. In der Gartenstraße gibt es Ärger über den Roller- und Fahrradverkehr. Wie eine Anwohnerin gegenüber Tonkuhle sagte, würden derzeit viele Menschen auf Rollern oder Rädern von der derzeit gesperrten Fahrbahn mit kaum oder unverminderter Geschwindigkeit auf die Gehwege ausweichen. Eine von der Nachbarschaft durchgeführte Zählung habe in einer Stunde so fast 180 Menschen auf dem Fahrrad und 70 auf Rollern gezählt, und das Ansprechen führe zu

0: Fahrradstraße eine wichtige Verbindung zwischen Hauptbahnhof und Südstadt. Offiziell wird der Radverkehr wegen der auf ein Jahr angesetzten Bauarbeiten derzeit über die Zingel umgeleitet. Auf der L460 am Hildesheimer Wald ist am Mittwochnachmittag ein Motorradfahrer mit einem Wildschwein kollidiert. Wie die Polizei mitteilt, lief das Tier südlich des Boschwerks plötzlich über die Straße und der 22 Jahre alte Mann aus Hannover konnte den Zusammenstoß trotz sofortiger Bremsung nicht mehr verhindern. Er wurde auf die Straße geschleudert und dabei leicht verletzt, sodass eine ambulante Versorgung vor Ort ausreichend war. Das Wildschwein dagegen verendete vor Ort. Nach der Premiere im letzten Jahr gibt es am 26. September eine zweite Ausgabe der Andreasturm-Challenge. Wie das Hildesheim Marketing mitteilt, ist ab diesem Samstag die Anmeldung dazu möglich. Bei der Andreasturm-Challenge geht es darum, die 364 Stufen bis zur Aussichtsplattform im Wettlauf gegen die Zeit zu erklimmen. Dabei gibt es verschiedene Altersklassen und in diesem Jahr erstmals auch zwei Sonderwertungen. Die Sportler-Challenge richtet sich an Leistungs- und Vereinssportlerinnen und Sportler und die Blaulicht-Challenge an Menschen im Hilfs- und Rettungsdienst, wie etwa bei Feuerwehr, Polizei oder THW. Die Teilnehmenden hier starten mit mindestens 10 Kilogramm Zusatzgewicht. Rund um die Aktion ist ein Rahmenprogramm geplant und für die Teilnehmenden gibt es eine Urkunde und für die ersten drei Plätze jeder Kategorie auch Preise. Die Teilnahmezahl ist begrenzt. Sie finden den Link zur Anmeldung und zu weiteren Informationen auf tonkuhle.de.
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0: Die Temperaturen liegen derzeit im Raum Hildesheim um 29 Grad. Die Vorhersage, der Regen soll noch in den Abend weitergehen und die Nacht wird dann wieder trocken und warm mit Tiefstwerten um 17 Grad. Morgen wird es dann teils wolkig, teils sonnig bei bis zu 29 Grad und am Abend sind wieder Gewitter möglich. Die würden dann aber nicht so stark wie heute. Die Aussichten: Samstag und Sonntag bringen wieder einiges an Sonne und Höchstwerte um 26 bis 28 Grad. Der Trend für den Wochenstart: Es bleibt warm mit viel Sonne und Höchstwerten knapp unter 30 Grad. Und einzelne Wärmegewitter sind möglich, aber nicht sicher. Soweit die Meldungen.
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2: mit Marie Jeske. Heute Abend erklingt Hildesheim wieder in den buntesten Tönen. Ab 17.30 Uhr geht's weiter mit Programm auf dem Marktplatz Musikfestival. An 8 Festivaltagen werden 15 Konzerte veranstaltet. Zu hören gibt's regionale und internationale Künstlerinnen und Künstler aus unterschiedlichen Genres. Heute spielt Woodbeats, Soul und Funk. Und danach erwartet sie Hip-Hop und Instruments. Der Eintritt ist frei. Heute um 17.30 Uhr Musikfestival auf dem Marktplatz. Nach der Arbeit noch nichts vor? Dann lädt das Seeglück zu ihrer Afterwork-Party ein. Ab 18 Jahren gibt es freien Eintritt, Getränke und einen Live-DJ. Die Party liegt direkt am Hohensensee, neben dem Wiener Wald in Hildesheim. Für alle Tanzfans. Heute gibt's wieder einen offenen Tango-Argentino-Milogan-Tanzabend im Söhrer Forsthaus. Mit freiem Eintritt können Sie ab 19.30 Uhr Ihr Tanzbein schwingen. Auch wenn Sie nur zuschauen wollen, sind Sie willkommen. Heute wird wieder gerätselt. Jeden Donnerstag ab 20 Uhr findet das Kneipenquiz in der APO statt. Gruppen bis zu 6 Personen können sich an verschiedenste Fragen herantasten und Lösungen finden. Der Eintritt ist frei. Das waren einige Veranstaltungstipps. Weitere finden Sie im Internet unter stadtmagazin-public.de.
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Die Kurzandachten dieser Woche kommen von Robert Radke, Vikar an der Lamberti-Gemeinde in der Hildesheimer Neustadt. Seine Gedanken kreisen diese Woche um das Thema Urlaub.

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1: Dies ist die vierte Andacht in unserer Reihe zur Urlaubszeit. Wenn die Sommerhitze drückt, wird ein Ventilator schnell zum Lieblingsplatz im Zimmer. Er verändert die Temperatur kaum und doch tut der Luftzug gut. Plötzlich lässt es sich wieder aufatmen. Die Gedanken werden klarer, der Körper entspannt sich. Manchmal sehen wir uns auch innerlich nach so einem frischen Wind, nach Tagen, an denen uns die Sorgen nicht so schwer auf den Schultern liegen, nach einem Moment, der die Anspannung löst, nicht weil alle Probleme verschwunden sind, sondern weil wir wieder frei durchatmen können. In der Bibel ist der Wind ein starkes Bild für Gottes Geist. Man kann ihn nicht festhalten, man sieht ihn nicht, aber man spürt seine Wirkung, so wie ein leichter Luftzug an einem heißen Sommertag. Er erinnert daran, das ist eine Kraft, die neues Leben schenkt, die uns aufrichtet, wenn wir müde geworden sind und uns Mut macht, wenn wir feststecken. Vielleicht brauchen wir gar nicht die große Veränderung. Vielleicht reicht manchmal schon ein kleiner Windhauch, ein freundliches Wort, ein Lächeln, ein stilles Gebet oder ein paar Minuten unter einem schattigen Baum. Augenblicke, in denen die Seele wieder Luft bekommt. Ich wünsche Ihnen heute genau solche Momente, dass Ihnen frischer Wind entgegenkommt draußen und in Ihrem Herzen und dass Sie spüren, Gottes guter Geist ist da. Leise, unaufdringlich und doch kraftvoll. Wie ein Sommerwind, der das Leben wieder leichter macht. Amen. Ich bin Robert Rathke, Vikar in der Lamberti-Gemeinde in der Hildesheimer Neustadt.
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Aller Anfang ist schwer, aber das heißt nicht, dass das Ende unbedingt einfacher sein muss. Unter anderem das Ende des Abendmagazins, und da sind wir jetzt angekommen, aber seien Sie nicht traurig, das nächste folgt ja immer. Mein Name ist Silas Wieprecht und es hat mir viel Freude bereitet, Ihnen diesen Abend bescheren zu dürfen. Machen Sie sich noch einen entspannten Abend, kommen Sie zu Hause an, wenn Sie noch nicht da sind, und schalten Sie gerne morgen wieder ein bei Radio Tonkuhle. Gute Nacht!

0: Abend, liebe Kinder, hier spricht Mila Nabel. Ich lese wieder aus dem Buch Das Gespenst mit den roten Augen von Michael Morpurgo und erschienen im Dressler Verlag. Und wieder zwei Geschichten. Bloß nicht niesen heißt die erste. Am Abend müssen wir ein Cellokonzert von Felicitas anhören. Mama, Omi und ich. Papa ist noch unterwegs. Es ist natürlich kein Konzert. Es ist eine Übungsstunde. Aber wir müssen immer dabei sein. Ich weiß nicht warum. Und zuhören und klatschen. Ich sag's ja nicht gern. Aber Felicitas spielt sonst fabelhaft Cello. So fabelhaft, dass es einen ganz krank macht. Aber nicht heute Abend. Ich sag's gern. Heute Abend ist ihr Spiel nicht so fabelhaft. Genau genommen, es ist schauerlich. Es ist Prokofjew, sagt sie. Das glaube ich ihr aufs Wort. Klingt, wie wenn Kreide über die Tafel quietscht. Mama und Omi gucken schon ganz besorgt und Bingo schleicht sich raus mit eingekniffenem Schwanz. Es wird Zeit für mich. Mama sieht mich scharf an, als ich zur Tür gehe. Klo, wispere ich, aber das glaubt sie bestimmt nicht. Bingo geht mit in den Garten, er ist froh, draußen zu sein. Der arme Hund. Und dafür habe ich volles Verständnis. Es ist kalt und ich habe nicht viel Zeit, also laufe ich los. Bingo verschwindet im Dunkeln, sicher um sein Geschäftchen zu machen. Also, die Sache ist nämlich die, dass kein Mensch in Papas Hütte rein darf, wenn er einen nicht direkt dazu einlädt. Omi nennt sie sein Traumschloss. Die Hütte ist sein Privatversteck, wo er sein Spielzeug hat, wie Mama sagt. Sie necken ihn beide deswegen, aber das kümmert ihn nicht. Er liebt sein Traumschloss und spielt stundenlang darin herum. Er hat mich ein-, zweimal reingelassen, aber das ist lange her, da war ich noch klein. Ich fand es etwas langweilig. Aber ich weiß noch, wie man's einschaltet. Das hoffe ich wenigstens. Und mehr brauche ich ja auch nicht. Ich fummle im Dunkeln herum und taste vor der Tür nach der Muschel, unter der er den Schlüssel versteckt, und gehe hinein. Es ist ein bisschen muffig da drin und ich kann nichts sehen. Aber ich darf kein Licht machen. Ich muss das Ding im Dunkeln finden. Nach einer Weile finde ich es auch und schalte es ein. Und schwupps bin ich schon wieder draußen. Jetzt brauche ich nur noch etwas Glück. Das ist ja immer das Wichtigste bei allem. Und Pfeffer natürlich. Ich schleiche zurück ins Haus, in die Küche. Der Pfefferstreuer steht wie immer auf dem Gestell neben dem Herd. Der mit der braunen, feinen Sorte, bei der man so schön niesen kann. Ich stecke ihn schnell ein und schwupps bin ich wieder beim Quietschkonzert, das noch genauso grauslich ist. Felicitas wirkt ganz elend und es sieht aus, als ob sie das Cello nicht spielt, sondern verhaut. Mamas strafender Blick fragt, wo bist du denn gewesen? Und ich schenke ihr und Felicitas ein süßes Lächeln. Ich könnte jetzt stundenlang lächeln. Wenn alles gut läuft, dann wird das heute eine ganz besondere Nacht. Ein genialer Plan. Bei Felicitas geht's immer rauf und runter, wie ein Jojo. Zu Tode betrübt und himmelhoch jauchzend, von einer Sekunde zur anderen. Ich habe Omi und Mama meine Gute-Nacht-Küsschen gegeben und putze mir oben schon die Zähne. Da kommt Felicitas ins Bad und freut sich wie eine Schneekönigin. Weiß der Himmel, denke ich, aber sie wird's mir schon selber sagen. Ich hab deine Mama gefragt, sagt sie und drückt sich Zahnpasta auf die Bürste. Sie grinst und putzt sich die Zähne. Das gefällt mir ganz und gar nicht. Und? Was hast du gefragt? Frage ich ganz gleichgültig. Na was wohl? Nach deinem blöden Gespenst mit den roten Augen, das nach Pfeffer riecht. Und so viel halte ich von dir und deinen idiotischen Lügen, sagt sie und spuckt ins Becken. Deine Mama hat dasselbe gesagt wie Omi, nämlich, dass du das Ganze erfunden hast und dass ich gar nicht drauf hören soll. Ich habe auch nach Firlefanz gefragt. Ist aber gar kein Geheimwort, oder? Sie gurgelt und spuckt wieder aus. Du bist also eine Lügnerin, eine hundsgemeine Lügnerin. Jetzt fängt sie mit einem Singsang an. Lügen haben kurze Beine und wer lügt, den fressen Schweine. Und dazu tanzt sie einen Stepptanz durchs ganze Bad. Blöde Kröte. Na schön, das ist vielleicht ein Rückschlag, aber noch lange keine Katastrophe. Kühlen Kopf bewahren, sag ich mir. Das muss dir Mama noch weismachen, sag ich, um dich nicht zu beunruhigen. Aber denk doch, was du willst. Du hast doch Beweise sehen wollen, oder? Ja, also, die bekommst du. Und dann musst du mir glauben, vielleicht schon heute Nacht. Man kann nie wissen. Jetzt tanzt sie nicht mehr. Ich habe sie unsicher gemacht. Du hast Zahnpasta auf dem Kinn, sage ich, und lass sie stehen und sie glotzt mir nach mit offenem Mund. Dann liege ich im Dunkeln und warte, bis Mama und Omi und Felicitas schlafen. Es dauert eine ganze Weile, aber endlich schaltet Mama ihr Radio aus, ich höre Omi ins Nebenzimmer gehen und schnarchen und Felicitas tief und regelmäßig atmen. Sie ist schon längst eingeschlafen. Zeit für mich, leise wie ein Mäuschen, schleiche ich aus dem Zimmer. Den Pfefferstreuer in der Hand, ich streue überall Pfeffer hin, im Flur, auf die Treppe und unten, bis der Pfeffer alle ist. Dann gehe ich wieder zurück und halte die Luft an, damit ich nicht niesen muss. In meinem Zimmer rüttle ich Felicitas wach. Ich riech was, flüstere ich und schnüffle laut. Riecht pfeffrig, riechst du's auch? Es ist hier gewesen, hier im Zimmer. Das spüre ich. Sie schnüffelt auch und dann sitzt sie aufrecht im Bett, starr vor Angst. Pfeffer, keucht sie. Das ist Pfeffer. Was habe ich dir gesagt? Los, komm, sag ich. Ich zeig's dir. Es ist jetzt sicher in Papas Hütte. Ich ziehe mir Hausschuhe und Bademantel an, aber Felicitas bleibt sitzen. Im Dunkeln sehe ich das Weiße ihrer Augen. Was ist los, frage ich. Nichts, sagt sie. Hast doch keine Angst, oder? Nicht die Spur. Es kann gar nichts passieren, sag ich. Ganz lieb, ganz süß, es tut dir nichts. Es hat noch keinem was getan, bis jetzt jedenfalls. Sie denkt nach. Das ist nur ein Trick, ich weiß das, sagt sie. Das gibt's nicht. Das ist unmöglich, hat deine Mama gesagt. Und die Omi auch. Das wissen wir aber erst, wenn wir selber nachsehen, sag ich. Kommst du oder kommst du nicht? Sie zieht sich ganz langsam ihren Bademantel an und dann schleichen wir die Treppe hinunter. Der Wind rüttelt am Fenster und heult im Kamin. Der Fußboden knarrt und knackt. Alles prima. Die Küchentür quietscht sogar. Es könnte nicht besser sein. Alles wie in einem richtigen Horrorfilm. Auf einmal will sie nicht mehr weitergehen. Und ich nehme sie sanft an die Hand. Sie hält sie ganz fest. Ganz fest. Ist schon gut, sag ich. Ganz süß, ganz lieb. Im Garten sehen wir schon die schwarze Hütte von Papa. Da drinnen ist es, wispert Felicitas. Da drinnen. Wahrscheinlich, sag ich. Los, komm. Sie umklammert meine Hand immer fester. Und zusammen schleichen wir übers Gras und rennen dann geduckt zur Hütte. Atemlos kauern wir uns und das Fenstersims. Ich mache die Augen zu und hole tief Luft. Dann drücke ich ihre Hand und ganz langsam, millimeterweise, stehen wir auf und spähen durchs Fenster. Drinnen ist alles schwarz und ich denke für einen Augenblick, auweia, alles schiefgegangen. Aber dann passiert's, genau wie geplant. Von der Rückwand her glühen uns zwei rote Augen an. Gehen an und aus, an und aus. Irgendwo schreit auch eine Eule und das hallt ganz wunderbar durch den Nachthimmel. Ich hätte es nicht besser planen können. Plötzlich spüre ich die Hand von Felicitas nicht mehr. Ich gucke mich um und da liegt sie der Länge nach im Gras. einfach in Ohnmacht gefallen. Das kann sie aber nicht machen, denke ich. So nicht. So habe ich das nicht geplant. Ganz schön spannend, liebe Kinder, aber trotzdem, jetzt ist Schluss und es geht erst morgen weiter. Ich wünsche euch eine gute Nacht, träumt was Schönes und ganz schnell, aber wirklich ganz schnell, jetzt Abmarsch in die Haier.
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das ist das eine. Dann Skeptizismus. Nicht Zynismus, aber ein gewisser, maßvoller Pessimismus dem Menschen und seinem Treiben gegenüber. Also die Ablehnung des Glaubens an die zuverlässige Güte oder Vernunft des Menschen. Und daher eben auch die Wertschätzung